0: Verehrte Anwesende, eure Kindheit, liebe junge Freunde, geht nun zu Ende.
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Ja, einen wunderschönen guten Morgen hier mit Numen im Morgenmagazin der Freien Radios. Ja, bis jetzt lief gerade wahrscheinlich, wenn Sie gerade erst eingeschaltet haben, schon vor einer Weile das Nachtprogramm. Jetzt die nächsten 3 Stunden das Morgenmagazin der Freien Radios. Heute aus Berlin mal wieder, Berlin-Kreuzberg, um genau zu sein. In Berlin scheint so ein bisschen die Sonne und es ist so ein bisschen bedeckt. Ich weiß nicht, wie es bei Ihnen ist, wo immer Sie auch zuhören. Ja, wir werden ja auf der ganzen Welt gehört, aber besonders ja in Halle. Aber auch in Leipzig, Dresden, ganz Sachsen, in Brandenburg und in Marburg und Stuttgart und wo auch immer Sie gerade eingeschaltet haben. Einen wunderschönen guten Morgen. Am Mikrofon ist Jörg Depter. Ja, in der nächsten Stunde werden wir ein bisschen so gucken, was passiert eigentlich gerade so im Themenfeld Therapie. Ja, also recht so 10 Minuten hören wir dazu ein Gespräch, weil es darum geht, dass es ja weniger Finanzierung geben soll, ja, vor allem in der Weiterbildung von Psychotherapeuten. Dann kommen wie immer hier so um halb die Rojava-Nachrichten, ja, also Nachrichten aus Syrien. Und zum Ende der ersten Stunde gucken wir auf eine Ausstellung, die im Berlin-Lichtenberg gerade ist, und zwar gibt es da eine Vorstellung von 8 deutschen Kolonialbiografien, also wo man sieht, dass so kleine, enge Lokalgeschichte sehr viel mit dem Globalen zu tun hat. Ja, und dann wie immer weiter in der zweiten Stunde dann auch thematisch, wenn wir ein bisschen wieder auf Ostdeutschland und die Wahlen, die bevorstehen in Sachsen-Anhalt gucken, bevor dann wie immer um 9 dann die Antifa-News kommen. Aber gut, das ist jetzt noch ewig hin, 2 Stunden, wer ist da noch wach oder schon wieder? Okay, guten Morgen. Hier geht's weiter erstmal mit ein bisschen Musik.

Ja, das Morgenmagazin hier der Freien Radios. Noch die nächsten 3 Stunden. Ich weiß nicht, ob Sie es gestern mitgekriegt haben. Ich war nämlich gerade mit der U-Bahn auf dem Weg nach Hause. Da war oben in den Bildschirm, die da hinkam, dann eine Nachricht, dass es ja wirklich so ist, dass 1860 München, ja, also eine Fußballmannschaft, die jetzt nicht für Fußball interessieren, die in der dritten Liga spielt, die Lizenzbedingungen nicht erfüllt hat oder erfüllen konnte, was dazu führt, dass jetzt 1860 zwangsabsteigen muss, mindestens in die Regionalliga, vielleicht sogar noch mehr, aber es wird wahrscheinlich nur die Regionalliga werden, die vierte. Aber was heißt denn das jetzt alles? Jetzt wird es nämlich sehr verrückt, weil dadurch, dass jetzt 1860 München absteigt, die im normalen Spielverkehr, ja, also im normalen Spielbetrieb Achter geworden sind, rutschen die aber automatisch auf den 20. Platz. Und ja, andere, die in der Liga abgestiegen wären, ja, rein sportlich, rutschen jetzt dadurch einen Platz nach oben und steigen nicht ab. Und das ist natürlich ziemlich doof, wenn man sich nämlich überlegt, dass in der Regionalliga Nordost, wo die allermeisten ostdeutschen Fußballvereine spielen, die, um in die dritte Liga zu kommen, aus der Regionalliga ganz oft ja in die Relegation müssen, so wie dieses Jahr auch Lok Leipzig gegen Würzburg. Und die ostdeutschen Mannschaften da ganz oft scheitern, ja, und dann nicht in die dritte Liga aufsteigen. Was total ungerecht ist, weil nämlich die Meister aus Bayern und aus dem Südwesten und aus dem Westen, die steigen fast immer alleine auf. Die müssen da halt so gut wie nie in diese Relegation. Der DFB begründet das damit, dass dort ja viel mehr Leute Fußball spielen, ja, und das sonst ungerecht wäre, wenn aus der Gegend, wo es viel weniger Fußballvereine gibt, dann immer gleichberechtigt jemand mit aussteigen würde. Ja, der Mist ist jetzt, dass Lok, obwohl jetzt 1860 zwangsabsteigen muss, nicht aufsteigen darf, ja, sondern stattdessen bleibt halt Havelse, die sportlich schon abgestiegen waren, so ein kleines Nest bei Hannover irgendwo da, die dürfen jetzt da bleiben in der dritten Liga und der Meister, der in der Relegation das nicht gegen Würzburg geschafft hat, darf nicht aufsteigen. Ich finde das unglaublich ungerecht, obwohl ich diesen Verein Lok Leipzig wirklich nicht das Beste wünsche, ja, so persönlich, aber darauf kommt es hier nicht an, ja, auch eine schwierige Fanszene haben, die meisten wissen das, aber trotzdem kann das nicht sein, dass, wenn man Meister wird, nicht aufsteigt. Und wenn man auf die dritte Liga guckt, auch das Ungerechte, wo kommen die ganzen Mannschaften her, die jetzt da spielen? Und ich glaube, Hansa Rostock ist der einzige Ostverein und die haben kein Auswärtsspiel unter 400 Kilometern. Also, eine riesengroße Sauerei. Für die Löwenfans tut es mir leid. Ja, und dass Leipzig trotzdem nicht aufsteigen darf. Ich glaube, dieser DFB, dieser Deutsche Fußballverband, der dafür verantwortlich ist, weiß ich nicht. Ich glaube, wenn viele Fans rufen, Fußballmafia DFB, das muss einen Grund haben.

0: Ja, es liefert Motz hier im Morgenmagazin der Freien Radios. Ich weiß nicht, ob Sie es mitgekriegt haben, aber im letzten Monat, ja, also Mai, fand in ganz Deutschland der Aktionsmonat zur Finanzierung der Weiterbildung von PsychotherapeutInnen statt. Denn seit der Reform 2019, also vor 7 Jahren, ist die Finanzierung für die Weiterbildung von PsychotherapeutInnen weiterhin nicht geklärt. Und das, obwohl sie Voraussetzung ist, um in dem Beruf, ja, als Psychotherapeutin überhaupt tätig zu sein. Und Isabel Ilgner hat am vergangenen Freitag an einer Demonstration im Rahmen des Aktionsmonats in Leipzig teilgenommen. Isabel Ilgner studiert ja so das Fach, und Radio Blau, also unsere Kolleginnen von Radio Blau in Leipzig, sprachen mit ihr über den Aktionsmonat und haben auch nach den Ursachen für die lange Wartezeit für Therapieplätze gefragt. Und zuerst wollten die beiden Kolleginnen von Radio Blau, die das Gespräch geführt haben, aber wissen, an welcher Stelle der Fort- oder Ausbildung zur Psychotherapeutin steht Isabel Ilgner gerade selbst.
1: Bachelorstudentin für Psychologie an der Universität Leipzig. Das heißt, ich bin gerade in meinem 6. Semester und beende gerade den Bachelor. Und bin damit noch relativ am Beginn der Ausbildungsphase. Ich habe aber vorher schon verschiedene Freiwilligenprojekte auch in psychologischen Richtungen gemacht, Psychoedukation an Schulen, und habe jetzt die Demonstration moderiert und mitorganisiert, die am Freitag war.
2: Vielleicht kannst du das auch nochmal erklären. Das ist ja erstmal so eine Ausbildung. Wie geht das denn, Psychotherapeutin werden? Was ist das für eine Ausbildung? Das ist ja erstmal eine universitäre Ausbildung, glaube ich, und dann sind so praktische Fortbildungen, die daran anknüpfen, oder ist das so ungefähr?
1: Genau, also ich glaube, ganz generell erstmal gesagt, Psychotherapeutin ist ein geschützter Begriff. Das heißt, nur Menschen, die genau diese Art von Ausbildung durchlaufen sind, können sich dann am Schluss Psychotherapeutin nennen. Das heißt, dass man mit Menschen mit einer psychischen Störung arbeiten kann. Der Weg, den es in Deutschland gibt, ist, dass man erst den Bachelor macht an der Universität und dann den klinischen Master. Und seit der Approbation, die jetzt umgestellt wurde, hat man direkt nach dem Master, hat man eine Art Zulassung, die man bekommt als Psychotherapeutin, und dann kommt eine 5-jährige Weiterbildung, wo man dann fachpraktisch arbeitet, weil die Universität vor allen Dingen theoretisch arbeitet.
2: Von angehenden Psychotherapeutinnen wird ja oft die unzureichende Finanzierung der psychotherapeutischen Weiterbildung kritisiert, so auch auf eurer Demo, und dass eben trotz der Reformen, die in den vergangenen Jahren ja durchaus stattgefunden haben, sich nicht so viel geändert hat. Wo liegen für euch die Probleme jetzt in der Praxis?
1: Genau, was passiert ist, ist, dass es vorher ein altes System gab, das hat sich Ausbildung genannt. Das, wo jetzt gerade die letzten Personen dieses System noch durchlaufen, da musste man die Ausbildung tatsächlich selber zahlen. Und das System wurde jetzt mit der Reform 2019 abgeschafft. Es gibt jetzt ein neues System, das sich Weiterbildung nennt, wo man eben schon vorher diese Fachzulassung hat und dann unter Supervision diese praktische Ausbildung macht. Und das ist alles schon gesetzlich festgeschrieben und die Weiterbildung an sich ist auch schon konzipiert. Es ist aber nicht klar, wie dieser Finanzierungsmechanismus vom Bund aus funktionieren soll. Das heißt, im Koalitionsvertrag wurde festgelegt, dass die Koalition die Finanzierung sicherstellen möchte. Das ist aber bis jetzt nicht passiert und das ist ein großes Problem, weil ohne die Finanzierung ganz viele Masterstudierende, das sind mehrere tausend Studierende, gerade ihre Abschlüsse machen, aber dann nicht die praktische Ausbildung machen können. Das heißt, gerade gibt es einfach einen Stau an Personen, die eigentlich therapieren möchten, die jetzt aber einfach nicht die Möglichkeit haben. Und das wird in der Zukunft durchaus auch zu Versorgungsengpässen führen.
3: Also statistisch gesehen steigt die Zahl der Psychotherapeutinnen, oder es gibt halt gerade diesen Stau. Aber viele Menschen müssen ja auch auf Therapieplätze warten. Wo liegen denn die Ursachen dafür? Also nicht nur in diesem Stau und in der Versorgung, also diese Lücken in der Versorgung.
1: Dafür finde ich ganz wichtig zu unterscheiden, dass es zwei verschiedene Arten gibt. Einmal gibt es die Therapeutinnen allgemein, die praktizieren können. Das sind so an die 60.000. Dann gibt es aber die Kassenplätze. Und die Kassenplätze sind die Möglichkeiten, dass man über die gesetzlichen Krankenkassen abrechnen kann. Das heißt, die allermeisten Patientinnen, die Versorgung haben möchten, sind eben über die gesetzlichen Krankenkassen finanziert und die sind gedeckelt. Es gibt dann so Berechnungen über, welche Bedarfe pro Stadt gedeckt werden sollen. Und nur für diese Menge an errechnetem Bedarf werden dann auch Kassenplätze zugelassen. Das heißt, obwohl es viel mehr TherapeutInnen gibt, die dann nur privat abrechnen und bei denen man auch relativ schnell einen Platz bekommen könnte, sind die kassenärztlichen und gesetzlichen Krankenplätze, die man haben könnte für eine gesetzliche Therapie, einfach nicht vorhanden momentan.
2: Ein weiterer Punkt, den ihr kritisiert habt, war auch, dass ja, es 4,5% weniger Vergütung für ambulante Psychotherapie geben soll. Das wurde im April dieses Jahres beschlossen. Was sind die Folgen da vielleicht auch für die psychotherapeutische Ausbildung?
1: Genau, also zum einen ist es natürlich so, dass ein geringeres Honorar auch erstmal bedeutet, dass PsychotherapeutInnen möglicherweise mehr arbeiten müssen, um auf ihre Kosten zu kommen und weniger Kapazitäten haben, um dann Weiterbildungsplätze zu finanzieren oder einfach um die Zeit zu haben, um Supervision zu leisten für TherapeutInnen in Ausbildung. Und klar, es ist natürlich auch einfach eine Mehrbelastung ganz allgemein, also nicht nur für Menschen in der Weiterbildung, sondern auch für TherapeutInnen allgemein, das mit einem gehörten Gehalt und steigernden Lebenshaltungskosten auch um eine Praxis zu finanzieren, eine Belastung auf Personen zukommt. Ich finde auch ganz allgemein zeigt die mangelnde Finanzierung und die Honorarkürzung, dass in unserer Gesellschaft die Bedürfnisse oder das Leiden von Menschen mit psychischen Störungen nicht anerkannt wird und nicht gleichwertig behandelt wird im Vergleich zu Menschen, die eine körperliche Erkrankung haben.
3: Wie gut ist das Versorgungssystem überhaupt auf bestimmte Zielgruppen eingestellt, also zum Beispiel auf Kinder und Jugendliche oder Geflüchtete oder verschiedene Personen?
1: Ich glaube, das kommt viel auf die Untergruppe an, mit der gearbeitet wird. Es gibt separate Weiterbildungen, ob eine Person als Therapeutin mit Erwachsenen oder mit Jugendlichen und Kindern arbeiten möchte. Und gerade für die Gruppe Kinder und Jugendliche gibt es auch sehr viele Kliniken, die genau dafür ausgelegt sind. Das Versorgungsnetzwerk für zum Beispiel geflüchtete Personen sieht sehr anders aus, wo wir jetzt auch gerade sehen, dass es viele finanzielle Einschränkungen gibt, nicht nur im Bereich Psychotherapie selbst, sondern auch bei ganz vielen Beratungsangeboten. Zum Beispiel gibt es die Rosalinde e.V. hier in Leipzig, die eine Beratungsstelle ist für queere Geflüchtete hier und die wird jetzt nicht mehr weiter finanziert. Und natürlich führt das dazu, dass wenn zum Beispiel Beratungsstellen gekürzt werden, dass das auch zu einer Mehrbelastung dann für Kliniken und für Psychotherapieplätze führt, die ja jetzt teilweise Wartezeiten von mehreren Monaten haben.
2: Denkst du auch, dass da so eine Art Dunkelziffer gibt, dass es also Menschen gibt, die vielleicht eine Psychotherapie benötigen könnten, aber das gleich vielleicht nicht in Anspruch nehmen, weil sie keinen Zugang dazu haben oder gar nichts wissen? Oder ja, denkst du, dass das auch ein Problem sein könnte, dass da eine Unterversorgung vielleicht so ein bisschen verdeckt auch gibt?
1: Also gerade bei geflüchteten Menschen ist davon auszugehen, dass 30-40% circa mit einer PTBS, also einer posttraumatischen Belastungsstörung, diagnostiziert werden könnten. Das heißt, dass da auf jeden Fall Behandlungsbedarf existiert. Realistisch sehen wir aber, dass unter 1% davon tatsächlich vermittelt werden. Und gerade da ist es natürlich schwer, von genauen Zahlen auszugehen, weil wir oft gar keine konkreten Erfassungen haben, wie viele Menschen eine Behandlung bräuchten, aber dann eben niemals offiziell diagnostiziert werden. Aber besonders in dem Feld von geflüchteten Personen ist auf jeden Fall von einer sehr starken Unterversorgung auszugehen.
2: Wie geht es jetzt weiter für euch? Also ihr habt jetzt demonstriert, es gibt diesen Aktionsmonat. Habt ihr schon Pläne, wie es weitergehen soll? Werdet ihr weiter da kritisieren und kämpfen und protestieren sozusagen?
1: Kritisieren und kämpfen und protestieren und vor allen Dingen laut sein werden wir auf jeden Fall. Was wir neben der Demonstration nebenher gemacht haben, war eine Aktion, die hieß Kaffee und Krawall, wo wir Postkarten an Bundestagsabgeordnete im Gesundheitsministerium geschrieben haben und haben tatsächlich ganz viele Personen auch einfach aus Leipzig mitgemacht und ihre Bedenken geschrieben, wenn Psychotherapie weiter eingekürzt wird oder ihre eigenen persönlichen Erfahrungen mit Psychotherapie berichtet. Das heißt, es gibt mehr Wege als nur Demonstrationen, um laut zu sein, um Aufmerksamkeit zu schaffen, auch als Einzelperson. Wir haben über die Demonstration uns auch nochmal mit der Ostdeutschen Psychotherapeutenkammer und mit der Bundespsychotherapeutenkammer zusammengesetzt. Und die Vernetzungen bleiben auf jeden Fall auch bestehen. Das heißt, es werden weitere Aktionen folgen. Wie genau die aussehen, sind wir jetzt erstmal in der Planung. Die Demonstration wird erstmal schon auch eine größere Aktion für uns. Was uns sehr wichtig ist, ist, dass gerade Betroffene von psychischen Störungen oft die Gruppe sind, die am leisesten sind oder die viel zu kurz kommen, weil da oft einfach die Kapazitäten bei Betroffenen nicht da sind, um sich für sich selbst einzusetzen. Und deswegen ist es uns total wichtig, dass wir mit dem Kampf für die Finanzierung der Weiterbildung nicht nur für unsere eigene Zukunft kämpfen, sondern eben auch für all die Menschen, die eigentlich genau jetzt Versorgung bräuchten und gerade keinen Zugang finden.
2: Ärgert dich das auch so ein bisschen? Jetzt gab es ja diese Amokfahrt in Leipzig und dann wurde auch so ein bisschen mit dem Finger gezeigt auf die psychiatrische und psychotherapeutische Versorgung, dass die da irgendwie was versäumt hätte, da den Täter vielleicht früher aufzufangen. Ärgerst du dich dann auch darüber, über solche Zuschreibungen?
1: Also es ist auf jeden Fall zu sehen, dass gerade in medialen Berichten eine super starke Stigmatisierung durchgeführt wird. Gerade im Bereich für Schizophrenie kann man das ganz stark sehen, dass ganz viele irgendwie Bösewichtfiguren dann Schizophrenie haben. Und natürlich prägt das das Bild für Menschen, die bis jetzt kaum in Kontakt waren mit Betroffenen, darüber, dass Menschen potenziell gefährlich sind mit einer psychischen Störung. Und die Realität sieht sehr anders aus, wo nur ein sehr kleiner Prozentteil überhaupt gewalttätig wird. Und ich glaube, auch mit der Amoklauf zeigt eher einfach nur die Wichtigkeit von psychotherapeutischer Versorgung für Betroffene. Auch weil ja ganz viele, die in Leipzig vor Ort waren, an dem Tag danach auch in den Kliniken hier in Leipzig danach angebunden waren, um die Erlebnisse aufzuarbeiten.
3: Gibt es eine Internetpräsenz? Also wo kann man sich da weiter informieren über euch und über kommende Veranstaltungen und Aktionen?
1: Es gibt verschiedene Internetpräsenzen. Wir selbst haben die Informationen über die Demonstrationen über die Fachschaft von Psychologie über die Universität laufen lassen. Es gibt aber auch zum Beispiel die Gruppe Platz da für mehr Psychotherapie e.V., die in Leipzig aktiv sind, um auch nochmal stärker für die Finanzierung der Weiterbildung zu werben. Und es gibt aber auch den BVVP, den Bundesverband der Vertragspsychotherapeuten, die auch sehr viel Informationen verbreiten über die Wichtigkeit von Psychotherapie und eben auch über die Wichtigkeit von der Weiterbildung.
0: Ja, das sagt Isabel Ilgner, die ist Bachelorstudentin für Psychologie an der Universität Leipzig und unsere KollegInnen von Radio Blau sprachen mit ihr über den Aktionsmonat im Mai, den Aktionsmonat zur Finanzierung der Weiterbildung von Psychotherapeutinnen, denn da soll Geld gestrichen werden.

Ey, Bro, sag mal, Alter, was, wo bin ich hier gelandet, Mann? Da klopft einer, da bellt ein Hund, da schreit ein Baby, da sucht ein Kind seine Mama. Ich bin ja total überfordert, dann ist alles irgendwie voll zu laut. Du hast gesagt, ich kann chillen und Getränke genießen. Alter, ich baue jetzt mal ein. Warum steht hier nichts auf dem Psycare-Flyer zu diesen ganzen Sachen?

Morgen 7.30 Uhr. Sie hören das Morgenmagazin der Freien Radios. Genau, wo immer Sie auch gerade zuhören, sei es in Stuttgart, Marburg, Halle, wo immer das Morgenmagazin hier gehört wird, bei Ihrem freien Radio Ihrer Wahl. Ja, nach der nächsten Musik geht es weiter mit den Rojava-Nachrichten und im zweiten Teil der Stunde gucken wir dann nach Berlin-Lichtenberg, um genau zu sein. Da gibt es nämlich gerade eine Ausstellung. Aber erstmal noch ein bisschen Musik, bevor es dann weitergeht mit den Rojava-Nachrichten.

0: 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Von Women Defend Rojava.
1: Liebe FreundInnen, wir melden uns mit den aktuellen Nachrichten aus Rojava, dem Herzen der Frauenrevolution. In Rojava wird seit 2012 im Zuge des Widerstands des arabischen Frühlings eine Revolution aufgebaut und gelebt. Die Revolution basiert auf der Idee, dass alle Menschen und Bevölkerungsgruppen in Freiheit und Demokratie zusammenleben können. Das Gesellschaftssystem, das Abdullah Öcalan, der Vordenker der Freiheitsbewegung in Kurdistan, entwickelt hat, ist der demokratische Konföderalismus. Dieses Gesellschaftssystem basiert auf der basisdemokratischen Organisierung der Gesellschaft in Kommunen, Räten, Komitees und Fraueninstitutionen. Die Befreiung der Frau ist in diesem Konzept die Voraussetzung für ein freies Leben der gesamten Gesellschaft. 3 für tot erklärte YPG-Kämpferinnen unter freigelassenen Geiseln. Am Montag erreichten uns erfreuliche Nachrichten. Unter den 28 Kämpferinnen der Frauenverteidigungseinheiten YPG und Asaisa Jin, die im Rahmen des jüngsten Gefangenenaustauschs zwischen der syrischen Übergangsregierung und der Selbstverwaltung Nordostsyrien freigelassen wurden, befinden sich 3 YPG-Kämpferinnen, die zuvor für gefallen erklärt worden waren. Hesil Arjin, Shirin Izedin, Awas Chia, Melek Abdul Kadir Bozan und Solin Rojilat, Kajin Sheid Ezis, sind am Leben. Die YPG hatten den Tod der 3 Kämpferinnen im März bzw. April öffentlich bekannt gegeben. In Chamischlo, Derik und Kobane waren darauf Abschieds- und Gedenkzeremonien für die Frauen abgehalten worden. Diese Nachricht ist eine Freude für alle. Gleichzeitig zeigt sie die extremen Bedingungen von Leben und Tod sowie die Auswirkungen der Ungewissheit auf Familien und Freunde. Diese Form psychologischer Kriegsführung ist ein Angriff auf die Gesellschaft, den wir im Zusammenhang mit den Geiselnahmen und Angriffen im Januar betrachten müssen. Alarmierender Anstieg der Zahl getöteter Frauen in Syrien im Mai. Im vergangenen Monat Mai wurden 287 Menschen in verschiedenen Regionen Syriens getötet. Dies geschah vor dem Hintergrund von Sicherheitschaos und zunehmender Gewalt im Land, nachdem die Dschihadisten von Hayat Tahrir al-Sham, HTS, die Macht in Damaskus übernommen hatten. Darunter befanden sich 15 Frauen, die durch unterschiedliche Formen von Gewalt ums Leben kamen. Dies gilt als weiterer Hinweis auf die anhaltende Verschlechterung der Sicherheitslage und die zunehmenden Gefahren für die Zivilbevölkerung, insbesondere für Frauen. In weniger als einer Woche wurden in der Türkei 7 Frauen getötet. In den letzten 6 Tagen wurden 4 Frauen in verschiedenen Städten der Türkei und Nordkurdistans von Männern getötet. 3 weitere wurden bei Übergriffen schwer verletzt, 3 weitere Frauen starben unter ungeklärten Umständen. Die Gewalt gegen Frauen nimmt weiter zu. Seit Beginn des Opferfestes Eid al-Adha wurden 4 Frauen getötet, 3 weitere schwer verletzt und 3 Frauen starben unter verdächtigen Umständen. Gemeinsam müssen wir dieser Gewalt etwas entgegensetzen und uns weltweit vernetzen. Dazu müssen wir uns selber gut kennen, sowie die eigene Geschichte. Wenn wir uns kennen, können wir uns auch mit den Frauen der ganzen Welt verbinden und die Parallelen der Unterdrückung sehen. Friedensprozess. In den Verhandlungen und weiteren Schritten im Friedensprozess sowie hinsichtlich der Freilassung von Abdullah Öcalan, dem Vordenker der Freiheitsbewegung in Kurdistan, zeigt sich der türkische Staat weiterhin zurückhaltend und abwartend und verfolgt damit eine Strategie der Verzögerung. Delegierte der DEM-Partei, der Partei für Gleichberechtigung und Demokratie der Völker, konnte am 24. erstmals seit März die Gespräche mit Abdullah Öcalan fortführen. Die Philosophie von Vordenker Öcalan und seine Kritik an der formalen Demokratie der Türkei. Wahida Sayed Ahmed traf Abdullah Öcalan in den 1990er Jahren persönlich. Heute erläutert sie den Einfluss seiner Gedanken auf die Lebensrealität von Frauen. Lange Zeit lebten Frauen unter der Autorität von Vater und Bruder. Mit einer tiefgehenden Analyse der Geschichte des Patriarchats macht Abdullah Öcalan die Unterdrückung der Frauen zu einem zentralen Kampf im Kampf um die Freiheit der Menschen. Abdullah Öcalan beschreibt das Wirken einer patriarchalen Mentalität, die sich in der Logik und Struktur des Staates wie etwa Macht, Grenzen, Unterdrückung und Isolierung zeigt. In der Vorreiterinnenschaft der Frauen sieht er die Befreiung von dieser Mentalität und eröffnet Frauen neue Horizonte der Freiheit. Frauen stützen sich auf seine Philosophie, um ihre Gesellschaft in die Freiheit zu führen. Wahida Sayed Ahmed ist überzeugt, dass der Aufruf Öcalans zu Frieden und einer demokratischen Gesellschaft eine große Bedeutung für das kurdische Volk und die mit ihm zusammenlebenden Völker hat. Im Gegensatz dazu sagt sie, der türkische Staat hat in dieser Hinsicht bis heute keine rechtlichen Schritte unternommen. Wir Kurden befürworten friedliche und diplomatische Lösungen am Tisch des demokratischen Dialogs in der Kurdenfrage und unterstützen die Beendigung des Blutvergießens auf beiden Seiten, denn wir haben viele Märtyrer geopfert. Der Aufruf ist, einen Schritt hin zum Aufbau einer demokratischen Gesellschaft, in der alle Völker ihre Rechte und Freiheiten ohne Ausgrenzung genießen können. Das Zögern des türkischen Staates bei praktischen Friedensschritten sei auf seine demokratiefeindliche und faschistische Mentalität zurückzuführen. Nach außen präsentiert sich der türkische Staat als demokratisch, doch die Realität ist das Gegenteil. Würde der türkische Staat tatsächlich für den Frieden eintreten, hätte er längst rechtliche Schritte eingeleitet. Sie ruft alle Völker dazu auf, sich am Friedensprozess zu beteiligen, damit alle Beteiligten ihre legitimen Rechte erlangen. Angriffskrieg im Libanon und die Folgen für eine Gesellschaft. Das israelische Militär gab bekannt, eine neue Serie von Luftangriffen auf Stellungen der Hisbollah in Tyros und anderen Gebieten im Südlibanon durchgeführt zu haben. Der Fernsehsender Channel 12 berichtete zudem über parallele politische Entwicklungen im Zusammenhang mit der militärischen Eskalation. Israel habe die USA um grünes Licht für eine Ausweitung der Operationen im Libanon auf Ziele in Beirut gebeten. Hintergrund sei die wachsende Überzeugung innerhalb der israelischen Sicherheitsbehörden, den Druck auf die Hisbollah erhöhen zu müssen. Der brutale Angriffskrieg bedeutet für die Gesellschaft im Libanon große Unsicherheit, eine ständige Bedrohung des Lebens und weitere Traumata. Viele Menschen fliehen aus dem Süden und suchen Sicherheit. Viele dieser Menschen sind syrische Flüchtlinge, die nach Syrien zurückkehren. Ein Teil dieser Geflüchteten gehört zu Familien, die nach den Ereignissen von 2011 aus Syrien vertrieben wurden, während andere das Land nach dem Sturz der Regierung von Bashar al-Assad verließen. Trotz der Sicherheitsrisiken haben sich viele von ihnen aus verschiedenen Gründen entschieden, im Südlibanon zu bleiben. Hauptgrund dafür ist der Bedarf an syrischen Arbeitskräften in den südlichen Gebieten, insbesondere in der Landwirtschaft und im Baugewerbe, sowie die vergleichsweise besseren Lebens-, Gesundheits- und Bildungsbedingungen im Vergleich zu einigen syrischen Regionen, die weiterhin unter Arbeitslosigkeit, fehlendem Wiederaufbau und den anhaltenden Folgen von Krieg und Vertreibung leiden. Hochwasser des Euphrat überschwemmt Häuser und Ackerland. Letzte Woche kam es entlang des Euphrats zu heftigen Überschwemmungen in Deir ez-Zor und Raqqa. Die Überschwemmung wurde durch den türkischen Staat verursacht, indem dieser die Schleusen des Euphrat ohne Ankündigung öffnete. Tausende Familien mussten fliehen und ihre Häuser verlassen. Der steigende Wasserstand erzwang die Evakuierung mehrerer Gebiete und fast 50 Wasserpumpstationen und Stromversorgungsanlagen fielen aus. Darüber hinaus stürzten drei große Erdbrücken in Deir ez-Zor und Umgebung ein und unterbrachen die Verbindung zwischen dem östlichen und westlichen Ufer des Euphrat, den Regionen Jazira und Shamir. Auch für die Landwirtschaft hat die Überschwemmung erhebliche Schäden hinterlassen und bedroht die Existenz der Menschen. Die Landwirte schätzen die anfänglichen Verluste auf Hunderttausende von Dollar. Grund dafür waren Schäden an Weizen- und Gemüsekulturen sowie der Ausfall von landwirtschaftlichen Motoren im Flussbett. Dieser Vorfall zeigt die Macht, die die Türkei durch die Kontrolle der Schleusen besitzt und in welchem menschenfeindlichen Sinne diese eingesetzt werden. Tajeh gedenkt der in Mosul verbrannten Jesidinnen. Die Bewegung der freien jesidischen Frauen, Tajeh, hat der 19 Jesidinnen gedacht, die am 3. Juni 2016 von der Terrororganisation Islamischer Staat, IS, in Mosul ermordet wurden. Zum 10. Jahrestag dieses Verbrechens versammelten sich AktivistInnen vor dem Sitz des Volksrats von Schengal und forderten Gerechtigkeit für die Opfer des Genozids und der jesidischen Gemeinschaft. Die 19 Frauen gehörten zu den 1000 Jesid, die nach dem Völkermord in Schengal am 3. August 2014 vom IS verschleppt worden waren. Auf einem öffentlichen Platz im Zentrum von Mosul wurden sie in Eisenkäfigen bei lebendigem Leib verbrannt. Zuvor hatten sie sich geweigert, sich den IS-Kämpfern als Sexsklaven zu unterwerfen und ihrem Glauben abzuschwören. Die Hinrichtung fand vor den Augen hunderter Menschen statt und wurde von der Terrormiliz gezielt als Mittel der Einschüchterung inszeniert. Der Grund, warum besonders Frauen körperlich, aber auch psychisch angegriffen und ermordet werden, liegt darin, dass die patriarchale Mentalität keine friedliche und demokratische Gesellschaft akzeptiert und diese sogar auslöschen möchte. Da Frauen die Werte von Demokratie, Vielfalt und Freiheit verkörpern und Gesellschaft aktiv gestalten, sind sie der patriarchalen Mentalität ein Dorn im Auge und daher ein Angriffsziel. Dieser Angriffe müssen wir international gedenken, ausgehend von unseren eigenen Regionen bis hin zu dem weltweiten System, das dahinter steht. In diesem Sinne, Xinjiang Azadi und revolutionäre Grüße aus Rojava.
2: Und so sicher, wie morgen die Sonne aufgeht, bisschen, ich sage jetzt nichts Falsches, ein bisschen Revolutionsromantik hier bei Radio Korax im Morgenmagazin. Und nicht nur bei Korax, sondern auch bei allen anderen freien Radios, die hier zugeschaltet sind oder gar am Netz, falls sie jetzt hören.

Ja, das Morgenmagazin der Freien Radios hier. Es ist jetzt 7.46 Uhr. Hier geht es auch gleich weiter mit einem weiteren Beitrag. Wir schauen dann nach Berlin, Berlin-Lichtenberg, um genau zu sein. Da gibt es dann eine Ausstellung zur deutschen Kolonialgeschichte und der Verquickung von Lichtenberg in diese. Aber bevor wir das machen, erstmal noch viele Grüße auch raus nach Hamburg. Da hat der Nico von unserer Subjektivredaktion mir gestern eine sehr schöne Platte rübergeschickt, und zwar Raubwirt. Geheißen die. Das ist wirklich so Klassik, Old Hardcore, aber in einem sehr netten Stil. Die ganze Platte dreht sich um Umweltfragen. Unter anderem Titel 2 heißt Ornithologie ist kein Hobby. Da gebe ich recht. Aber ein sehr schönen Song auf der Platte, finde ich, ist, der heißt In die Pilze. Geht doch nur ganz kurz. Ja, und danach geht es dann weiter mit mit dem Beitrag oder mit den Fragen zu der Ausstellung in Lichtenberg, Berlin-Lichtenberg.

0: Ja, Raubwürger heißen die, die wir hier gehört haben. Aber jetzt for something completely different, denn im Folgenden geht es um deutsche Kolonialgeschichte. Und ja, wenn man so an Kolonialgeschichte denkt, das wird ja oft mit fernen Orten irgendwie in Afrika, Asien oder irgendwo in Ozeanien verbinden. Doch die Spuren dieser Geschichte finden sich auch hier, mitten in Berlin, wo heute das Morgenmagazin herkommt. Und deswegen ist das Stadtmuseum in Berlin-Lichtenberg, also von einem dieser 12 Berliner Bezirke, dort das Museum, das Lokale, den Spuren in Berlin-Lichtenberg nachgegangen und zeigt jetzt eine, wie ich finde, sehr interessante Werksausstellung. Und diese heißt Immer wieder dorthin zurück. Und diese Werksausstellung zeigt 8 deutsche Kolonialbiografien aus Berlin-Lichtenberg und ja, zeigt, wie diese lokalen Biografien so global in so eine große, ja vor allem auch deutsche Kolonialgeschichte verflochten waren. Und da ich neugierig war und viel mehr darüber erfahren wollte, habe ich mich vor kurzem mit dem Macher der Ausstellung, dem Historiker Thomas Irmer, im Stadtmuseum getroffen. Thomas, wir stehen hier mitten in der Ausstellung. Ja. Nimm uns mal kurz mit, was sehen wir eigentlich gerade?
1: Ja, hallo auch von mir. Also wir sehen hier verschiedene Ausstellungstafeln, 8 Stück insgesamt. Jede Tafel besteht aus einer Biografie eines Menschen aus Lichtenberg. Und auf den Tafeln stellen wir dar, wo dieser Mensch in Lichtenberg gelebt hat, in welchen Kolonien er oder sie war. Und wenn, sofern es sich noch auffinden ließ, auch kurze persönliche Statements von den einzelnen Akteurinnen und Akteuren über ihre Zeit, also wie in den Kolonien, wie sie das gesehen haben.
0: Der Titel von dem Ganzen heißt ja Immer wieder dorthin zurück. Ja? Woher stammt denn dieser Satz und warum habt ihr gerade diesen Titel gewählt?
1: Das ist ein Titel, den wir gefunden haben in einem Aufsatz von Olga Schröder. Olga Schröder ist eine Krankenschwester gewesen, die als sogenannte Reiseschwester in Ostafrika und in Samoa war. Und die hat über ihre Zeit in den Kolonien einen Artikel verfasst und einen Aufsatz geschrieben, der dann später in der NS-Zeit so als eine Art Propaganda-Artikel für den Kolonialeinsatz werben sollte. Aber sie hat das aus ihrer persönlichen Erlebnisperspektive geschrieben. Und dazu zählt eben auch, dass sie immer wieder gerne zu den Kolonien zurückgegangen ist, weil sie dort jetzt aus ihrer Sicht die Erfüllung fand eben in Hilfsarbeiten, ja, also indem sie Menschen gepflegt hat oder durch die ganzen Länder auch gelaufen ist, um verschiedene Stationen zu erreichen und dort dann eben auch Menschen zu helfen. Und das hat jetzt ihre berufliche Erfüllung dargestellt, aber in den ganzen Kontext und wo sie des Kolonialismus hat sie darin weitestgehend ausgeblendet.
0: Nun ist das ja Ganze als Werksausstellung so konzipiert, sage ich mal. Und was war eigentlich so der Ausgangspunkt des Ganzen für euch, für diese Ausstellung? Und warum gerade Berlin-Lichtenberg? Ja, also was erzählt denn dieser lokale Blick, wenn wir hier stehen, was große nationale Erzählungen oft nicht zeigen?
1: Also wir haben schon eine Ausstellung vorher gemacht über Erinnerungen in Lichtenberg und haben uns da auch mit dem Kolonialismus beschäftigt. Und auch mit der Perspektive von Menschen aus Afrika, die hier in Lichtenberg gelebt haben. Und haben uns dann gefragt, ja, wie ist das eigentlich? Wie ist es eigentlich mit den anderen, die in Lichtenberg gelebt haben? Wie ist eigentlich deren Perspektive auf Lichtenberg und auf den Kolonialismus? Und das war für uns eine Perspektive, die wir viel zu wenig berücksichtigt finden, auch in den vielen Ausstellungen in Berlin, die sich mit dem Thema Kolonialismus befassen, weil da natürlich in erster Linie Opfer des Kolonialismus im Vordergrund standen, aber eben, es ist unseres Erachtens auch spannend, sich anzuschauen, wie ist es eigentlich mit der anderen Seite sozusagen, also mit den Menschen, die in die Kolonien gegangen sind, und zwar nicht allein jetzt den Blick auf Eliten und auf die großen Mächtigen sozusagen zu werfen, sondern den Blick auf die normalen, in Anführungsstrichen gewöhnlichen Deutschen zu schauen, die in den Kolonien waren.
0: Du hast ja gerade gesagt, die Ausstellung zeigt nicht nur koloniale Verflechtung, ja, der Eliten in Berlin und Deutschlands, aber in dem Fall ja ganz konkret hier lokal in Lichtenberg. Wie alltäglich war eigentlich der Kolonialismus so im deutschen Kolonialreich, wenn du hier so drauf guckst?
1: Ja, einerseits war er für viele Menschen auch in Lichtenberg, die nicht in den Kolonien waren, präsent. Es gab zum Beispiel diese Kolonialwarenläden, also Läden, die Produkte aus den Kolonien verkauft haben. Südfrüchte und dergleichen, also als besonders spektakulär, aber auch andere Stoffe. Es haben sicherlich auch Menschen,

0: das mitbekommen, die zum Beispiel in der Palm-Kernölfabrik an der Rummelsburger Bucht gearbeitet haben, also Menschen, die in Unternehmen gearbeitet haben, die Produkte aus den Kolonien verarbeitet haben. Das war sozusagen die eine Form der Präsenz. Und die andere waren eben diejenigen, die sozusagen aktiv gesagt haben, ich gehe jetzt mal in die Kolonien, will da mein Glück versuchen oder will da in der Verwaltung arbeiten oder eben auch als Soldaten. Also die sozusagen gesagt haben, das ist für mich auch eine Entscheidung, dahin zu gehen. Und das sind die anderen, die dann auch, wenn sie wieder zurückkamen, eben auch in ihren Familien oder berichtet haben oder auch nicht, das wissen wir nicht so genau, aber die Vermutung liegt sehr nahe, dass sie dann auch da erzählt haben, wie es eigentlich war in Afrika, ja, weil das war damals eine Besonderheit, etwas Exotisches und nicht jeder ist in die Kolonien gegangen. Also die Beteiligung am Kolonialismus war kein Massenphänomen. Es sind jetzt nicht Tausende von Lichtenbergerinnen und Lichtenbergern in die Kolonien gegangen, sondern eben wenige. Und die wenigen, die haben uns besonders interessiert, weil auch über die wenig gesprochen worden ist. Und es war sehr schwierig, auch erstmal überhaupt an Spuren zu kommen. Ja, weil die Kolonialzeit liegt ja jetzt noch viel weiter zurück als beispielsweise die NS-Zeit. Und es gibt darüber noch viel weniger Spuren in den Archiven und dergleichen. Und der Ausgangspunkt für unsere Recherche war ein Telefonbuch oder Adressbuch, in denen Adressen von Berlinern und Berlinerinnen waren, die in den Kolonien waren. Und da haben wir erstmal die Lichtenberger rausgesucht und dann angefangen, wenn man einen Namen hat, dann ist es sozusagen schon mal ein erster Schritt und dann haben wir versucht, halt noch mehr rauszubekommen.
1: Man sieht es ja, ihr habt hier so Ostafrikas zu sehen, Westafrika ja mit Kolonie in Namibia, Ostafrika mit Tansania unter anderem, Ruanda und Burundi, Simbabwe, Libyen, Ägypten sind gezeigt. Wenn man das so sieht, wir leben ja jetzt im Jahre 2026, das ist ja alles schon, ja, also sehr lange her, es lebt niemand mehr, den man da direkt befragen kann. Wenn du so drauf guckst und dich da auch mit beschäftigt hast, welche Bilder und welche Vorstellungen prägten eigentlich damals so die deutsche Gesellschaft über Afrika, Ozeanien oder auch Asien?
0: Ja, das ist eine sehr gute Frage. Also, das können wir nur sehr viel Vermutungen anstellen. Aber zum Teil war es eben so, dass man gesagt, also dass einige Aussagen hier sind so dass nach dem Motto, also wir bringen eigentlich neue Technologien in die Länder, wir industrialisieren die, wir tragen dazu bei, dass dann die Länder sozusagen, wie die einerseits ausbeuten können, aber eben auch andererseits sozusagen industriellen Fortschritt dahin bringen, dass sich die Länder auch entwickeln können. Also das heißt, unsere Lebensweise, unsere europäische Erfahrung verbreitern wir und transferieren wir in diese Regionen. Und dann gab es auch Akteure, die gesagt haben, wir müssen vor allen Dingen die deutsche Kolonialisierung effizient machen. Also dass zum Beispiel ein Tierarzt, der gesagt hat, also der versucht hat, Seuchen zu bekämpfen, Seuchen von Pferden und Rindern, die sehr wertvolle Tiere waren, weil die unter anderem für Transporte eingesetzt wurden oder auch fürs Militär. Und der hat sich darum gekümmert, Impfstoffe zu entwickeln, um Tierseuchen zu bekämpfen. Also das ist sozusagen sind sehr vielfältige Perspektiven. Oder Olga Schröder, von der ich eben schon mal erzählt habe, die Krankenschwester, die eben helfen wollte. Ja, also dieses Motiv Hilfe, das war auch gerade für Frauen, bei Frauen, die in die Kolonien gegangen sind, die konnten häufig nur solche helfenden Tätigkeiten übernehmen überhaupt, also wie zum Beispiel eben Krankenschwestern. Und das waren so die verschiedenen Motive. Dann gab es einen hier, der Verwaltungsbeamter war, der ist dann in eine Bezirksverwaltung, also eine Zivilverwaltung, die von Deutschen aufgebaut wurde, gegangen, hat dann eben Verwaltungstätigkeiten ausgeübt, also ein Beamter, für den war der Aufenthalt in den Kolonien eine berufliche Qualifizierungsstation, also wie so ein Verwaltungseinsatz. Und wenn ich dann wieder zurückkam, dann wurde ich höher gestuft, weil ich mich so bewährt hatte im Auslandseinsatz. Also es sind sehr viele Karrieremotive oder auch helfen wollen oder eben auch technologische Entwicklungen da transferieren. Also die Motive waren sehr unterschiedlich.
1: Ja, wir hören Thomas Irmer, den Macher der Ausstellung, immer wieder dorthin zurück, die im Lichtenberger Stadtmuseum zu sehen ist und die Verflechtung von ja, lokalen Biografien aus Berlin-Lichtenberg mit der deutschen Kolonialgeschichte zeigt. Nach der nächsten Musik geht es hier weiter und wir hören Thomas Irmer dann noch ein bisschen weiter dazu sprechen, welche Biografien denn da zu sehen sind.

0: Ja, die Pixies können es immer noch, das waren die Pixies mit Primrose vom letzten Album, vorletztes Jahr erschienen. Ich habe es nicht mehr auf dem Kopf, aber die sind auch gerade wieder auf Tour, demnächst auch in Berlin habe ich gesehen. Lohnt auf jeden Fall, immer noch eine ganz tolle Liveband, haben es noch drauf. Na gut, hier geht's jetzt weiter im Gespräch mit Thomas Irmer zu einer Ausstellung, die gerade in Berlin-Lichtenberg zu sehen ist, da im Stadtmuseum, zu 8 Berliner Lichtenberger Kolonialbiografien. Und ich habe Thomas gefragt, also bevor ich gleich erzähle, was ich ihn gefragt habe, würde ich erstmal bitten, alle Union-Fans, die hier zuhören, ja, Union Berlin, vielleicht gibt es den einen oder anderen, hört mal genau zu, vielleicht auch mal eine Sache über eure Geschichte im Verein nachzudenken. Also, egal. Also, ich habe Thomas gefragt, also Thomas Irmer, warum die Beschäftigung mit deutscher Kolonialgeschichte, ja, ich habe ihn genauer gefragt, ob es in diesen Biografien, die er da forscht hat, irgendwelche gab, die ihn ganz besonders beeindruckt haben.
1: Also ich finde die natürlich alle toll, weil ich die alle recherchiert habe. Nein, aber also ich finde, die sind jedes für sich wirklich sehr besonders. Fangen wir einfach mal ganz links an. Heinz Müller war Lichtenberger Bürgermeister in den 1970er Jahren. Und der war während des Zweiten Weltkriegs im Afrikakorps. Ja, also die sind deutsche Wehrmachtstruppen nach Nordafrika eingerückt. Die wollten da den italienischen Faschisten beistehen. Und die, das ist ja alles unter dem Namen Rommel, irgendwie so ein Mythos in der deutschen Erinnerungskultur entstanden. Aber er gehörte eben zu den einfachen Soldaten, die da eingesetzt wurden. Und das Ziel dieses Einsatzes war eben auch, diese Länder zu besetzen. Und auch die Nationalsozialisten hatten eine Konzeption für den Kolonialismus in Afrika. Die ist nicht so bekannt, die haben die auch nicht vordringlich verfolgt, aber es gab sie. Und eben seine Biografie steht eben auch dafür, für einen Wehrmachtssoldaten, der dort eingesetzt war. Und die Wehrmacht ist da vorgerückt und im Rücken der Wehrmacht war die Gestapo, die die jüdische Bevölkerung in den nordafrikanischen Staaten verfolgt hat. Also da sehen wir dann auch Verbindungen zur NS-Zeit. Und daneben hängt
0: Wir bleiben mal ganz kurz noch bei Heinz Müller, weil das ist wirklich spannend. Das Spannendste, dass die wenigsten wissen, der war auch Vorsitzender vom 1. FC Union Berlin. Genau. Hören ja auch viele Fußballfans bei uns immer zu. Ja. Alleine auch das spannend zu wissen. Wir können ja dann mal jetzt weiter gucken zu den Nächsten.
1: Ja. Ja, Georg Klingenberg ist ein Ingenieur. Der ist ja bekannt durch das Klingenberg-Kraftwerk in Rummelsburg. Ein sehr großes, berühmtes Kraftwerk für Berlin und überhaupt auch damals von der Kraftwerkstechnologie her gesehen weltweit führend. Weil Klingenberg steht ja gerade für den Bau großer Kraftwerke, aber es ist überhaupt nicht bekannt, dass er, bevor er diese Kraftwerke hier gebaut hat, in Afrika war, in Südafrika, und dort an einem großen Plan mitgearbeitet hat. Man wollte nämlich die Victoria-Wasserfälle, die liegen heute in Sambia, sind die größten Wasserfälle der Welt, noch größer als die Niagara-Fälle in den USA und Kanada. Er wollte daran arbeiten, dort große Turbinen aufzustellen und die Wasserkraft zu nutzen, um das gesamte Südafrika zu industrialisieren. Die hatten also die Vorstellung, durch diese riesigen Wasserfälle, wenn man die industrialisiert, wenn man da Wasserkraft erzeugt, kann man das gesamte südliche Afrika mit Strom versorgen. Vordringlich sollte der Strom zur Elektrifizierung der Goldminen dienen, die auch kurz zuvor entdeckt worden waren. Aber die Pläne gingen noch weiter. Man wollte also die gesamte südliche Afrika mit großen Industriebetrieben beziehen. Und also eine gigantische Planung, die auch in die damalige Zeit durchaus passt, also die damaligen Globalisierung, wo man eigentlich weltweit die Welt elektrifiziert hat und überall Großkraftwerke baute und große industrielle Anlagen. Und dass das eben auch in Afrika passieren sollte, ist wenig bekannt. Und seine Biografie ist da wirklich sehr, sehr anschaulich. Also das heißt, es gibt eine Vorgeschichte für das Kraftwerk Klingenberg, die auch mit dem Kolonialismus in Afrika zu tun hat. Weil die Erfahrungen, die die da gemacht haben, wurden dann auch weiter genutzt. Sie haben die Victoria-Fälle nicht elektrifiziert oder dort keine Turbinen gebaut. Das ließ sich aus biologischen Gründen nicht realisieren. Aber sie haben dann 5 große Kraftwerke im südlichen Afrika gebaut, die nicht dieselbe Kapazität, aber doch eine große Kapazität zur Verfügung gestellt haben, und die wurden dann, die Energie, die da erzeugt wurde, wurde zu einem großen Teil für die Elektrifizierung der Goldminen genutzt und man wollte dann mit der Elektrifizierung der Goldminen die Arbeitskosten in den Goldminen senken. Das heißt, durch die Modernisierung der Goldminen, wo weniger Beschäftigte eingesetzt werden und die dazu sehr problematischen Arbeitsbedingungen arbeiten mussten, die Afrikaner. Und das sollte so der Beitrag sein. Und damals hatte man eben die Vorstellung, mit der Elektrifizierung wird die Welt, kommt der Fortschritt in alle Ecken der Welt. Ja.
0: Gleich daneben, wenn man guckt, ihr habt diese großen Tafeln, die es gibt, noch so mit kleinen Tafeln begleitet. Auf der einen ist auch hier etwas zu sehen, wo es um Deutsch-Südwestafrika geht, also das heutige Namibia im Großen und Ganzen. Da werden auch so antikoloniale Aufstände thematisiert. Also ich nehme an, von den Herero und Nama, die damals gegen die deutsche Kolonialverwaltung gekämpft hat. Und da sehen wir halt diesen Tierarzt, den du schon vorhin erwähnt hast. Vielleicht kannst du ja über den auch noch ein bisschen was erzählen. Ja.
1: Also diese kleinen Ausstellungstafeln, die nennen wir auch Erklärwolken, weil wir da einfach auch nochmal Hintergründe erklären wollen und Begriffe, die auch in den Texten stehen, aber die, wo wir nicht voraussetzen können, dass die jeder präsent hat. Ich hatte vorhin zum Beispiel Erwin Rommel erwähnt, wer weiß das heute noch, wer das war. Also deswegen erklären wir seine Biografie auch. Und hier in dem Beispiel, vor dem wir jetzt stehen, das ist Wilhelm Rickmann, das ist ein Tierarzt, der auch zeitweise in Karlshorst gelebt hat. Und er ist in der deutschen Kolonie Deutsch-Südwestafrika in die Kolonie gegangen und hat dort die Tiermedizin aufgebaut, die heute noch, also es gilt heute noch als der Gründungsvater der Tiermedizin von Namibia, und hat eben versucht, Impfstoffe gegen die Rinder- und Pferdepest zu entwickeln. Und er ist gleichzeitig ein Beispiel dafür, dass die Akteure in den Kolonien auch beteiligt waren an den Aufstandsbekämpfungen, an dem Genozid, auch an den Lama und Herero, also diese Überschneidung oder Beteiligung von kolonialen Akteuren, vor allem diejenigen, die für Militär oder Verwaltung tätig waren, die wurden auch in der Aufstandsbekämpfung eingesetzt. Also diese Fäden finden sich in mehreren Biografien. Das heißt, er war ein Pferdespezialist und ist dann eben auch beritten da an den Kämpfen eingesetzt worden. Was er genau gemacht hat, ist nicht klar. Ist noch nicht genau, lässt sich nicht genau festmachen. Er beschreibt nur selber, wie er eben an verschiedenen Einsätzen mit Pferden beteiligt war. Und das finden wir eben auch in anderen Biografien. Also diese Verknüpfung zwischen einerseits Kolonialdienst und andererseits aber auch Aufstandsbekämpfung. Das heißt, den Menschen, die in den Kolonien gegangen sind, die waren natürlich klar, was da passiert auch. Die haben die Bedingungen dort gesehen, unter denen die Afrikaner gelebt haben, haben die teilweise mitstrukturiert und haben aber auch gesehen, dass oder sich sogar auch daran beteiligt, dass es da eben auch Aufstände gab, die dann bekämpft wurden.
0: Ja, das sagt Thomas Irmer. Der hat die Ausstellung gemacht, immer wieder dorthin zurück im Stadtmuseum Lichtenberg. Wir bleiben noch einen kleinen Moment dann im Stadtmuseum, denn nach der nächsten Musik sprechen wir mit ihm nochmal darüber, ja, warum die Beschäftigung mit Kolonialgeschichte nach all dieser langen Zeit, vor allem mit deutscher Kolonialgeschichte, immer noch relevant ist, zumindest aus seiner Sicht.

0: Ja, Anna Erhardt hat uns dieses kleine, schöne Liedchen hier komponiert im Morgenmagazin der Freien Radios. Und wir haben jetzt in den letzten Minuten schon ein Gespräch gehört mit dem Historiker Thomas Irmer, der im Stadtmuseum Lichtenberg gerade eine kleine Werksausstellung kuratiert hat zu 8 Biografien, so lokaler Berliner Lichtenberger Geschichte, die verflochten waren in deutsche Kolonialgeschichte. Und ich bin mit Thomas durch die Ausstellung gegangen und ich habe ihn natürlich auch gefragt, was aus seiner Sicht, der ja die Ausstellung da gemacht hat, warum die Beschäftigung mit deutscher Kolonialgeschichte aus seiner Sicht heute immer noch relevant ist.
1: Ja, also naheliegend ist natürlich Rassismus. Also ein Thema, wo wir sozusagen, denke ich, das nicht richtig aufgearbeitet worden ist, was auch noch eine Erbschaft aus dem Kolonialismus ist, aber nicht nur. Den gab es auch schon vorher, aber da hat er sich natürlich zugespitzt. Dann unser ganzes Verhältnis zu Afrika und China ist ja immer auch bis heute in heutige Debatten von dem Thema Kolonialismus bestimmt. Stichwort Anerkennung des Völkermords oder Wiedergutmachung. Also da ist sozusagen sind solche politischen Themen präsent. Ja, aber auch dann ist die Frage natürlich auch darüber hinaus, wie sind eigentlich unsere Beziehungen zueinander? Also wie werden die in der Zukunft sein? Deswegen ist es wichtig, sich auch nochmal so klar zu machen, woher kommen wir eigentlich? Also was bringen wir mit? In Anführungsstrichen jetzt als wir als Gesellschaft, nicht als Einzelpersonen. Aber und dann wäre es auch eine wichtige Frage, haben wir selber, also vielleicht auch mit unseren Familien damit zu tun? Das sind jetzt war jetzt kein Massenphänomen, aber es waren doch viele Menschen aus unterschiedlichen sozialen Schichten beteiligt. Wie ist es jetzt in der eigenen Familie eigentlich aus? Also gibt es da Verbindungen? Was haben die vielleicht noch für Folgewirkungen? Haben wir vielleicht noch irgendwo in irgendeiner Ecke ein altes Foto aus der Kolonialzeit, was da so auftaucht? Oder eine Figur oder ein Schmuckstück, was irgendwo rumsteht. Also das ist, finde ich, auch eine spannende Frage, dass man versucht, das rauszufinden oder mal sehen, auf den Grund zu gehen, weil es dann nochmal so auf einer biografischen Ebene dann auch einen Zugang zu dem Thema und auch zu den Ländern ermöglicht.
0: Warum glaubst du, ist das so schwierig? Warum ist Kolonialismus so ein schweres Thema immer noch, dass darüber so schwierig gesprochen wird?
1: Also das hängt vielleicht damit zusammen, dass wir erstmal als Gesellschaft mit der jüngeren Vergangenheit, mit der NS-Zeit uns auseinandersetzen mussten, um dann überhaupt erstmal wieder den Blick freier zu kriegen. Ich glaube zumindest, dass die Auseinandersetzung mit dem Kolonialismus sehr viel lernen kann aus der Auseinandersetzung mit der NS-Zeit, also gerade wenn es um Fragen Wiedergutmachung, Aufarbeitung von Kulturgütern und dergleichen gilt, auch wenn das jetzt nicht dasselbe ist, man kann sich auf die gleichsetzen, aber ich glaube auch, die Auseinandersetzung kann daraus lernen, auch wie man Verbindungen zu nachfolgenden Generationen aufbaut, wie man eben mit solchen Kulturgütern umgeht. Und das passiert ja auch in den Museen. Also die Museen arbeiten da ja mittlerweile sehr viel auf. Aber also das ist erstmal ein wichtiger Akt, sich mit den Geschichten der Gegenstände auseinanderzusetzen und die auch zurückzugeben. Also wie gesagt, ich denke, wir mussten uns vielleicht erstmal mit der NS-Zeit intensiv auseinandersetzen, bevor wir uns dem Kolonialismus zuwenden können. Also ohne das jetzt gegeneinander auszuspielen oder darüber gleichzusetzen. Das sind einfach verschiedene Phänomene. Das ist nicht so, dass der NS-Zeit nur eine Abwandlung von Kolonialismus ist und so weiter. Also es ist nochmal zwei eigene Phänomene, die eigene ideologische Grundlagen haben, da wo es viele Überschneidungen gibt, aber doch nochmal die Dimensionen jeweils sehr unterschiedlich sind. Und deswegen muss man die auch jedes für sich betrachten.
0: Wir stehen jetzt hier in dieser Ausstellung. Wenn du so guckst, du sitzt ja da irgendwie Jahre dran, du recherchierst das raus mit anderen Leuten, du redest mit Kollegen in Südafrika, die dir dann wieder weiterhelfen, vor Ort hier Leute, die mit so weit machen, dann hängt hier so eine Ausstellung, ja, man kommt so rein und sieht so diese Biografien. Was wünscht denn dir, wenn Leute hier reinkommen, sich das angucken, was die hier von dieser Ausstellung mitnehmen? Also ich meine jetzt nicht, dass die die Tafeln mitnehmen sollen, so an sich, sondern mit welchen Emotionen oder Gedanken oder Ideen die hier rausgehen sollen.
1: Das kann ich gar nicht, das bleibt natürlich jedem und jeder selbst überlassen, was sie da empfindet, ne, oder denkt. Aber wenn sie da eben auch nochmal mitnimmt, wie vielfältig das war und dass es sich lohnt, da zu graben, ja, also einfach mal so zu gucken, was ist denn da, das würde mich freuen. Aber ich kann natürlich niemandem sagen, jetzt mach das und das und das ist jetzt unsere klare Botschaft und wenn die nicht akzeptiert, dann seid ihr hier falsch. Also das ist nicht unser Ansatz.
0: Ja, ich habe Thomas Immer, den wir hier gerade gehört haben, getroffen im Stadtmuseum Lichtenberg. Der hat da eine schöne kleine Werksausstellung gemacht, immer wieder dorthin zurück. Die hängt gleich, wenn man reinkommt, unten im Eingangsraum. Zu sehen ist das Ganze noch bis Ende August. Also auch für die, die jetzt nicht in Berlin wohnen, Lust haben, sich das anzusehen, bis Ende August ist das möglich zu den üblichen Öffnungszeiten des Stadtmuseums Lichtenberg. Ich glaube, die haben Montag immer zu und sonst sowas von 10 bis 18 Uhr. Ja, und das Museum selbst ist im Kaskelkiez, also im Bezirk Lichtenberg, in der Nähe vom Ostkreuz und ist auch mit den Öffentlichen sehr gut zu erreichen. Und der nächste S-Bahnhof ist der Nöllner Platz. Hier geht es gleich weiter mit Veranstaltungen und Terminen. Und im zweiten Teil dieser schon recht weit fortgeschrittenen Stunde sprechen wir mit den MacherInnen von einem neuen Podcast, der auch bei Radio Korax mittlerweile läuft, Kipp.Ost, mit Heike Kleffner und Katharina Warder, über die bevorstehenden Wahlen in Sachsen-Anhalt und Mecklenburg-Vorpommern und was man vielleicht noch machen kann und sich einbringen kann. Die machen das nämlich. Aber bevor wir dazu kommen, zu den Veranstaltungen und Terminen, erstmal noch ein bisschen Musik. Und da wir jetzt die ganze Zeit hier was zum Kolonialthema gehört haben, hören wir vielleicht ein bisschen was, Sowjetisches, sag ich mal. Ja, es wird ja gern vergessen, dass Russland auch eine große Kolonialgeschichte hat. Und wenn man auf das zusammengebrochene Sowjetimperium guckt und das mit so einem antikolonialen Blick, erkennt man da sehr viele Muster, auch des Kolonialismus und des Imperialismus wieder. Eine Sache, über die, wie ich finde, hier viel zu wenig geredet wird. Aber das ist der Grund, dass wir hier mal reinhören. Wir hören die wahrscheinlich wohl prägendste und wichtigste Band für alternative Menschen im ehemaligen, ich sag mal zumindest in der ehemaligen Sowjetunion, aber darüber hinaus für den ganzen Ostblock. Eine Band, die unglaublich prägend war, und der Sänger, den wir da hören, Viktor Tsoi, der ist ja auch schon mittlerweile 36 Jahre tot. Leider.

Ja, es ist 8.23 Uhr. Sie hören das Morgenmagazin der Freien Radios auf dem Freien Radio Ihrer Wahl oder vielleicht auch im Internet das irgendwo gefunden, den Stream. Schön, dass Sie da sind und zuhören. Für die, die regelmäßig hier im Morgenmagazin zuhören, wissen, jetzt kommen hier sowas wie so ja, regionale Nachrichten für die Region Halle und Leipzig, ja, zusammengestellt von der Redaktion in ja, bei Radio Korax. Also, wir starten mit den Veranstaltungen in Halle. Heute startet in der Neustadt, also in Halle-Neustadt, das lang ersehnte Mosaik-Festival. 4 Tage lang verwandelt sich Hanoi, ja, für die, die jetzt außerhalb von Halle zuhören. Hanoi, so wird Halle-Neustadt genannt. Also, 4 Tage verwandelt sich Hanoi in einen lebendigen Ort für Musik, Begegnungen und Kreativität. Da wird dann gebastelt, gespielt, diskutiert, Sport gemacht oder einfach nur Kaffee getrunken und Kuchen gegessen. Und am Freitag und Samstagabend gibt es im Zentrum von Halle Neustadt Live-Musik und DJs auf mehreren Bühnen. Also wer Lust hat, schaut doch einfach für Genaueres auf der Internetseite mosaikfestival-neustadt.de vorbei. Da findet man eine ganze Menge dann dazu. Ja, wie autoritäre Populisten die Wissenschaftsfreiheit angreifen, könnt ihr heute bei einem Vortrag zu verwundbarer Bildung erfahren. Und dabei geht es darum, was passiert, wenn autoritär-populistische Akteure staatliche Machtmittel an die Hand bekommen. Ja, das Ganze findet von 18 bis 20 Uhr im Hörsaal 4 statt. Der ist in der Ludwig-Wucherer Straße 2 in Halle. Ja, heute Abend auch 20:30, also 20:30, gibt es wohl feinste Theaterkunst zu bestaunen. So zumindest hat es die Redaktion hier geschrieben von Radio Korax. Und zwar vom italienisch-deutschen Trans-Performance-Kollektiv Zukunft ist nie. The Night Was Kind to Us. Und das ist der Titel des Tanztheaterstücks. Und das verwandelt Bühne und Zuschauerraum in ein scheinbar verlassenes Museum. Ja, also da gibt es dann so weiße Socke, verstreute Papiere, bedeckt von Staub. Und zwischen Nepal und Deutschland lädt dieses Stück dazu ein, sich von der Vergangenheit berühren zu lassen. Also heute 20:30, wer da Bock drauf hat, im WUK oder WUK Theaterquartier. Die Adresse ist der Holzplatz 7a und Tickets gibt es noch in verschiedenen Preisklassen da auf der Webseite. Ja. Die AWO, also die Arbeiterwohlfahrt, zum nächsten Thema hier. Die AWO sammelt mit der Aktion Zuckertüte für volle Schulranzen für circa 100 angehende Schulkinder in Halle-Neustadt und in der Silberhöhe Schulmaterial. Ja, und die AWO-Aktion läuft noch bis zum 21. Mai in Halle, aber das ist doch schon längst gewesen, liebe Redaktion. Und heute und morgen könnt ihr jeweils von 14 bis 18 Uhr auf dem Marktplatz von Halle vor dem ehemaligen Galeria Kaufhof Schulmaterial spenden. Zuckertüten befüllen oder einfach eine kleine Spende da lassen. Das läuft zum 21. Mal. Na, da war ein Schreibfehler drin. Es tut mir leid, dass das jetzt ein bisschen verwirrend war. Also, AWO sammelt für Schulranzen für circa 100 angehende Schulkinder in Halle Neustadt. Wie gesagt, Schulmaterial. Das passiert zum 21. Mal in Halle und noch heute und morgen könnt ihr jeweils von 14 bis 18 Uhr auf dem Marktplatz von Halle vor dem ehemaligen Galeria Kaufhof Schulmaterial spenden. Tut mir leid, das war gerade nicht einfach zu entziffern, weil es stand das 21. Mai da zu einem Ding, wo man dachte, jetzt müsste eigentlich ein Datum kommen, aber es war 21 Mal statt 21. Mai. Da steht nämlich Mail und ich musste mir auf was ausruhen. Tut mir leid. Also Sie wissen Bescheid. Wer Lust hat heute, wie gesagt, 14 bis 18 Uhr auf dem Marktplatz in Halle. Weiter geht's mit Leipzig. Da ist heute von 19 bis 20:30 Uhr gibt's eine Ausstellungseröffnung mit dem Motto: Es lebe das generische Femininum. Ja, also das generische Femininum. Und zwar nicht nur auf dem Papier, also da werden im Wandzeitungslayout in dieser Ausstellung biografische Momentaufnahmen von Frauen unterschiedlicher Generationen ja, und ihre Werke sichtbar. Und seit Jahrzehnten sammelt Joachim Rausch unterschiedlichste Zeitungsartikel über Frauen aus Literatur, Wissenschaft, Technik, Architektur, bildender und darstellender Kunst. Ja, und diese ganzen Materialien wurden dokumentarisch archiviert und für die Ausstellung ausgewählt und in einem analogen Charme neu zusammengestellt. Also wer da Lust hat, heute vorbeizugucken, 19 Uhr geht's los mit der Ausstellungseröffnung. Und zwar in der Windscheidstraße 51.
Und zum Schluss noch was aus Leipzig. Da findet nämlich auch gerade die Aktionswoche gegen Rechts statt. Und dabei gibt es offene Seminare und Veranstaltungen von Professoren und Dozierenden der Initiative Wissenschaft gegen den Faschismus in Kooperation mit dem linken Studierendenverband SDS Leipzig. Und zum Abschluss des heutigen Tages wird heute um 19 Uhr der Film Kein Land für Niemand an der Campus Jahnallee gezeigt in Leipzig. Also auch wer da nochmal gucken will, was da alles so passiert im Rahmen dieser Aktionswoche, genaueres gibt es da auf dem Programm und dem Instagram-Profil von der Gruppe Wissenschaft gegen Rechts oder SDS Leipzig. Ja, das war's mit den Veranstaltungen und Terminen für ja, Halle und Leipzig. Sie hören das Morgenmagazin der Freien Radios. Genau, und in ein paar Minuten, in 10 Minuten weiter werden wir hier sprechen mit Katharina Wader und Heike Kleffner zu ihrem neuesten Projekt, sage ich mal. Und zwar zu einem Podcast, der auch bei Radio Korax demnächst schon läuft, ja, und demnächst auch weiter laufen wird, der alle 2 Wochen kommt, der sich da Kipppunkt Ost nennt. Und die Idee von dem Ganzen ist, sie fragen sich, wie kann man denn sozusagen noch Menschen im ländlichen Raum, ganz besonders in Sachsen-Anhalt, aber auch Mecklenburg-Vorpommern, jetzt vor diesen Wahlen noch unterstützen. Und was gibt es eigentlich schon? Wer ist da sehr aktiv? Dazu gleich dann ein wenig mehr hier im Morgenmagazin.

Ja, Knorkator waren das hier aus Berlin, aus Köpenick, da sind die groß geworden. Auch schon ein bisschen älter, die Band, aber immer noch sehr schön live, wenn man die sehen kann. Sie haben es ja mitgekriegt, wahrscheinlich haben das noch gar nicht so viele auf dem Schirm gerade, weil anders als die vielen Jahre und Jahrzehnte davor war immer viel mehr Bohai drum, aber nächste Woche geht sie wirklich los, die Fußball-Weltmeisterschaft in den USA, Mexiko und Kanada. Viele boykottieren diese Weltmeisterschaft oder zumindest sagen sie, dass sie diese boykottieren wollen, gerade weil diese sehr viel in den USA stattfindet. Aber ich glaube, mir wird es dann wie vielen anderen gehen, man wird dann doch sehr viel gucken, weil ist ja nur alle 4 Jahre, sage ich mal. Und vor allem dieses Jahr finde ich es auch sehr schön, dass zum ersten Mal eine Mannschaft dabei ist, wo ich das sehr Schöne für das Land, schön finde für das Land, dass sie sich qualifiziert haben, und zwar Bosnien-Herzegowina. Die haben nämlich Anfang April Italien rausgekegelt in der Relegation. Also Italien wird nicht bei der WM dabei sein. Irgendwie jetzt schon sehr oft in Folge. Ich glaube, das dritte Mal hintereinander sind die nicht da. Mein Beiland auch an den großen Italien-Fan Roman von den Klabusterbären, der ein Freund des italienischen Catenaccio ist. Aber wir werden die WM höchstwahrscheinlich ohne Italien erleben, wenn jetzt nicht noch irgendwelche Dinge passieren, dass Iran ausgeschlossen wird oder so. Aber wie gesagt, schön ist es für Bosnien, denn da sind alle komplett durchgedreht, ja, als die sich zum ersten Mal für eine Weltmeisterschaft qualifiziert haben. Es gibt seitdem auch mehr oder weniger so eine neue inoffizielle Nationalhymne oder eine Hymne zur Fußball-WM, die dann auch als die Nationalmannschaft an dem Tag, nachdem sie da Italien geschlagen haben, zurückgekommen sind, in Sarajevo groß empfangen wurde. Ja, und das Lied, was wir gleich hören, ist eine große Satire auf alle Bosnier, die ins Ausland auswandern, um die eigene, muss man sagen, doch sehr gewaltvolle Geschichte, ja, dort zu vergessen. Wir vergessen ja sehr oft hier, dass Sarajevo wirklich die Stadt war, die am längsten jemals als Stadt belagert wurde, also wo über 3 Jahre lang feindliche Truppen oben in den Bergen saßen und dort auf Zivilisten und andere geschossen haben. Ja. Also noch viel länger als die Belagerung von St. Petersburg, von Sarajevo. Umso mehr freut es mich, dass in diesem doch zerrissenen und zerstrittenen Land das jetzt irgendwie geht. Und wir hören eine tolle Band, die jetzt mehr oder weniger die inoffizielle Nationalhymne Bosniens hat. Und zwar das Dubioza-Kollektiv mit dem Song USA. Nee, das ist er nicht. So, das ist er.

0: Ja, das Dubiosa-Kollektiv aus Sarajevo, Bosnien-Herzegowina. Wie angekündigt, ich weiß ja nicht, wie es Ihnen so geht, aber mir persönlich gehen so diese täglichen Horrormeldungen und Berichte zu den Umfragen zu den bevorstehenden Landtagswahlen in Sachsen-Anhalt und Mecklenburg, aber auch in Berlin wird ja gern vergessen, also ziemlich oder mächtig dolle auf die Nerven, denn oft hat man so den Eindruck, zumindest ich, so die ostdeutsche Gesellschaft sei ja sowas wie ein Fiebertraum, ja. Gerade so die überregionale Berichterstattung dreht sich dabei so um Klischees über Ostdeutschland und die ganzen Krisenerzählungen, die hier passieren. Aber wenig zu hören ist dabei von Menschen, die sich tagtäglich ja für Demokratie und zivilgesellschaftlichen Zusammenhalt dort vor allem in den ländlichen Räumen in Sachsen-Anhalt und Mecklenburg-Vorpommern engagieren. Und das zu ändern haben sich Katharina Warder, Heike Kleffner und Juli Katz vorgenommen. Sie wollen das nämlich ändern. Sie produzieren nämlich ein Podcast und dieser heißt Kipppunkt Ost. Ja, und zu hören ist das Ganze seit kurzem auch bei Radio Korax und auch bei vielen Streamingdiensten, ja, oder auch auf der Webseite von Kipppunkt Ost. Und das Ziel des Podcasts ist es, ja, wie gesagt, die demokratische Zivilgesellschaft und Einzelpersonen zu stärken. Ich habe mich deswegen mit Katharina Warder und Heike Kleffner gestern Nachmittag unterhalten und zuerst habe ich sie gebeten, sich mal kurz vorzustellen und dann gefragt, wie die Idee zu Kipppunkt Ost entstanden ist.
1: Ich bin Katharina Warder. Ich arbeite als freie Autorin, als Speakerin, als Moderatorin und seit ein paar Jahren auch als Filmmacherin zu den Schwerpunktthemen Ostdeutschland mit Fokus auf marginalisierte Perspektiven. Also ich spreche sehr viel über Rassismus, über Migrationsgeschichte in die DDR und Ostdeutschland und Klassismus und manchmal auch über Punk.
2: Und ich bin Heike Kleffner, ich bin Journalistin mit einem Schwerpunkt auf Rechtsextremismus, Rechtsterrorismus. Und dabei notwendigerweise auch einen Schwerpunkt auf Ostdeutschland. Und du hast ja gefragt, wie die Idee entstanden ist. Das glaube ich, um damit mal anzufangen. Und Katharina, du ergänzt es bestimmt. Also die Medienlandschaft in Sachsen-Anhalt und in Mecklenburg-Vorpommern ist wirklich ziemlich, ziemlich ausgedünnt und das schon seit sehr langem. Und die Perspektive von Menschen, die sich dort demokratisch, antifaschistisch, antirassistisch, intersektional engagieren, die taucht in der medialen Berichterstattung ganz häufig nicht auf. Und gerade jetzt im Vorfeld der Landtagswahlen haben wir gemerkt, es gibt eine riesige Lücke, weil es so viele Menschen gibt, die sich engagieren, die was machen in Bündnissen, aber auch als Einzelpersonen und deren Perspektiven abzubilden. Das ist eigentlich unser zentrales Anliegen.
1: Ja, absolut. Ich kann mich da nur anschließen, was Heike sagt und vielleicht nur persönlich ergänzen. Ich bin ja in Sachsen-Anhalt geboren und aufgewachsen und auch wieder Wählerin in Sachsen-Anhalt und mit dem Blick auf die Landtagswahl natürlich irgendwie alarmiert und auch frustriert und gleichzeitig und auch frustriert darüber, wie meistens dann ganz schnell noch über den Osten mal berichtet wird, wenn es mal wieder ansteht, dass Landtagswahlen sind und dann meistens auch auf eine sehr ähnliche Weise berichtet wird. Und genau die Menschen aber vergessen werden, die sich wahnsinnig engagieren und die ja auch den Osten irgendwie lebbar machen. Und aus diesem Gefühl heraus habe ich mich total gefreut, mit Juli Katz und Heike Kleffner jetzt diesen Podcast zu machen und eben genau darüber zu berichten und vielleicht auch MutmacherInnen mit reinzunehmen und auch ein bisschen Mut zu streuen, hoffentlich.
0: Nur habt ihr ja das Ding Kipppunkt Ost genannt, ja? Also da ist ja schon, glaube ich, ein bisschen der Name, Programm, was bedeutet denn der Name für euch? Warum seid ihr auf den Namen Kipppunkt Ost gekommen?
2: Naja, ich meine, es ist ja kein Geheimnis. Ja, schon bevor die letzten Umfragen rausgekommen sind, ja, wo rechtsextreme Partei, die rechtsextreme AfD in Sachsen-Anhalt bei über 40% gerade liegt und in Mecklenburg-Vorpommern bei 36%. Muss man einfach klar sagen, wir haben in den letzten Jahren gesehen, wie rechtsextreme Positionen, NS-Verherrlichung, offener Rassismus und Antisemitismus immer weiter normalisiert wurden. Und wir wissen eben auch im Hinblick auf die Landtagswahlen, es geht ja nicht nur in Anführungsstrichen um Sachsen-Anhalt und die Möglichkeit, dass es erstmals seit 1945 eine rechtsextreme Landesregierung geben kann, ja, sondern es geht ja auch darum, dass es einen Dominoeffekt geben wird und dass insbesondere die CDU dann wirklich vor einer Zerreißprobe stehen wird, wenn es so kommt, wie es realistisch scheint, auch wenn es hoffentlich nicht eintritt, dass es eben zu einer rechtsextremen Regierung in Sachsen-Anhalt kommen kann.
1: Und wenn man es ganz optimistisch sieht, könnte es aber auch ein ganz positiver Kipppunkt werden, dahingehend, dass ja natürlich jetzt im Osten irgendwie auch, wie Heike schon sagt, die Demokratie verhandelt wird, mit den Wahlen, vor allem in Sachsen-Anhalt. Wenn was ganz, also wenn es irgendwie in der optimistischen Variante, die mir gerade auch ganz schwer fällt, so auszudrücken, könnte es natürlich aber auch ein Bewegpunkt sein, wo es sich in eine andere Richtung kippt. Also der Kipppunkt kann ja in beide Richtungen gehen, aber er ist auf jeden Fall signifikant für das, was kommen wird.
0: Ihr habt ja, ihr sagt ja, ihr macht das insbesondere für den ländlichen Raum, ja. Also ich glaube, so da ist auch eure Zielgruppe, dass ihr die Engagierten da vor Ort, die aktiv sind, die noch was machen, jetzt in dieser Umgebung irgendwie ein bisschen was Stärkendes an die Hand geben wollt. Worum geht's denn euch da bei der ganzen Sache? Was wollten ihr mit eurem Podcast vielleicht vermitteln oder auch zeigen, ja, wenn ihr sagt, das ist so eure Zielgruppe?
2: Na, ich glaube, was uns von wirklich allen anderen Podcasts und medialen Formaten und auch dieser überregionalen Berichterstattung, die jetzt so mit so einer Mischung aus Horror, Grusel, Exotismus auf Sachsen-Anhalt und Mecklenburg-Vorpommern schaut, was uns wirklich unterscheidet, ist, wir kennen halt Leute vor Ort schon sehr lange und Katharina und Juli, die dort gelebt haben, beziehungsweise leben oder teilweise leben. So, ich arbeite lange, lange, lange schon in beiden Bundesländern immer wieder zu Recherchen. So. Und wir wissen eben, nach dem 6. September und auch nach dem 20. September werden ja viele Menschen, mit denen wir sprechen, deren Perspektiven uns allen wirklich wichtig sein sollte, dort weiterhin leben. Und wir wollen die stärken, damit es eben nicht so läuft, wie es zum Beispiel in Thüringen nach der Wahl von dem AfD-Landrat gelaufen ist, ja, dass es super schnell eine Gewöhnung gibt und dass die demokratische Zivilgesellschaft alleine gelassen wird, ja.
1: Und Sachsen-Anhalt und Mecklenburg-Vorpommern sind ja sehr ländlich geprägte Landkreise. Das heißt, der Landfaktor ist schon recht groß. Und ich finde es aber total bemerkenswert zu sehen, unter welchen Bedingungen Leute sich dort engagieren und wie viel Wissen und Expertise die über ihre Arbeit, über ihre Praxis auch angesammelt haben. Und ich glaube, davon können wir alle lernen. Und ich finde es auch total spannend und wichtig, diese Personen mit ihren Expertisen, mit ihren Praxen auch mal in den Mittelpunkt zu stellen und diese Expertisen auch zu bündeln in diesem Podcast und zu gucken, hey, es ist nicht ausweglos. Es gibt so viele Menschen, die kämpfen unter den schwierigsten Bedingungen. Und lasst uns doch mal gucken, was die alles richtig machen und wie wichtig die sind.
0: Heike, du hast vorhin schon gesagt, in Ostdeutschland, gerade im ländlichen Raum, gibt es so einen großen Gap, also eine Lücke, so ein nicht vorhanden.

0: ländlichen Raum, in kleinen Städten, Orte von Begegnung, von Sprechen, von auch Konflikte aushandeln, geschaffen haben. Ja? In der ersten Folge von Kipppunkt Ost stellt Juli Katz zum Beispiel einen Ping-Pong-Salon in Neustrelitz vor. Ja, weil, und die Frau, die das gegründet hat, sagt halt, naja, es muss halt einen anderen Ort geben. Ja, wir müssen Orte haben, wo gesprochen werden kann, die auch nicht kommerziell sind. Und in der zweiten Folge sprechen wir eben über Menschen, die sich gegen rechte Gewalt stellen und die eben auch sagen, ja, es ist nicht verhandelbar, dass wir hier gehen müssen. So. Und in der dritten Folge, und das ist mir auch wirklich nochmal gerade beim Machen der Folge aufgefallen, und ich glaube, Katharina, weiß nicht, wie du da drauf schaust, aber zu sehen, dass es zum Beispiel mit Radio Korax wirklich seit 30 Jahren ein alternatives freies Radio in Sachsen-Anhalt gibt, so, das müssen wir wirklich feiern und bewahren, ja. Und es ist ja auch kein Zufall, dass die AfD in ihrem Regierungsprogramm in Anführungsstrichen für Sachsen-Anhalt genau die Abschaffung von Radio Korax mit einem eigenen Kapitel fordert, ja. Also, weil das macht ja deutlich, wie wichtig diese Berichterstattung, die ihr ja auch macht, die andere freie Radios machen, ist. So, auch als ein Ort von wirklich demokratischem Diskurs und eben auch ganz verschiedene Perspektiven abzubilden.
1: Total wichtig, absolut. Und eins würde ich gerne noch hinzufügen, was mir auch total fehlt und uns auch, ist die Vielfalt, die es im Osten gibt. Der Osten in Anführungsstrichen, der Osten wird ja eh schon mal als so ein großes Ding verhandelt und dann ist der sehr homogen und sehr einheitlich, so wie der besprochen wird. Also als gäbe es da keine Vielfalt. Es hat nie eine Migrationsgeschichte gegeben, aber es gibt auch anderweitig keine Vielfalt. Und das ist natürlich nicht wahr. Und gleichzeitig ist das was, was von der Rechten und gerade von der AfD wahnsinnig instrumentalisiert wird. So im Sinne von so ein einheitliches Volk und wir appellieren doch an die Menschen und das ist doch der Osten als so ein homogener Raum. Und das ist er nicht. Und das machen wir auch ganz deutlich. Die Personen, mit denen wir sprechen in unserem Podcast, die sind ganz selbstverständlich auch Marginalisierungsgeschichten zum Teil oder zum Teil nicht. Wir haben eine Vielfalt im Team. Es ist total wichtig, glaube ich, den Osten rauszuholen aus dieser Homogenitätsecke, denn das war er nie und das ist er nicht und es wird aber ganz stark von der Rechten instrumentalisiert.
2: Ich kenne den ländlichen Raum in Ostdeutschland auch sehr gut und ihr habt schon gerade so eine kleine Initiative vorgestellt, die vor Ort das schafft, irgendwie Leute zusammenzuholen, da diesen Ping-Pong-Club in Neustrelitz. Die Erfahrung der letzten Jahre, Jahrzehnte, muss man irgendwie sagen, ist so eine These von mir. Warum so eine Partei wie die AfD da recht anschlussfähig ist, liegt daran, dass ich finde, dass Menschen keine so politische Selbstwirksamkeit mehr erfahren. Ja, also die haben wenig Möglichkeiten, ihr Leben konkret vor Ort zu gestalten. Also in Brandenburg auch so, die ganzen Ortsvorsteher, die hatten über Jahre nicht mal ein eigenes Budget, wo die entweder den Jugendclub streichen konnten oder so ähnliches machen konnten. Und ich glaube, das hat viele Menschen so von so einer Idee, so einer demokratischen Gesellschaft entfremdet. Von daher vielleicht nochmal die Frage zurück. Ihr sprecht ja mit sehr vielen Menschen, die A, selber Initiativen machen, aber B, das wissenschaftlich begleiten. Zum Beispiel Christine Jenicke war ja bei euch auch ein Thema, die ja eine große Forschungsarbeit dazu gemacht hat, wie Zivilgesellschaft gestärkt werden kann und ähnliches. Aber wo seht denn ihr, was bräuchte es denn eigentlich gerade für demokratische Gegenkräfte und wie könnten diese demokratischen Gegenkräfte vielleicht diese verlorene Selbstwirksamkeit, die Menschen nicht mehr erfahren, vor Ort irgendwie aufbrechen, gerade im ländlichen Raum?
0: Na, das finde ich, ist sozusagen ja eigentlich die zentrale Preisfrage, ja. Also es ist ja klar, dass die Situation, in der wir uns jetzt befinden, dass die viel, sehr viel mit sehr schlechter Regierungspolitik durch die demokratischen Parteien zu tun hat, so, ne? Und dass dieses Ohnmachtsgefühl in der jetzigen Situation ja auch noch weiter dadurch gestärkt wird, dass es überall in den zentralen Bereichen, also Inklusion, Sozialleistungen, Unterstützungsleistungen, Kürzungen gibt. Und genau das natürlich auch massiv darin eingreift, wie Menschen sich zum Beispiel ehrenamtlich engagieren können. Ja. Und wenn du jetzt sagst, ja, diese

0: Ohnmachtserfahrung und diese mangelnde Selbstwirksamkeit, dann würde ich sagen, naja, also es gibt sehr wohl Selbstwirksamkeitserfahrungen und das sind genau auch die Beispiele, die wir vorstellen. Und das große Problem ist ja eher, dass diese Initiativen ganz, ganz schnell marginalisiert werden, stigmatisiert werden und in den Vorortdiskursen super schnell angegriffen werden. Oder jetzt, da gibt es ja einige Beispiele, ihnen eben auch Fördergelder bewusst entzogen werden durch so eine wirklich fatale Melange von AfD, Freien Wählern und CDU-Abgeordneten, die dann da gemeinsam gegen Bewilligung von Fördermitteln stimmen. Und das ist katastrophal. Und da glaube ich, was wirklich zentral wäre, ist, dass die CDU sich daran erinnert, dass sie eine demokratische Partei ist und dass ihr Auftrag auch ist, demokratische Mehrheiten zu schützen. So.
1: Zum Schluss hin, ja. Ich habe noch so ein, zwei Fragen, so die letzte, die ich mir so ausgedacht habe, die passt vielleicht gar nicht mehr so richtig. Ich wollte euch eigentlich so fragen, was euch so Hoffnung macht, ja, in Zeiten wie diesen mit dem Blick auf die Wahlen. Aber ich frage mal, was macht denn euch so Hoffnung vielleicht in den nächsten Monaten?
0: Mir macht total Hoffnung, und ich habe das Gefühl, wir sprechen die ganze Zeit darüber, aber es ist auch das wichtigste Thema. Mir macht total Hoffnung die Menschen, über die wir berichten. Die Initiativen, die Organisationen, die Einzelpersonen, die so aktiv sind, so viele Ideen haben und die unter schwierigsten Bedingungen umsetzen. Das ist wahnsinnig mutmachend. Und wir nennen ja auch eine Kategorie in unserem Podcast MutmacherInnen. Und das macht auch Mut tatsächlich zu sehen. Oh, man ist doch nicht alleine damit, sondern da gibt es ganz viele. Und sich irgendwie da auch zu vernetzen und zu solidarisieren, macht Mut.
2: Ich habe dem eigentlich nur noch hinzuzufügen, was Katharina gesagt hat, dass wir ja alle von so einer paradoxen Zuversicht getrieben sind oder getragen werden auf eben demokratische Mehrheiten und dass auch kleine und große Erfolge, die wir in dem Podcast vorstellen, dass die wirklich eine Wirkung haben, ja, dass zum Beispiel Arne Semsrott jetzt doch aus seinem Buch Gegenmacht in der Stadtbibliothek von Magdeburg lesen kann. Das ist total notwendig und ist ein wichtiges Signal weit über Magdeburg hinaus, als ein Beispiel.
1: Als letzte Frage, ihr macht das alle 2 Wochen, ja? Zumindest ist das so geplant, wenn ich das richtig gesehen habe. Immer Donnerstag alle 2 Wochen erscheint ein neuer Podcast von euch zu diesem Thema. Dauert immer ungefähr 1 Stunde, je nachdem, wie es lange irgendwie trägt. Wenn jetzt Leute zuhören und Lust gewonnen haben, da reinzuhören, finden die natürlich bei euch auf der Seite die bisherigen Podcasts. Ja, aber vielleicht auch könnt ihr schon mal teasern, was plant ihr denn in eurer nächsten Sendung?
0: Da geht es um das Land. Wir haben ja jetzt auch über den ländlichen Raum gesprochen. Es geht um Landlust, es geht um Landfrust und es geht um völkische Siedlungen.
2: Genau, und die Folge, die darauf folgt, da geht es tatsächlich um Zuversicht. Und bei der Folge drauf ist das zentrale Thema tatsächlich die Frage, was gibt uns Zuversicht und welche zuversichtlich machenden Initiativen, Erfahrungen haben die Menschen, mit denen wir gerade sehr viel sprechen vor Ort.
0: Ja, alles, was gegen die Ohnmacht hilft, findet man bei uns. Gerne einschalten.
1: Das ist ein schönes Schlusswort. Vielen Dank, Heike Kleffner und Katharina Warder, dass ihr euch die Zeit genommen habt.
2: Vielen Dank, dass wir bei uns sein durften.
3: Ja, wir hörten Heike Kleffner und Katharina Warder, die zusammen mit Juli Katz einen Podcast machen, der heißt da Kipppunkt Ost. Und wer jetzt neugierig geworden ist und da gerne mal reinhören will, ja, bei Radio Korax in Halle läuft Kipppunkt Ost kommenden Dienstag um 14 Uhr und übernächste Woche Mittwoch, also am 17. Juni um 15 Uhr. 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Also kipp.ost mit 3 P hintereinander, kipp.ost zusammengeschrieben.de. Da findet man das alles. Kann man auch in der Suchmaschine seiner Wahl eingeben. 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Ja, und wer Kipp.ost jetzt auch unterstützen will, weil die machen das wirklich ohne große oder gar keine Unterstützung, kann das nämlich gerne mit einer Spende tun, beispielsweise über Steady. 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Ja, wir hören jetzt noch ein kleines bisschen Musik. Manche denken wahrscheinlich, die kommt aus dem ländlichen Raum auch. Ich bin mir gar nicht sicher. Ist ein sehr guter, schöner, toller Künstler. Also ich finde den seit Jahren immer sehr witzig. Der heißt Atwinger. Wir hören jetzt ein bisschen Atwinger und nach Atwinger geht es dann gleich direkt los mit den Antifa-Nachrichten. Hier im Morgenmagazin der Freien Radios.

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2: Herzlich willkommen zu den Antifa-Nachrichten für den 4. Juni 2026. Heute mal nicht nur Downer. Aus dem Osten Brandenburgs hat uns eine hoffnungsfroh stimmende Nachricht der Zivilcourage erreicht. Dort wurde ein kleiner Flohmarkt in der Märkischen Schweiz von einer Gruppe Neonazis des Dritten Wegs mit Pfefferspray und allgemeiner Anwesenheit gestört. Veranstalter, BesucherInnen und StandbesitzerInnen stellten sich dem entgegen, bis die Neonazis schließlich flohen und wenig später von der Polizei gestellt wurden. Und wir haben noch weitere gute antifaschistische Nachrichten in den Kurzmeldungen für euch. Neonazis wurden festgenommen, andere Neonazis verurteilt. Dennoch müssen wir auch über Zusammenkünfte von Rechten reden. So hat vergangenes Wochenende ein ziemlich großer Gipfel stattgefunden, bei dem Rechte ihre Abschiebefantasien besprochen haben. Wie jede Woche erinnern wir auch diese Woche an opferrechte Gewalt und haben Veranstaltungshinweise für euch bereit. Aber erstmal zu den Kurzmeldungen. Los geht's! Der rechtsextreme Daniel Lux wurde nach mehreren Brandanschlägen auf Parteibüros festgenommen. Das berichtet der NDR. Am Osterwochenende bewarf der Mann den Infoladen Subtilus sowie Parteibüros von den Linken, den Grünen, dem Südschleswigschen Wählerverband, der SPD sowie der CDU mit Farbbomben und Molotow-Cocktails und beklebte sie mit rechtsextremen Stickern. Mit Hinweisen aus der Bevölkerung konnte der Mann ausfindig gemacht werden und sitzt seit Sonntag, dem 31. Mai, in Untersuchungshaft. Ihm wird Sachbeschädigung und die versuchte schwere Brandstiftung in 3 Fällen vorgeworfen. Es wird von einer politischen Motivation ausgegangen. Daniel Lux ist ehemaliger Politiker der Partei Die Basis und ist unmittelbar nach den Angriffen in die AfD eingetreten. Das Landgericht Erfurt hat den Brandanschlag auf eine Geflüchtetenunterkunft in Gehren als rassistisch motivierte Tat anerkannt. Das geht aus einer Pressemitteilung von Esra hervor. Die Anklage lautet: versuchter Mord in Tateinheit mit versuchter Brandstiftung mit Todesfolge, gefährliche Körperverletzung, versuchte gefährliche Körperverletzung und Sachbeschädigung. Zudem wurde ein rassistisches und, Zitat, eindeutig fremdenfeindliches Tatmotiv, Zitat Ende, benannt. Die 6 Angeklagten erhielten unterschiedliche Strafen. Der Hauptangeklagte wurde unter anderem wegen Brandstiftung und Körperverletzung verurteilt. Er soll für 3 Jahre und 10 Monate ins Gefängnis und aufgrund einer Alkoholkrankheit in einer Entzugsanstalt untergebracht werden. Das Urteil ist noch nicht rechtskräftig. Die Esra-Beraterin Franziska Schester-Kase bewertet die Anerkennung des Tatmotivs als wichtigen Schritt und als Signal für Betroffene rechter Gewalt. Zudem erklärte sie, dass rechte Gewalttaten nicht nur aus neonazistischen Organisationen heraus entstehen, sondern auch durch rechte Einstellungen normalisiert werden. Dadurch entstehe ein Gefahrenpotenzial, wenn solche Relativierungen neonazistischen Gedankenguts auf eine sinkende Hemmschwelle zur Gewaltanwendung treffen. Der gesuchte Geraer Neonazi Christian Klar wurde festgenommen. Das berichtet unter anderem der MDR. Eine Sprecherin des thüringischen Landeskriminalamts sagte vergangenen Donnerstag, dass Klar am späten Abend des Vortages in Spanien von der dortigen Polizei festgenommen werden konnte. Laut der Geraer Staatsanwaltschaft sei ein Auslieferungsantrag bereits vorbereitet und wird wohl auch problemlos durchzuführen sein. Zuvor hatte die Staatsanwaltschaft nach Klar mit einem europäischen Haftbefehl gefahndet, da der Neonazi bei Prozessterminen am Amtsgericht Gera aufgrund mehrerer Delikte nicht erschienen war. Verwendung von Kennzeichen verfassungswidriger Organisationen, Volksverhetzung, Verstößen gegen das Kunsturhebergesetz sowie das Abhalten verbotener, nicht angemeldeter Versammlungen angeklagt. Der stadtbekannte Neonazi war häufiger Anmelder von Neonazi-Aufmärschen in Gera, unter anderem gegen den CSD in Gera. Am vergangenen Samstag versammelten sich über 500 rechtsradikale AktivistInnen aus Europa, den USA und Kanada im portugiesischen Figueira da Foz zum 2. sogenannten Migrationsgipfel. Das berichtet Beltor News. Thematisiert wurden bei dem Treffen die Razzien der US-Abschiebebehörde ICE, Verschwörungstheorien über einen angeblichen Bevölkerungsaustausch durch Migration sowie die Verleugnung des Holocausts. Unter dem Begriff Remigration diskutierten die Teilnehmenden über Möglichkeiten und Wege, massenhafte Abschiebungen umzusetzen, auch von StaatsbürgerInnen mit Migrationshintergrund. Aus den USA war der ehemalige Oberbefehlshaber der US Border Patrol Gregory Bovino angereist. Er war von VeranstalterInnen des sogenannten Remigrationsgipfel als, Zitat, Special Guest angekündigt. Bovino war maßgeblich an der Massenabschiebung der US-Einwanderungsbehörde ICE beteiligt. Aus Deutschland waren unter anderem mehrere AfD-PolitikerInnen sowie der Kopf der identitären Bewegung Maximilian Merkel angereist. Merkel wurde zuvor am Flughafen die Ausreise nach Portugal verweigert, mit der Begründung, dass er das Ansehen der BRD im Ausland schädigen könne, weshalb er per Auto anreisen musste. Während der Veranstaltung schien die Brandenburger AfD-Landtagsabgeordnete Lena Cotré immer wieder den Kontakt mit Mitgliedern der identitären Bewegung zu suchen, trotz Unvereinbarkeitsbeschluss von der AfD zur identitären Bewegung. Die Veranstaltung ist ein weiteres Beispiel für die Radikalisierung der Partei und wie wenig ihre formale Abgrenzung zur identitären Bewegung in der Praxis bedeutet. Die Amadeo-Antonio-Stiftung hat in einem Gerichtsstreit gegen das rechte Medienportal News gewonnen. Das vermeldet die Stiftung selbst. Die Amadeo-Antonio-Stiftung zog gegen Julian Reichelt und News vor Gericht, da diese in einer gezielten Kampagne Falschbehauptungen über die Stiftung verbreiteten. Das Landgericht Berlin urteilte nun, die verbreiteten Behauptungen seien tatsächlich rechtswidrig. Hintergrund ist ein Vorfall bei einem Workshop an einer sächsischen Schule. Dabei geriet versehentlich ein Magazin mit sexualisierten Inhalten unter Workshop-Materialien. Die Verantwortlichen brachen den Workshop daraufhin ab und informierten die Schulleitung. Die Amadeo-Antonio-Stiftung war daran lediglich durch Förderung des Projekts beteiligt. Rechte Medienportale wie News griffen den Fall auf und verdrehten ihn systematisch zu einer Kampagne, die die Stiftung als, Zitat, Pedo-Stiftung, Zitat Ende, bezeichnete. Apollo News und News wurde nun gerichtlich untersagt, weiterhin zu behaupten, die Stiftung habe dieses Projekt organisiert oder ihre Mitarbeitenden hätten SchülerInnen pornografische Inhalte gezeigt. Bei Verstößen drohen Ordnungsgelder. Die AfD-Bundestagsfraktion lädt zum sogenannten Demokratiekongress in den Bundestag ein. Das berichtet Beltur News. Unter dem Titel Meinungsfreiheit, Medien, Menschenrechte soll die Veranstaltung Ende Juni stattfinden. Die Einladung wurde von den AfD-Fraktionsvorsitzenden Alice Weidel und Tino Chrupalla unterzeichnet. Gäste der Veranstaltung sind unter anderem der frühere tschechische Präsident Václav Klaus, Berliner Zeitungsherausgeber Holger Friedrich, Roger Köppel, Susanne Fürst von der FPÖ, der frühere Verfassungsschutzchef Hans-Georg Maaßen sowie Russland- und querdenkennahe Intellektuelle wie Michael Mayen, Alexander von Bismarck und Ulrike Gero. Laut Beltua News verfolgt die AfD mit der Veranstaltung das Ziel, sich nicht nur als rechte Partei, sondern auch als Forum für Personen zu präsentieren, die sich aus dem öffentlichen Diskurs ausgegrenzt fühlen. Das Thema Meinungsfreiheit diene dabei als zentraler Bezugspunkt der Veranstaltung. Der AfD-Bundesvorsitzende Chrupalla fordert die Abschaffung der Briefwahl. Das berichtet die Ostdeutsche Allgemeine. Konkret fordert er, die Briefwahl durch ein anderes Verfahren wie eine mobile Wahlurne zu ersetzen. Anlass für die Forderung war die Niederlage des AfD-Kandidaten Sebastian Wippel bei der Oberbürgermeisterwahl in Görlitz. Bei der Urnenwahl lag Wippel mit 52% der Stimmen vorne, aber erhielt bei den Stimmen per Briefwahl nur 28% und verlor am Ende mit 44% insgesamt gegen den CDU-Kandidat Octavian Urso mit 55,8%. Die Überwachungsbehörde für europäische Parteien hat Hinweise auf mögliche Verstöße gegen EU-Grundwerte durch die Europapartei der AfD. Das schreibt unter anderem die Taz und geht wohl aus einem Schreiben der Behörde an EU-Kommission, EU-Parlament sowie dem Rat der Mitgliedstaaten hervor. Parlament, Rat oder Kommission können nun darüber entscheiden, ob sie eine Untersuchung der Organisation Europa der Souveränen Nationen, kurz ESN, anfragen. Der Kommissionssprecher teilte mit, das Schreiben werde derzeit sorgfältig geprüft. Sollten solche Überprüfungen offenkundige und schwerwiegende Verstöße feststellen können, könnte die von der AfD mitgegründete ESN ihre Registrierung als europäische Partei und damit EU-Fördermittel verlieren. Laut Politico, die zuerst über das Schreiben berichteten, sei man auf Gerichtsentscheidungen eingegangen, die sich kritisch gegenüber einzelnen Mitgliederparteien wie der AfD äußern, außerdem auf Social-Media-Beiträge mit antisemitischer und Anti-LGBTQ-Rhetorik. Der Verdacht gehe wohl auf übermittelte Hinweise an die Behörde zurück. Die ESN-Partei selber äußerte sich bisher nicht zu dem Schreiben. Die diesjährigen Fördermittel der Europapartei belaufen sich auf rund 2 Millionen Euro. Ein Sekundarschullehrer aus Stendal hat eine Abmahnung erhalten, nachdem er sich im Unterricht gegen die AfD positioniert haben soll. Das berichtet die Taz. Nach einer Dienstaufsichtsbeschwerde der AfD wurde ihm vom Landesschulamt ein Verstoß gegen die Neutralitätspflicht vorgeworfen. Der Lehrer weist die Vorwürfe zurück. Er erklärt, er habe lediglich über die AfD aufgeklärt und damit seine Pflicht als Lehrer erfüllt. Gegen die Abmahnung hat er Klage eingereicht. Der Fall wurde auch im Landtag von Sachsen-Anhalt diskutiert. Dort bestätigte Bildungsminister Jan Riedel, dass das Verhalten der Lehrkraft disziplinarisch eingeordnet worden sei. Lehrkräfte an Schulen sind nicht zur Neutralität verpflichtet, lediglich eine Mäßigung und Zurückhaltung bei politischer Betätigung ist vorgeschrieben. Der staatliche Bildungs- und Erziehungsauftrag fordert hingegen ausdrücklich eine Erziehung im Sinne der demokratischen Grundsätze und Werte des Grundgesetzes. In Prag kam es am diesjährigen 1. Mai zu gewalttätigen Angriffen von etwa 60 Neonazis. Das berichtet das antifaschistische Infoblatt. Auf Initiative des Neonazis Philipp Wafra versammelten sich die Neonazis, um eine Feier zum 30-jährigen Bestehen tschechischer Antifa-Gruppen zu stören. Bereits auf der 1. Mai-Demonstration kurz zuvor hatten etwa 50 Neonazis die rund 1000 Teilnehmenden angegriffen. Die Jubiläumsfeier konnte durch Polizeischutz dennoch stattfinden, musste jedoch aufgrund einer Bombendrohung zwischenzeitlich unterbrochen werden. Später in der Nacht wurde eine Gruppe von Punks überfallen und eine Person schwer verletzt. Auch am darauffolgenden Morgen wurden BesucherInnen des sogenannten Antifa-Festes verfolgt. Dabei wurde erneut ein Antifaschist schwer verletzt. Zur Erniedrigung wurden Bilder und Videos sowohl von den Angriffen als auch von den Schwerverletzten in sozialen Netzwerken veröffentlicht. Verantwortlich dafür sei der tschechische Neonazi Vlastimil Pečanek, der bereits eine mehrjährige Haftstrafe abgesessen hat, unter anderem wegen des Mordes an einem Angehörigen der Sinti und Roma. An dieser Stelle erinnern wir an die Opfer rechter Gewalt. Diese Erinnerungen führen wir auch in den kommenden Wochen weiter. Über das ganze Jahr hinweg möchten wir an all jene Menschen erinnern, von denen man weiß, dass sie seit 1990 durch rechte Gewalt zu Tode gekommen sind. Informationen übernehmen wir dazu unter anderem von der Amadeo-Antonio-Stiftung, dem Buch Rechte Kontinuitäten von Harry Weibel und von Opferberatungsstellen und weiteren antifaschistischen Gruppen und Initiativen.
0: Wir erinnern an die Familie Gensch. Auf das Haus der in Solingen lebenden Familie Gensch wurde am 29. Mai 1993 ein Brandanschlag verübt. Dabei starben 5 Familienmitglieder. Kyrün Ince im Alter von 27 Jahren, Hatice Gensch im Alter von 18 Jahren, Gülistan Öztürk im Alter von 12 Jahren, Hülya Gensch im Alter von 9 Jahren und Saime Gensch im Alter von 4 Jahren. Der Brandanschlag fiel in eine Zeit, in der eine ganze Serie von rassistischen Anschlägen verübt wurden. Am 13. Oktober 1995 verurteilt ein Strafsenat des Düsseldorfer Oberlandesgerichts 4 junge Solinger wegen auf Ausländerhass basierenden 5-fachen Mordes, 14-fachen Mordversuchs und besonders schwerer Brandstiftung zu 1x15 und zu 3x10 Jahren Haft. Heute gibt es in Solingen viele Orte, die an den Brandanschlag und dessen Opfer erinnern. Die Familie Gensch wird als Opfer rechter Gewalt anerkannt. Wir erinnern an Falko Lüttke. Am 31. Mai 2000 wurde der 22-jährige Punk Falko Lüttke in Eberswalde von einem Rechtsradikalen vor ein Taxi gestoßen und von diesem tödlich erfasst. Im Vorfeld kam es zu einer Auseinandersetzung wegen einer Hakenkreuz-Tätowierung des Täters. Das Landgericht Frankfurt-Oder verurteilte den Täter im Dezember 2000 wegen Körperverletzung mit Todesfolge zu einer Haftstrafe von 4,5 Jahren. Überdies betonte das Gericht in seinem Urteil, dass das Verhalten Falko Lüttkes ein Akt der Zivilcourage gewesen sei und keine Provokation von Seiten des Punks ausging. Der Bundesgerichtshof wertete die Tat schließlich nur noch als fahrlässige Tötung, da der Täter ohne Vorsatz gehandelt habe. Der Fall wurde nachträglich auf Grundlage einer Studie des Moses-Mendelssohn-Zentrum aus dem Jahr 2015 als rechte Gewalttat staatlich anerkannt. Wir erinnern an Gerhard S. Am 1. Juni 1991 wird der 43-jährige Gerhard S. am Leipziger Hauptbahnhof von 2 Neonazis verprügelt und aus der Straßenbahn gestoßen. Zuvor hatten die beiden Täter andere Fahrgäste angepöbelt und angerempelt. Als Gerhard S. daraufhin das Verhalten lautstark kommentierte, begannen die beiden Neonazis, ihn zu treten und zu schlagen. Dann haben sie Gerhard S. aus der fahrenden Straßenbahn geworfen. Wenige Tage später starb Gerhard S. an seinen schweren Verletzungen. Weitere Hinweise von AugenzeugInnen, dass die Täter zu einer Neonazi-Szene zuzuordnen sind, dennoch bestätigte die Leipziger Polizei die politische Motivation der Täter offiziell nicht. Auf eine parlamentarische Anfrage im Jahr 2024 antwortet die sächsische Landesregierung, der Fall sei ihr unbekannt. Gerhard S. ist nicht als Opfer rechter Gewalt anerkannt. Wir erinnern an Bernd Z. Anfang Juni 1933 wurde der damals 29-jährige Bernd Z. von 4 Rechten in Oranienburg zu Tode geschlagen und getreten. Seine Leiche versteckten sie in einem leerstehenden Haus in Pritzwalk. Dort wurde sie erst 4 Monate später entdeckt. Daraufhin wurden im Oktober 1993 die 4 Täter festgenommen. Bernd Z. wird nicht als Opfer rechter Gewalt anerkannt. Wir erinnern an Ronald Masch. Am 1. Juni 2002 wurde der 29-jährige Dachdecker Ronald Masch auf einem Feld bei Neumarlisch in Brandenburg von einer Gruppe Neonazis getötet. Ronald Masch hatte nach einem Disco-Besuch in Alt-Zeschdorf bei Frankfurt-Oder eine Mitfahrgelegenheit nach Hause gesucht. Die Männer beschlossen, den ahnungslosen Mann mitzunehmen, um ihn auszurauben. Anschließend wurde Ronald Masch bei einem Fluchtversuch erstochen. Die Tat wurde vor Gericht als Raubüberfall angesehen, obwohl den beiden Haupttätern in der Verhandlung untersagt wurde, ihre Hände offen zu zeigen, da beide das Wort Hass auf ihrer Hand tätowiert haben, das S jeweils in Runenschrift. Ronald Masch wurde nicht als Opfer rechter Gewalt anerkannt. Wir erinnern an André Kleinau. In der Nacht zum 27. Mai 2011 wurde André Kleinau am Oschatzer Südbahnhof von 5 Männern aus sozialdarwinistischen Motiven brutal zusammengeschlagen. 5 Tage später, am 1. Juni 2011, stirbt André Kleinau an seinen schweren Verletzungen. Im Januar 2013 werden die 5 Täter wegen Totschlags zu Freiheitsstrafen ohne Bewährung verurteilt. André Kleinau ist nicht offiziell als Todesopfer rechter Gewalt anerkannt. Wir erinnern an einen Student. Im Juni 1996 wurde bei einem Brandanschlag auf ein Studentenwohnheim der Fachhochschule im Lübecker Stadtteil St. Jürgen ein Student getötet. Die Namen aller nichtdeutschen Studenten an den Klingelschildern der Eingangstür wurden durchgestrichen und es wurden Hakenkreuzschmierereien an den Wänden festgestellt. Dieser Anschlag ist Teil einer Reihe von Anschlägen im Lübecker Stadtteil St. Jürgen. Wir erinnern an Edgar R. Im Juni 2004 wurde der wohnungslose Edgar R. in Güsten im Salzlandkreis von 3 Personen geschlagen und getreten. R. soll vorher erzählt haben, dass einer der Täter in einer Schlägerei verwickelt war, was dieser nicht dulden wollte. Die Täter lockten R. in ein Auto, um ihn an einem abgelegenen Ort zusammenzuschlagen. R. verstarb an den Folgen seiner schweren Verletzungen. 2 der Täter erhielten lebenslange Haftstrafen, der 3. wurde zu 6 Jahren Jugendhaft verurteilt. Ein mögliches rechtes Tatmotiv wurde im Prozess nicht aufgeklärt. Edgar R. ist nicht offiziell als Opfer rechter Gewalt anerkannt. Wir erinnern an Walter Lübcke. Am 2. Juni 2019 wurde Walter Lübcke auf der Terrasse seines Hauses erschossen. Der Kasseler Regierungspräsident war 2015 Ziel einer rechtsradikalen Hasskampagne geworden, die seither immer wieder neu angefacht wurde. In seiner Amtsfunktion war Lübcke auch für die Unterbringung von Geflüchteten zuständig. Bei einer Veranstaltung zur Eröffnung sagte Walter Lübcke jene Sätze, für die er noch Jahre später bedroht wurde. Zitat: Wenn wir vermitteln wollen, dass es sich lohnt, in unserem Land zu leben, dann muss man auch für Werte eintreten. Wer diese Werte nicht vertritt, der kann jederzeit dieses Land verlassen, wenn er nicht einverstanden ist. Das ist die Freiheit eines jeden Deutschen. Zitat Ende. Der Hauptverdächtigte legte ein Geständnis ab. Laut eigener Aussage sei er 2015 selbst bei der Informationsveranstaltung gewesen. Lübkes Äußerungen hätten ihn dann, Zitat, die ganze Zeit, Zitat Ende, beschäftigt. Schon unmittelbar nach seiner Verhaftung berichteten die Medien über die Vernetzung des Täters in der rechtsradikalen Szene. Walter Lübcke ist als Todesopfer rechter Gewalt anerkannt. Wir erinnern an Helmut Lea. Helmut Lea wurde am 4. Juni 1991 in einem Waldstück in der Nähe der Kreisstadt Gifhorn in Niedersachsen erstochen. Der jugendliche Täter gehörte der örtlichen Neonazi-Szene an. Er ermordete Helmut Lea aus sozialdarwinistischen Motiven. Der Täter wurde vom Landgericht Hildesheim zu einer 6-jährigen Jugendstrafe verurteilt. Sein rechtes Weltbild wurde zwar thematisiert, doch seine offensichtliche Szenenzugehörigkeit sowie das sozialdarwinistische Tatmotiv wurden seitens des Gerichtes nicht in der Urteilsfindung berücksichtigt. Helmut Lea ist nicht offiziell als Opfer rechter Gewalt anerkannt. Wir erinnern an Peter T. Peter T. wurde bei einem Ausflug zu einem Stausee bei Hohenstein-Ernsthal in Sachsen am 25. Mai 1995 von rechten Skinheads zusammengeschlagen. Er erlitt schwere Kopfverletzungen, woran er 9 Tage später starb. Bevor die etwa 20-köpfige Tätergruppe Peter T. zusammenschlug, griffen sie bereits Menschen mit pakistanischer Migrationsgeschichte an. Das Landgericht Chemnitz verurteilte lediglich 8 Täter zu Bewährungsstrafen. Wer aus der Gruppe Peter T. getötet hat, konnte vor Gericht nicht geklärt werden. Peter T. wird vom Staat als Opfer rechter Gewalt anerkannt. Wir erinnern an Bektas Häfall. Am 4. Juni 1997 starb der damals 26-jährige Kurde Bektas Häfall infolge eines Brandes in der Notunterkunft Fallenbrunn in Friedrichshafen am Bodensee. 53 BewohnerInnen wurden beim Brand verletzt, 5 erlitten schwere Verletzungen und Bektas Häfall starb. Da die Fenster im Erdgeschoss des Gebäudes vergittert waren und der Brand im Eingangsbereich wütete, haben sich die allermeisten der über 370 BewohnerInnen aus höheren Etagen retten müssen. Sie benutzten dazu auch Bettlaken zum Abseilen sowie Matratzen und Sofas, um den Sprung aus 7 Metern Höhe sicherer zu machen. Die BewohnerInnen der Notunterkunft berichteten von 2 vorangegangenen Bombendrohungen im Mai, weshalb die Unterkunft auch schon geräumt worden war. Sie berichteten außerdem, dass in der Brandnacht die beiden öffentlichen Telefone im Haus zerstört worden waren und sie sprachen von 3 Brandherden, die sich an verschiedenen Türen befanden. 3 Tage später teilte die Polizei mit, dass der Brand sehr wahrscheinlich durch Brandstiftung entstanden sei, aber dass sich, Zitat, keine Hinweise auf eine fremdenfeindliche Tat ergeben hätten, Zitat Ende. In Friedrichshafen am Bodensee fand in Folge eine Trauerdemonstration statt, die von der Polizei mit offensiver Präsenz begleitet wurde. Bektas Häfall ist nicht als Opfer rechter Gewalt anerkannt. Wir erinnern an Horst Hennersdorf. Der obdachlose Horst Hennersdorf wurde am 5. Juni 1993 von 2 jungen Neonazis in Fürstenwalde in Brandenburg zu Tode gefoltert. Mehrere Zeugen beobachteten die Tat, griffen aber nicht ein. Obwohl das Landgericht Frankfurt/Oder die Täter eindeutig der rechten Szene zuordnete, sah es dennoch kein rechtes Motiv. Das Gericht verurteilt die Täter wegen schwerer Körperverletzung mit Todesfolge zu 8 bzw. 5 Jahren Haft. Horst Hennersdorf wird vom Staat als Opfer rechter Gewalt anerkannt. Wir erinnern an Clément Méric. Clément Méric studierte in Paris und wurde am 5. Juni 2013 von Neonazis ermordet. Clément Méric war Aktivist von SUD Etudiant und der Aktion Antifaschist in Paris. Er und seine FreundInnen trafen an diesem 5. Juni zufällig auf eine Gruppe Neonazis, allerdings riefen diese weitere KameradInnen zur Verstärkung herbei, um die AntifaschistInnen anzugreifen. Clément Méric starb am Abend noch an den Folgen der Verletzungen, die ihm bei dem Angriff zugefügt wurden. 2 der Täter wurden von einem Pariser Gericht zu 11 und 7 Jahren Haft wegen Totschlag verurteilt, einer freigesprochen. 2021 wurden die Haftstrafen jedoch auf 8 und 5 Jahre reduziert. Clément Méric ist nicht als Opfer rechter Gewalt anerkannt.
2: Zum Abschluss der Antifa-Nachrichten hier noch ein paar Veranstaltungshinweise.
3: Was passiert, wenn autoritär-populistische Akteure staatliche Machtmittel an die Hand bekommen? Mit dieser auch für Sachsen-Anhalt möglicherweise wichtigen Frage hat sich der Verfassungsblog-Redakteur und Leipziger Jurastudent Janus Richter beschäftigt. Unter dem Titel Verwundbare Bildung, wie autoritäre PopulistInnen die Wissenschaftsfreiheit angreifen, ist er heute als Referent bei einer Vortragsveranstaltung der GEW und der Verdi-Hochschulgruppen in Halle zu Gast. Los geht es um 18 Uhr im Hörsaal Anton Wilhelm Amo, also Hörsaal 4 in der Ludwig-Fucherer Straße 2. In Potsdam findet heute Abend ein Vortrag mit Marek Winter aus der Veranstaltungsreihe gegen Antisemitismus, Antizionismus und Autoritarismus der universalistischen Linken Potsdam statt. Dabei geht es um Überlegungen zur Kritik des marxistisch-leninistischen Reenactments. Der Vortrag beginnt um 19 Uhr im interkulturellen Bildungs- und Begegnungszentrum in der Schulstraße 8b. Morgen Abend findet im Wasserschaden Leipzig eine Soli-Party für antifaschistische Zwecke statt. Am Eingang könnt ihr euch durch ein Kennenlernspiel direkt vernetzen und ab 20 Uhr geht es auch schon mit der Bar und veganem Kakerlakenrennen los. Für die genaue Adresse und bei weiteren Fragen könnt ihr euch gerne an die E-Mail-Adresse fragenbündnis-gegen-rechte-netze@systemli.org wenden oder im planlos Veranstaltungskalender für Leipzig nachschauen. Außerdem könnt ihr am Wochenende bei Recherche-Workshops zur NS-Familiengeschichte mitmachen. Der Workshop soll grundlegende Kompetenzen der Archivrecherche vermitteln und dazu ermutigen, Archive zu nutzen und Hürden abzubauen. Dazu findet am Samstag ein Workshop von 11 bis 17 Uhr statt. Die Anmeldung erfolgt über die E-Mail-Adresse leipzig@naturfreundejugend.de. Am Sonntag geht das Ganze um 10 Uhr los. Die Anmeldung läuft über presentpass@bambule-stiftung.eu. Den jeweiligen Veranstaltungsort bekommt ihr auf Anfrage. Alle weiteren Infos sind im Planlos-Veranstaltungskalender für Leipzig verfügbar. Heute Abend findet in der Berliner Schiller-Bibliothek ein Vortrag mit Diskussion zum Thema Ausgrenzung und Entrechtung aus der Perspektive von Romnia und Roma in Serbien statt. Vorgestellt wird das Buch Abgeschoben – Ausgrenzung und Perspektiven von Roma – Deutschland, Serbien, EU. Mit Ergebnissen aus vielen Jahren unabhängiger Recherchen. Los geht es um 18 Uhr am Leopoldplatz. Der Eintritt ist frei. Eine Antifa-Soli-Party findet auch in Berlin statt. Dort werden Spenden für Gerichtsverfahren gegen AntifaschistInnen in Dresden und Düsseldorf gesammelt. Mit Punk, Hardcore und Crust geht das Ganze morgen Abend um 18 Uhr los in der Markgrafendamm 24C.
2: Das waren die Antifa-Nachrichten für den 4. 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

0: Ja, Robert Schmidt und seine Heilung hier im Morgenmagazin der Freien Radios, wo auch immer Sie gerade reingeschaltet haben. Es ist bereits 9.30 Uhr, sprich halb 10. Guten Morgen alle, die gerade frisch reingeschaltet haben. Wie gesagt, das Morgenmagazin der Freien Radios. Und nach der nächsten Musik schauen wir ein bisschen nach Halle, besser gesagt ins Zentrum von Halle, und zwar gab es da über viele Jahre einen tollen Ort, das Labim. Da passiert jetzt gerade wieder was, obwohl das schon fast 10 Jahre tot ist, haben da ein paar Leute drumherum was belegt, aber dazu nach der nächsten Musik ein bisschen mehr.
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0: Max Romero und Upsetters. Ja, hier im Morgenmagazin. In Halle geht gerade wieder eine ganze Menge, und zwar in einem Ort, der, glaube ich, seit Anfang der 90er wirklich ein wichtiger kultureller Fixpunkt in Halle war, das La Bim. Ja, doch wie viele andere Veranstaltungsorte in Halle musste schon vor fast 10 Jahren schließen. Und die Stadt selber, also die Stadt Halle, plant im Sommer sogar den Abriss des Gebäudes. Doch davor ist das La Bim dieses Jahr wieder zum Leben erwacht, denn regelmäßig finden hier nun Konzerte statt. Und das soll auch so weitergehen, bis das Gebäude endgültig abgerissen wird. Konzerte gab es auch im Mai, und Jan von der tagesaktuellen Redaktion von Radio Korax war wieder einmal vor Ort, um dort aktuelle Eindrücke einzufangen.
1: La Bim Konzert die dritte, La Bim Konzert die dritte, da kommt einer was trinken. Also Friedhorst Rohan wird jetzt gleich noch eine Bierflasche rausgeben. Und da jemand will jetzt unbedingt was trinken.
2: Kosmonaut.
1: Kosmonautbier, ja, genau. Ich hatte mir was Schönes vorüberlegt, was ich jetzt alles vergessen habe.
2: Ja.
1: Aber
2: alles vergessen?
1: Ich habe alles wieder vergessen. Sehr gut.
2: Ja, sehr. Ich habe auch nichts zu sagen heute. Also die Party läuft. 1-2 Stunden Verspätung. Ja, irgendwie waren alle noch am See. Heute ist herrliches Sommerwetter. Und wir spielen Ursula aus Leipzig. Die machen sowas wie Disco Wave. Danach spielt noch Charki. Und danach geht es weiter, so mit Konserve. Und ja, mal gucken. Heute ist keine andere Party in der Galle, weil zur Abwechslung danach. Vielleicht bleiben die Leute noch ein bisschen länger hier. Aber so Mitternacht sind wir ja eigentlich durch, und ja, ne? Das Haus stinkt immer noch nach wie vor, wenn man reingeht, aber man kann reingehen, klar, wir haben es geöffnet vor letztes Mal, genau. Und also es wird Sommer, ne? Was ist doch, also ein schöner Abschied.
1: Und das sozusagen im Mai, Mitte Mai ist es so knallheiß wie jetzt.
2: Erst 23. Mai, ja, genau. Ja. Also ich habe eigentlich auch gar nicht mehr so viel zu sagen, aber es ist auf jeden Fall schön, wie so ein paar Leute da, vielleicht so viel, was schätzt du denn, wie wir sind denn heute hier?
1: Könnten 50 sein?
2: Ich glaube, es sind schon 70. Hey, Ferit ist sogar da. Ha! Ich sauf übrigens noch nicht. Also ich sauf nicht, nö.
1: Ja. Du willst heute nüchtern bleiben?
2: Ja, ich habe halt MPU. Nach 13 Jahren kriege ich dann meinen Führerschein wieder.
1: Okay, und da trinkst du es nicht gut, wenn du was zu trinken.
2: Ja, genau. Ja.
1: Ich wollte irgendwas Hochphilosophisches, habe ich mir überlegt. Das ist jetzt irgendwie alles verschwunden aus meinem Gehirn.
2: Aber ich habe was Hochphilosophisches. Ich habe mein Feuerzeug endlich in der linken Arschtasche gefunden. Ja. Mit einem mexikanischen Totenkopf. Es leben die Zapatisten, fällt mir dazu ein.
1: Ja, es lebe der Tod. Ja. Viva la morte, muerte. Ja. Bin jetzt ziemlich fix fertig, komm aus.
2: Ja, mir fällt auch nicht mehr ein. Also ja, ne? Viel Spaß und alles. Alles Gute euch.
1: Okay. Sag mal, es wird weiterlaufen so? Du wirst die nächste Veranstaltung auch wieder machen?
2: Ja, in einem Monat ungefähr. Ende Juni so. Ne?
1: Okay. Jetzt weiß ich, was ich wollte. Was hältst du von Classic Punk?
2: Ja, keine Ahnung. Ist irgendwie so ein Widerspruch.
1: Weißt du, vielleicht gibt es solche Leute.
2: Ja, es gibt sowas wie Klassikpunk aus dem Jahr 76 vielleicht. Ja.
1: Auch hier auch mal. Achso, ich hatte irgendeine depressive Weltuntergangsstimmung, die ist momentan nicht mehr da. Sehr gut. Kann aber immer wieder.
2: Die geht auf, es gibt einen Weltaufgang.
1: Fand ja welche.
2: Oder auch der dritte Weltfrieden.
1: Gut, wenn du sie siehst.
2: Gut. Ja, Amen. Macht's gut.
1: Gut. Darf ich auch noch was fragen? Darf ich was fragen?
3: Ja, fragen Sie.
1: Jetzt die dritte Party hier. Von Anfang an dabei gewesen?
3: Ja. Und was wir so sagen, das Wichtigste, warum? Dass die Leute sehen können, dass sowas möglich ist. Dass man nicht immer 100 Euro Eintritt bezahlen muss oder so.
1: Ja, ich meine, was passiert ja schon? Man geht in ein Abbruchgelände und macht halt Party. So.
3: Wisst ihr ja nicht. Immer weniger Leute wissen das.
1: Ja?
3: Immer weniger Leute wissen davon, und dann machen die das auch nicht mehr, wenn die es noch nie gesehen haben.
1: Also mal.
3: Und deswegen sage ich, das Wichtigste, abgesehen vom Spaß und so, ist, dass die Leute lernen, dass sowas möglich ist.
1: Sowas wie Entwicklungsarbeit, jetzt Entwicklungshilfe für gewisse Leute?
3: Für Ossis im letzten Hinterland.
1: Also wird das hier im letzten Hinterland?
3: Wir sind ja garantiert im letzten Hinterland. Ey, die Antideutschen gibt es ja noch.
1: Ja, gut, ich meine, ich weiß nicht, ob die hilfreich, ich weiß nicht, was da. Gut.
3: Da musst du schon Fragen stellen.
1: Ja, jetzt habe ich auch keine Fragen mehr, bin ziemlich platt heute. Wie heißt du eigentlich nochmal?
3: Andreas.
1: Okay, Andreas. Hast du in den 3 Partys irgendwann einen Unterschied feststellen können? Das ist ja das dritte Mal, dritte Monat, Vierteljahr läuft das ja schon, mehr oder weniger.
3: Naja, es regnet nicht.
1: Was, bis jetzt nicht?
3: Es regnet nicht.
1: Das sagst du nicht?
3: es regnet nicht.
1: Ach so, das ist eine Antwort, ja. Gut, danke ich dir.
3: Danke.
1: Hi, Trevor. Heute ist ja die dritte Party hier am Labim. Du bist ja auch Gast von Anfang an schon?
4: Also ich bin Gast von Anfang an, ja, also zumindest hier.
1: Ja, und gefällt dir das alles? Ich meine, hast du da was feststellen können, Unterschiede mittlerweile oder so?
4: Naja, ich habe schon was feststellen können. Ich glaube, am Anfang war das Publikum noch mal irgendwie älter. Es war ein sehr enger Kreis, glaube ich, von Leuten, die auch schon früher hier aktiv waren. Also jetzt so vor 20 Jahren, die Sachen auch mitgegründet haben. Und jetzt ist es noch mal heterogener geworden. Es ist, glaube ich, Sommer geworden. Die Leute sind gechillter drauf und genießen einfach das Leben und die Party, die hier mitten in der Innenstadt stattfindet.
1: Okay, das ist ein Statement zu dem hier.
4: Das ist mein Statement, ja.
1: Okay, danke. Das muss jetzt reichen. Jetzt.
0: Ja, das waren ein paar Eindrücke von der letzten Party am Labim. Mich beruhigt es ja sehr, dass trotz der 10-jährigen Schließung alles beim Alten geblieben ist. Schade, dass ich nicht da bin und da sein kann, da ich ja hier in Berlin sitze und das Morgenmagazin der Freien Reise aus Berlin moderiere. Klingt aber ein bisschen wie früher. Ja, leider vor fast 10 Jahren geschlossen, 2017 ja, und soll jetzt endgültig abgerissen werden. Und bis dahin finden jetzt doch wieder regelmäßig Konzerte im Labim statt. Das ist für die, die neu in Halle sind, gleich in der Nähe von diesem Turm praktisch, wenn man die Einkaufsstraße lang geht, dieser einzelstehende Turm. Dahinter ist gleich das Labim, also wirklich sehr zentral. Ja, ich musste also, als ich ans Labim zurückdachte, denken, dass ich da vor 30, 28 Jahren dort im Kino, in dem Labim-Kino, was es gab, einen sehr, sehr witzigen Film gesehen habe, der mich bis heute umtreibt, ja. Vielleicht die Älteren werden sich erinnern, vielleicht haben auch ein paar Jüngere den gesehen, also der ist wirklich vor 30 Jahren erschienen, ein Film von Tim Burton, und zwar Mars Attacks, so eine wunderbare Hommage an US-amerikanische Alien- und Science-Fiction-Filme und Comics und B-Movies. Ganz kurz, für diejenigen, die den Film noch nicht gesehen haben, da geht es um eine Invasion von Marsianern auf die Erde, ja, und ich will auch nicht zu viel triggern, aber für alle, die den Film kennen, und vor allem für alle Marsianer, die jetzt vielleicht zuhören, die Marsianer sollten jetzt vielleicht lieber abschalten. Und für die, die den Film kennen, wissen auch warum. Hier ist Slim Whitman mit dem letzten Song, der in diesem Film Mars Attacks läuft.

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Ja, Deutschrap ist tot von der Berliner Band Augen. Der Song geht mir in den letzten Tagen sehr viel durch den Kopf, was daran liegt, dass es hier in Berlin-Kreuzberg, von wo heute dieses Morgenmagazin der Freien Radios gesendet wird, es in den letzten Wochen und Monaten unglaublich viele Schießereien gab, Verfolgungsjagden, sozusagen zwei Clan- oder mehrere Clan-Familien bekämpfen sich hier gerade. Es ist eigentlich ein Wunder, dass noch niemand wirklich gestorben ist, also zumindest in den letzten Wochen, davor schon gab es schon Tote, aber es ist wirklich krass, weil auch mittlerweile hier die Nachbarschaft involviert wird, weil also es sind wirklich so Drive-Shootings, wo fahrende Autos von einem Moped und sonst da was beschossen werden. Aber was jetzt dazu führt, dass hier der ganze Kiez so rund um die Oberbahnstraße unglaublich viel Polizei unterwegs ist und ich sehr oft beobachten kann, dass jetzt auch so große, viele Autos, die hier so unterwegs sind, wer so Kreuzberg kennt, so mit den üblichen Schabos drinnen, regelmäßig kontrolliert werden. Und auch, glaube ich, viele, die überhaupt nichts damit zu tun haben. Aber das passiert gerade in Berlin-Kreuzberg. Bei uns ist heute ein bisschen diesig, aber nichtsdestotrotz.

Das Novatron, Halbtal. Ich werde dumm und. Expander des Fortschritts ist auch da und der DJ und Referent des Abends ist Michael Chevalier. Ja, wie gesagt, heute Abend in der Beiz Schönhauser Allee 26a, Nähe U-Bahnhof Schönhauser Allee. In Dresden findet heute ein Skill-Training, Skill for Defend, statt. Und zwar ist das für, ja, was man machen kann im Umgang mit bedrohlichen Situationen durch Neonazis. Spätestens das letzte Jahr, die letzten Jahre haben gezeigt, dass wir uns und unsere Demos und Prides, ja, die CSDs, vor Neonazis schützen müssen. Ob im Bautzen, Görlitz oder beim CSD in Dresden, ja, oder wie jetzt am vergangenen Wochenende in Frankfurt oder Neonazis organisieren Gegenproteste gegen Prides und Angriffe auf TeilnehmerInnen. Und für viele ist die Anreise und Teilnahme mittlerweile weniger ein empowernder Ort als vielmehr eine bedrohliche Situation geworden. Und in dem Skill-Training, was heute in Dresden stattfindet, soll geübt werden, wie mit solchen gefährlichen Situationen umgegangen werden kann und wie man auch als Gruppe so vor Angriffen auf und um Demonstrationen geschützt sein kann. Und dafür, ja, gibt es heute Abend einige Übungen, auch mögliche Angriffsszenarien werden da durchgegangen oder verschiedene Gruppen und Bewegungsabläufe trainiert, ja. Also, wer vorbeigehen will, gerne in Alltagskleidung vorbeigehen, gern auch die Demo-Gimmicks, die gerne mitgenommen werden, wie Fahne, Schirm, Transpi und so. Ja, und das Ganze heute von 17 bis 20 Uhr im AZ Conny auf der Rudolf-Leonhardt-Straße in Dresden. Potsdam. Wer heute in Potsdam ist oder dorthin will, heute Abend um 19 Uhr ein Vortrag mit Marek Winter zum Thema Neostalinismus. Und in dem Vortrag soll es ja um Überlegungen zur Kritik des marxistisch-leninistischen Reenactments gehen. Denn seit einigen Jahren formieren sich nicht nur in Deutschland jüngere, linkere Gruppen, die sowohl inhaltlich als auch in ihrem Auftreten nach außen an die Geschichte der marxistisch-leninistischen Linken im 20. Jahrhundert anknüpfen. Und organisiert wird der Vortrag von der Universalistischen Linken in Potsdam, im BBAG, und findet heute Abend in der Schulstraße 8 in Potsdam statt. Und zum Schluss noch ein Hinweis, ja, für die Lausitz, genauer gesagt Cottbus, denn da startet heute das Chekhov-Festival. Wer das Chekhov nicht kennt, das ist ein unabhängiger, selbstverwalteter Club, den es auch schon 30 Jahre gibt, also in den 90ern gegründet, in so einem alten Schwimmbad drinnen, finden ganz viele Punkkonzerte und sowas statt. Ja, und heute, morgen und übermorgen wird das sein, das Chekhov-Festival. Das ist wie der Club auch unabhängig, selbst organisiert, ja, und 3 Tage lang gibt es da Live-Musik, Workshops und wie der Chekhov selber schreibt, ein solidarisches Miteinander, fernab von Mainstream und Kommerz. Morgen Abend spielen unter anderem die Gruppa Karl-Marx-Stadt und die toten Crackhuren im Kofferraum. Ja, und das Ganze, wie gesagt, im Chekhov und dem umliegenden alten Strombad, also diesem alten Schwimmbad, was direkt an der Spree gelegen ist, sehr idyllisch in der Stadt Cottbus, und auf dem Festivalgelände kann auch gezeltet werden. Und falls ihr mehr wissen wollt, sucht auf der Internetseite von chekhov.info. Da gibt es auch das Programm und für alle in Berlin oder Potsdam oder in Brandenburg, die jetzt überlegen, könnte man ja hin. Ihr erreicht das Festivalgelände, das alte Strombad, wirklich recht schnell mit der Bahn aus Berlin, und vom Bahnhof in Cottbus sind es dann wirklich nur noch 10 Minuten zu Fuß. Ja, das war's mit den Veranstaltungshinweisen für heute in, ja, Sachsen, Berlin, Brandenburg.

Ja, Dead Moon waren das hier auch schon eine Weile nicht mehr unter uns. Zwei Drittel der Band nicht mehr am Leben. Der blöde Krebs hat sie von uns genommen. Für die Jüngeren, die jetzt vielleicht das erste Mal Dead Moon gehört haben, wirklich eine tolle Band, falls ihr denen mal irgendwo im Plattenladen über den Weg läuft. Schöne Sachen gemacht und vor allem haben die ihre ganzen Platten auf Mono gepresst. Das liegt daran, dass die nach langer Zeit irgendwann selber ein eigenes Label für sich gegründet hatten und die Bassistin, die auch mit dem Sänger zusammen ein Paar waren über viele Jahrzehnte, die hat ihrem Mann dieses Plattenpresswerk geschenkt, was nur aber auf Mono pressen konnte. Von daher haben die ihre ganzen Platten auf Mono gemacht. Also was sehr Besonderes, finde ich, bis heute. Dead Moon. Gut, das war's hier im Morgenmagazin heute aus Berlin-Kreuzberg. Ich war mir eine Freude, dass Sie zugehört haben. Und falls Sie fragen, wie es geht jetzt denn hier weiter, in Stuttgart kommt jetzt gleich die Endlos-Disc und in Marburg kommt der Funk-Rundfunk, die Burner-Show. In Leipzig, wie immer, der Rostbrennt, eine Übernahme aus Weimar. Und bei Radio Korax kommt die Sendung Indire. Und in Berlin und Brandenburg geht es weiter mit Ziff und seiner Sendung Cola Campus. Viel Spaß dabei. Mein Name ist Jörg Depter. Ich freue mich demnächst. Wir hören uns hier wieder. 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Ja, und tschüss hier, sagt was Finnisches heute. Es kommt jetzt noch zum Abschluss des Morgenmagazins, hören wir noch ein bisschen Lasse Mortensen.

0: Es ist jetzt gefühlt 10 Uhr. Hier ist wieder Pi Radio im Austausch mit dem ehemaligen Cola Campus Israel Sherezade, mit dem sammelnden Kaplan und natürlich seiner Sammlung.
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0: Hier ist immer noch Pi-Radio. Es ist 11 Uhr und jetzt kommt im ehemaligen Austausch zwischen Pi-Radio und Cola Campus unser Programm mit Filter von Rotem Deutscher. Manchmal ist es Kaffee, Zigaretten oder auch eines der britischen Gläser oder Aquavit oder so etwas wie ein Frostschutzmittel. Also einen Filter und jetzt auch das Radio.
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0: Jetzt ist es 12 Uhr, jetzt ist es Zeit für Subjektiv, eine Sendung aus den Herzen von Radio Korax, von Chaoten, für die, die es waren und jene, die es werden wollen.
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Saccage. Der Titel, den wir gerade gehört haben, Saccage, die Band, die wir gerade gehört haben, und damit herzlich willkommen zu Subjektiv hier auf Radio Koax 95.9 und bei den ebenso diese Sendung übernehmenden Radiosendern in Leipzig, Berlin, Hamburg, Neumünster, Flensburg und auch in Dublin. Auch euch herzlich willkommen und während ich euch hier mit französischen Eupunk aus Paris versöhnlich stimme, hoffe ich, warte ich noch, bis ein Nico Tikoriko sich zugeschaltet hat. Der schwebt schon in der Kugel hier. Wir sind dabei, die Funkverbindung herzustellen. Vielleicht so viel, dass ihr das noch rauskriegen könnt, was Saccage gerade hier verzapft haben. Das ist ihr neues oder letztes Album, was im Anfang Dezember letzten Jahres rausgekommen ist. Unwie de Lutte. Und Saccage ist eine, ja, so Streetpunk, Eupunk-Tanzformation, die sich ja dem linken Skinhead-Movement zugehörig fühlt, aus Paris. Dort schwer dabei, antifaschistisch unterwegs zu sein. Alles Sachen, die wir schätzen und mögen. Toll, toll, toll. Ja, was machen wir jetzt weiter? Ich hatte vor einer Weile schon mal eine Band, wo ich nicht weiß, wie ich sie nennen soll, ob sie Durchmesser heißt oder irgendwas. Das ist dieses Ö, vielleicht auch ein Ö, wie dieses in nordischen Schriftbuchstaben manchmal so angeboten wird, ein O mit Querstrich durch. Vielleicht ist es aber auch einfach nur der Durchmesser. Die Band aus Berlin hat ein Album rausgebracht, das heißt Stage und klingt total geil. Ist wirklich ein Kracheralbum. Große Frage, warum das noch gar nicht so groß irgendwo dranhängt, so am Schild für wichtige neue Tanzformationen und so weiter. Falls ihr es noch nicht drauf habt oder nicht kennt, würde ich euch mal einen Song von denen nochmal reinbrettern, der heißt Impact und ja, klingt wie es folgt.

Gehen schön nach vorn, die Durchmessers oder wie es auch immer sie genannt werden wollen. Impact hieß das Liedchen vom aktuellen Album Stage. Stage, ist das ein Strich? Stage One, keine Ahnung. Also man zeichnet sich hier mit irgendwelchen Schriftzeichen durch. Wir machen gleich mal einen ganz großen Break in der musikalischen Dynamiknummer. Geht gleich ein bisschen elektrischer nach vorn. Christophe Clébard ist ein Künstler aus Brüssel. Und da ich vor kurzem in Brüssel unterwegs war, um Musik zu schauen, habe ich gedacht, was macht Christophe Clébard eigentlich? Ich hatte mal vor Jahren von den LPs geholt und hatte große Freude an den beiden Platten. Ihr habt ja auch schon hier mit lauschen können. Und dann habe ich doch glatt rausgekriegt, dass im letzten Jahr Christophe Clébard das Album Il Trionfo della Morte rausgebracht hat. Und von diesem Album runtergepickt habe ich den kleinen elektrischen Tanze de la Misère.

Christoph Kleber, Il Trionfo della Morte heißt das aktuelle Album, La Misera, das Liedchen, welches wir gehört haben, und es ist genau diese Art schraubender Tanz oder Nicht-Tanz, Stillsitz-Beat, den uns Christoph Kleber schon in der Vergangenheit gegeben hat. Und ja, schön, freue mich über das neue Album und ich hoffe, ihr hattet auch ein bisschen ja, Freude dran. Jetzt kommt ein alter Klassiker in einer besonderen Version, Nicht warten. Der moderne Mann ist dran, das ist eine besondere Version. Und wir warten auch, dass sich ein Nico Tikoriko zuschaltet. Und wenn nicht, ja, hören wir so lange den modernen Mann. Nicht, wenn nicht, ist gar keine Option. Er schaltet sich zu. Wir warten, nicht warten.

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1: In der Spenge-Version. Nochmal rausgekommen bei Tapete Records, die frühen Sachen auch vom modernen Mann aus Hannover. So, es war. Und wir machen weiter. Ich war auf Dienstreise geschickt worden vom Team hier, die alle für diese Sendung arbeiten, haben gesagt, du musst raus, du musst mal schauen, was da los ist. Und da hat es mich in den Zug gesetzt und zack, 7 Stunden später rausgesprungen am Bahnhof Noord in Brüssel, um dort ein, zwei, drei, vier ArtistInnen auf der Bühne zu erleben, die mir doch sehr, sehr, sehr ans Herz gewachsen sind. Zum Teil menschlich, zum Teil nur über die Schallplatte. Und eine Schallplatte oder ein Tonträger, der jetzt inzwischen als Schallplatte da, ursprünglich als Tape rausgekommen, aus der Metzer Keyboard und Synthesizer irgendwas Werkstatt entsprungen vom Norboy George. Ja, der trat dann nämlich auf, ist die, die mich extrem fasziniert und wo ja so eine kleine Mission ist, mal zu überlegen, ob es nicht mal irgendwie eine Subjektivveranstaltung oder sowas geben könnte, wo auch der junge Mann aus Metz seine Füße hochkriegt und hierher kommt, um hier aufzutreten. Angeteasert ist es, angesprochen ist es. Wir haben auch rausgekriegt, dass Norbert George tatsächlich schon zweimal in Halle war. Einmal tatsächlich 94 mit hatte jemand besucht und dann später nochmal auf der Durchreise von Berlin aus dem Zug geflogen, wegen fehlenden Ticket. Um dann hier sich beim Sozialamt das Geld zu holen, um dann ein neues Ticket nach Frankreich kaufen zu können. Das ist ein bisschen ein Missverständnis, dieser kulturelle Unterschied kommt oder ist dahin begründet, dass es in Frankreich nicht unüblich ist, wenn man kein Ticket hat, beim Schaffner ein neues zu kaufen, dann in Deutschland der Platzverweis, der Rauswurf die Folge ist. Und dementsprechend hat es den jungen Mann eben das zweite Mal in die Saale-Dekropole verschlagen und der dritte Move des jungen Manns, Norboy George nach Halle, soll dann doch wohl mal hoffentlich eine kleine Subjektiv-Tanzveranstaltung werden oder eine Stehveranstaltung oder eine Schunkelveranstaltung, wie auch immer ihr wollt. So klingt er.

0: Ja, der liebe, gute Norbert George hier vortragend ein Lied, welches ich mit meinen schlechten Französisch lese könnten, Kenntnissen La Butte Ceste im Cancer oder sowas übersetzen könnte. Nicht übersetzen, vorlesen würde. Übersetzen ist noch weiter weg. Aber ich glaube, Nico Tucurico ist am Start. Können Sie mich hören?
1: Nikotin ruft Erde.
0: Ja, da ist er, da ist er, da ist er. Voller Aufregung. Ich hatte gerade von meiner Dienstreise aus Brüssel erzählt.
1: Ich hab dich gehört. Ich hatte doch mein Autoradio in meiner Kapsel an.
0: Ah.
1: Und konnte dir bei unserem verzweifelten Versuch, zusammenzukommen, zuhören. Das hat die Sache noch viel schlimmer gemacht.
0: Du hast sozusagen ein One-Way-Audio-Ticket gehabt. Das ging nur in eine Richtung nach oben.
1: Furchtbar. Also
0: Ausstrahlung.
1: Nicht, dass du furchtbar gewesen wärst, aber diese,
0: die mich
1: pressiert hat auf dieser Seite. Verstehst du?
0: Ja.
1: Aber gut.
0: Aber schön, hier ist er. Hier ist er. Und wir freuen uns sehr, dass du da bist.
1: Ja, ich freue mich auch.
0: Willst du gleich
1: und
0: einen reinhauen
1: so?
0: Oder so? Muss ja, ne?
1: Hey, weißt du was? Wir hören jetzt mexikanische Musik von Heterophobia, die ich heute gefunden habe und die mich sehr begeistern. Huele a muerte.

0: Ja, das rumpelt schön. Da ist
1: Krasser
0: genug
1: Scheiß.
0: Lo-Fi drauf, dass es
1: Ja.
0: einen das Herz warm macht. Heterophobia aus Monterrey in Mexiko haben vor 5, 6 Jahren die Platte rausgebracht, von der dieses Eröffnungsstückchen stammte. Queremos ver el mundo arder, heißt das ganze Stückchen und ist natürlich zu finden auf deren Bandcamp-Seite. Sehr empfehlenswert. Da ist so
1: Krass.
0: viel Ärger drin in der Stimme. Die haben
1: Ja.
0: wirklich ein
1: Ich
0: bisschen was rüberzubringen.
1: bin fasziniert von diesem Gitarrenstiefel.
0: Ja, das ist. Die ganze
1: Das
0: Platte ist
1: ganze
0: so. Ist
1: Lied
0: wirklich, wirklich
1: komplett
0: toll.
1: schön
0: Ja.
1: runtergespielt. Geil. Heterophobie auch ein Name. Schon wieder irgendwie Abgrenzung, andere schlecht und so weiter. Ah, wo kommen wir noch alle hin? Der Spaltpilz, der
0: Ja.
1: Spaltpilz.
0: Früher war das viel besser alles.
1: Nee, da waren alle, hatten sich lieb, man hing sich in den Arm und träumte von
0: Ja,
1: Liebe.
0: genau.
1: Und dann,
0: Und wir
1: ja.
0: waren alle noch männlich und weiß und konnten das auch sein.
1: Genau, jetzt muss man plötzlich höflich sein und der ganze Scheiß.
0: Ekelhaft.
1: Genau. Ich hatte von meiner Dienstreise erzählt und von Norboy George. Und wenn ich auf der Bühne sah, war eine zweite Transformation, die heißt Bada Boom. Eigentlich sah ich vier Transformationen, zwei richtig heiß, eine sehr gut und eine, naja, zum Eröffnen halt. Möchte ich nicht schlecht nach, keine üble Nachrede frönen, aber Bada Boom war Hammer. Waren tatsächlich drei Ladies, die wir so kennen von Avenire, aber auch von Kretinator, glaube ich, hießen sie, aber natürlich auch von Heimat und so weiter und so fort. Lerena, also Namen, die für Freundinnen des französischen bekloppten Beats vielleicht klingeln und Ohren aufmachen. Bei der
0: Ja, da
1: Boom
0: gehen die Augenbrauen hoch.
1: drei weiblich zu lesende Personen, die sich in den Instrumenten so durchtauschten und so weiter und so fort. Einzig der Gesang blieb zum großen Teil bei Armel, die wir von Heimat her sehr schätzten. Und es war musikalisch so ein krasser Mix. So, also Heimat trifft auf Lucrete Milk mit leichten Kress-Anleihen so drin und so weiter und so. Ich bin fasziniert, aber was wollen wir drüber reden? Wir lauschen mal. Ich habe die
0: Wir
1: Platte
0: müssen das hören. Wir
1: aufliegen.
0: müssen das jetzt unbedingt hören.
1: Die Platte aufliegen, die rausgekommen ist bei Kaka Kids Records, aber dort noch gar nicht im Shop erhältlich ist. Das ist sozusagen,
0: Auch
1: ihr wisst
0: ein
1: schon.
0: Label, das passt wie Arschlein auf Eimerchen.
1: Exklusiv.

0: Porco Dio hieß das gute Stückchen Tanzmusik. Ganz frisch vom Apocalypso-Album heißt es Ganze. Apocalypso, 10 Jahre nach dem Erstlingswerk von Badaboom, jetzt frisch rausgekommen bei KK Kids Records. Ich glaube, die sitzen in der Schweiz. Keine Ahnung. Oh, was hatte ich mir da gemerkt? Auf jeden Fall toll und auch hier laufen Gespräche auf höchster Ebene, um das irgendwie zur Aufführung in der Saale Nekropole zu bringen.
1: Ja, das wäre doch was. Italienisch kann sie auch noch. Was kann die Amel eigentlich nicht, fragt man sich da. Vom Spanischen weiß ich nicht, aber wenn die kein Spanisch kann, wer denn dann? Dafür können das Protocultura total. Die kommen, glaube ich, aus Los Angeles, also irgendwie US-amerikanische Westküste, sind aber ganz eindeutig in der lateinamerikanischen Kultur verwurzelt, wenn nicht gar dort herstammend. Das beweist ihre LP oder EP vielmehr, Mutantes Maniacos. Und von dem hören wir genau diesen Song jetzt.

0: Lustig, Protocultura mit Mutante Mechanico könnt mich weghauen die ganze Zeit drüber. Ist jetzt nicht das originalste, originellen Stück, aber immer noch erheiternd genug, wie ich finde.
1: Ja, macht gute Laune. Ich bin mir nicht sicher, ob ein ganzes Album mit derartiger Musik trägt, aber hier zum Einstieg oder zum Kennenlernen von Protokultura unbedingt gut.
0: Ich habe das mal geprüft, so Videobeweise, deren Auftritte. Das sind irgendwie drei Personen. Eine singt und zwei sind so, sehen aus wie staubige Müllhalden.
1: Wie kann man die denn performen? Jetzt bin ich neugierig.
0: Stehen an zwei Keyboards. Und das Publikum jedenfalls findet das sehr gut. Das muss man jetzt sagen. Zumindest auf den Videomitschnitten, die da im Internet zu finden sind, sorgt das offenbar für sehr gute Laune. Sehr gute Laune finde ich, ist nach wie vor, auch wenn es, also es ist nicht witzig, überhaupt nicht, was Uzu machen, die ja aus Montreal kommen, die haben wir hier vor einer ganzen Weile schon mal reingezogen in unsere kleine Sendung und dass die aber nicht in Vergessenheit geraten. Darum geht es mir jetzt im Folgenden mit einem der Titel Montreal, denkt man, aha, was kommt jetzt, Franco-Kanadisch? Nein, sie singen mindestens Arabisch. Mustahil heißt der Song.

0: Uzu immer noch absolut beeindruckend. Dieser merkwürdige Gesang auf dem Rock, das ist etwas, was mich echt wirklich weghaut. Mustahar oder so ähnlich war das gerade.
1: Mhm. Und es gibt ein, also ich finde die total toll und ich weiß gar nicht, ich muss jetzt zu einer neuen Band. Ich will eigentlich kurz, ich könnte noch eine Weile meine Gefühle zu diesem gerade gehörten Song ausdrücken wollen, aber hier kommen jetzt die Leute.
0: Wir müssen weiter, wir müssen weiter, das hat doch alles keinen
1: Junge,
0: Sinn.
1: Zieh, Junge, zieh.
0: Immer weiter, immer weiter.
1: Immer weiter
0: jetzt bloß vorn. Nicht stehen bleiben.
1: Nein, nein, nein, nein. Es gibt ein neues Album von Chuck Grill at Le Force Fuit, würde ich sagen. Und ihr wisst alle schon, wie ihr die Sendung oft hört, dass Französisch vorlesen nicht meine Stärke ist. Jedenfalls gibt es ein neues Album, welches bei, na, wie heißt das Label aus Halle? Jetzt bin ich, Turbo Disco ist rausgekommen ist. Und das ist ein total abwechslungsreiches Album und das finde ich richtig gut. Und das Schöne ist, dass man diese Band am kommenden Freitag live hier in Halle prüfen kann, im Kop, wie wir sagen, oder Galorka, wie die Leute es nennen. Too Small heißt das Album. Artistes ist ein Liedchen, welches ich runtergenommen habe und ich freue mich, weil die am Freitag zusammen mit Laxisme auftreten, die wir ja auch das ein oder andere Mal hier schwer abgekultet haben. Das kann man auch mal ausgehen, ne? Hier in der schönen, schönen Stadt

0: Artistes, eine kleine Hörprobe von Chuck Krell et les Fous Fuites. Ich werde es wahrscheinlich jedes Mal, wenn ich es vorlese, anders aussprechen, weil das nicht ganz vorlesen ist nicht meine Stärke, habe ich festgestellt. So. Französisch vorlesen kann ich nicht. Aber Artistes kann ich sagen und ich kann euch sagen, dass dieser Titel vom neuen Album der Band einer ist von vielen und die sind alle sehr unterschiedlich und alle irgendwie sehr anschmiegsam, gefällig, gut klingend, so würde ich sagen. Gefällig ist eigentlich zu... Nee, passt nicht. Sehr gut klingend. Gelungen. Schön. Müsst ihr mal lauschen, ne?
1: Ich habe jetzt die ganze Zeit die Gelegenheit gehabt, darüber nachzudenken, woher ich das Lied kenne. Ich würde sagen, wenigstens in der Melodie ist es eine Coverversion gewesen. Aber ich komme ums Verrecken nicht drauf. Deswegen ist das vielleicht einfach hier eine kleine Ratestunde für all diejenigen, die die Sendung hören. Wer drauf kommt, schickt uns doch bitte eine Brieftaube ans Bein gehängt, was die Originalband ist. Oder aber ich liege vollkommen daneben und es kommt mir nur so vor, dass es so ähnlich ist wie ein anderes Lied. Ich bringe das nächste Woche mit. Ich habe eine Woche Zeit, das rauszufinden und ihr auch. Und dann schenken wir uns gegenseitig was. Ich das Originallied euch und ihr mir eine richtige Antwort uns. Und dann trinken wir da drauf.
0: Und singen Bumswallera.
1: Ja, und dann machen wir durch bis früh um 4.
0: Genau, ist ja...
1: So wird es werden.
0: Bis vorbei.
1: Aber vorher müssen wir hier noch das mit der Sendung machen.
0: Ja.
1: Und da würde ich vorschlagen, wir hören jetzt Stress Position. Die kommen aus Chicago. Irgendwie eine Stadt, in der ganz viele Bands sind, die ich mag. Man könnte fast sagen, man kann es auch umdrehen. Gib mir eine Band, sagt, die kommen aus Chicago, ich finde die geil. Mit Stress Position, jedenfalls hat es geklappt. No Sympathy for the Police.

0: Jo, schöne Anti-Soli drin, leicht orientiert an Black Flag, würde ich jetzt Ihnen mal zu unterstellen. Das war ein Stress Position mit No Sympathy for the Police.
1: Und für die nächsten, sage und schreibe 51 Sekunden, glaube ich, gehen wir nach UK, nach Watford ganz konkret. Dort kommt ein Musizierender oder Musizierende, weiß ich nicht, keine Ahnung, her, die heißen, oder er heißt oder es heißt, Eight Music. Und Weston Le Clay ist das aktuelle Album, welches dort veröffentlicht wurde. Und von dem Album habe ich runtergepickt, Amp. Hull, so heißt das Liedchen.
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0: Ja, das war's schon. Vorbei, ne? Kurz auf den Punkt gehauen, ne? Bin aber fasziniert von dem Eid Music. Also auch ganz komisch geschrieben, muss man erstmal so laut vorlesen, dann sagt man Eid Music, aber da ist viel drin. Amt Hill heißt das Liedchen, welches von im Februar jetzt tatsächlich ganz frisch rausgekommen vom Album Western Le Clay runtergepickt wurde.
1: Ich glaube, ich haue so ein bisschen in die ähnliche Kerbe mit den Bungee Jumpers aus New York City. Not Today heißt deren Album. Das ist relativ frisch. Mal geguckt. Ja, genau. Anfang Januar dieses Jahr erschienen. Und wir hören jetzt Buzz Off.
0: Pass auf.

0: Jo, wenn der die Strophe Refrain ähnlich gesungen ist und dafür die der Refrain Strophen ähnlich, dann ist man unter Umständen bei den Bungee-Jumpers gelandet. Die haben auch eher so ein Herzchen fürs Lo-Fiasko, würde ich sagen. Und die Not Today EP, LP kann man es gar nicht nennen. Das sind 8 Titel, die sind, keins davon ist eine 2 Minuten lang. Insofern irgendwie sowas wie eine EP. Ist so, wie das gerade gehörte. Da gibt es wenig Ausreißer, stilistisch. Legen wir noch einen drauf,
1: Ja,
0: würde
1: bitte,
0: ich
1: bitte,
0: sagen.
1: bitte,
0: Dann aber
1: bitte.
0: von S aus London. Fantastische Female Band.

0: Das ist stark. Ist das was Frisches?
1: Nee, das ist jetzt schon fast 3 Jahre alt. Die haben auch erst im Dezember nochmal einen Song rausgebracht und halten sich sonst zurück. Die 4 Damen von S aus London. Aber diese EP, Fantasy, ist genau so. Das sind 4 Smash-Hits, wie der gerade gehörte.
0: Großartig, großartig, großartig. Ich überlege,
1: wie wir noch eins machen oder willst du? Hast du noch was?
0: Ich habe noch einen langen, so einen schönen Outro-Ding, sie in 5 Minuten. Wir machen jetzt noch so einen kurzen
1: rein.
0: Ein Chinker.
1: Wir könnten zum Beispiel noch einen Bungee-Jumpers hören.
0: Machen wir.
1: Ranch, der geht 1 Minute. Dann können wir noch mal 1 Minute reden und dann sind wir raus.
0: Dann müssen wir gehen.
1: Ne? Das ist transparente Sendeplanung.
0: Ja.

0: Siehst du, er hat gar nicht gebohrt.
1: Nö, hat nicht gebohrt.
0: Das waren nochmal die Bungee Jumpers von dieser Platte, Not Irgendwas, ihr wisst schon. Damit war es das auch mit Subjektiv auf dieser Sendefrequenz eures freien Radios, ob das jetzt zum Beispiel 95.9 in Halle ist und dann Radio Korax oder aber die 93.0 beim FSK in Hamburg oder aber bei Radio Blau, wie auch immer die Frequenz ist, sorry, weiß ich gerade nicht. Und bei Fratz und Flensburg oder im freien Radio Neumünster weiß ich erst recht nicht und schon gar nicht bei Near FM in Dublin. Die Frequenzen sind alle nicht in meinem Kopf. 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
1: 88.4. Damit haben wir es, ne? Leute, ich würde euch noch einen kleinen Song mit auf den Weg geben, den ich jetzt gerade frisch entdeckt habe in, sagen wir mal, eingeladen werden Moment. Ich soll nämlich ins UT Konnewitz mitkommen und freue mich drauf, dass ich mitkommen darf.
0: Das machen wir.
1: Dort tritt auf Annika Henderson, die irgendwie 2010 ihre,
0: die gibt's noch, ja?
1: ihre erste LP gemacht hat und ja, das gefällt mir gut und ich dachte, ich nehme gleich den Opener von dieser ersten LP, auch wenn sie schon weiter produziert hat, um euch vielleicht ein bisschen einzustimmen. Terry heißt das Stückchen und soll den Ausklang in dieser Stunde bringen. Macht's gut, Leute, ne? Nico Tico Rico, next week, ja?
0: Tschüss, gen, nächste Woche.

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0: falls jemandem sagen.
1: Ja, auf keinen Fall jemandem was sagen. Es ist mal wieder Boulevardradio-Zeit und ich begrüße euch alle Zuhörende. Ich hoffe, ihr habt einen schönen Tag gehabt, einen schönen Sommer und hoffentlich hört er auch nicht so bald auf. Das zum Wetter. Jetzt geht's weiter zu den Platten. Ich habe welche bekommen. Ich habe auch welche gekauft und ein paar alte aus der Mottenkiste rausgekramt, wie zum Beispiel hier Pond heißt die Combo. Das spiele ich gleich mal als erstes. Das sind so Leute, die elektronische Instrumente und Perkussion halt eben benutzen. Und die Platte, die ist rausgekommen auf Amiga, also auf dem Label Amiga, und die Platte heißt Auf der Seidenstraße. Ich hoffe, ihr habt viel Spaß damit. Ach so, genau, das der Titel, das ist echt so gut, das ist so alles so super gut geschrieben und man kann alles erkennen. Das Stück heißt Megapond.

Ja, vielleicht spiele ich später nochmal ein Stück von der Platte. Erstmal nicht, glaube ich, aber ja, muss ich mir dann auch schwer überlegen, ob ich dann noch ein Stück davon spiele. Ich habe das gar nicht so scheiße in Erinnerung, muss ich ganz offen gestehen. Aber im Grunde genommen ist es auch nette, zwangsfreie, synthetische Musik. Hier von Wolfgang Fuchs und Harald Witkowski. Pond heißt die Kombo. Auf der Seitenstraße. Und das ist das Thema dann auch. Wahrscheinlich ist es aus irgendeiner Fernsehproduktion entstanden. Es geht da um den mittleren, um Ostasien. Ja, das zu der Platte Pond. Jetzt hören wir ein Stück von einer meiner Lieblingsbands von Lassie. Hier die neue Platte Behold ist rausgekommen und die ist unterstützt von der Bundesregierung für Kultur und Medien. Und da spiele ich euch Behold the Multiverse euch.

die Pausen sind echt so kurz zwischen den Songs, dass ich da gar nicht jetzt, also ja, jetzt musste ich mich echt zusammenreißen. Ich war nämlich hier gerade im Gespräch und es ging dann zack, zack, zack, zack. Wobei ich das zweite Stück hier sowieso euch später dann auch noch vorgespielt hätte. Also, was habt ihr gehört? Ihr habt mich gehört. Nee, Quatsch. Ihr habt Lassi gehört. Und das erste Stück von Lassi, was er gehabt hat, das hieß Behold the Multiverse. Das zweite, Onkel Mike. Wahrscheinlich hier Mike. Schöne Grüße hier aus Berlin von Roos. Und das dritte Stück, Toaster. Toaster. Ja. Ganz ordentliche Mucke, würde ich sagen. Und ich habe hier noch was gefunden übrigens. Nochmal so Filmmusik, glaube ich, von dem Film Blackmail. Und da ist auch synthetische Musik. Also so oder synthetisierte Musik. Da spiele ich euch hier Salat Tomate Oignon euch vor.

Echt kurze Päuschen. Heute habe ich irgendwie Platten erwischt, bei denen die Päuschen viel zu kurz sind. Jetzt habe ich echt, also ich habe jetzt auf die Nadel geschaut und dann halt eben einfach mal abgewürgt. Also so mit dem Fader, ne? Ja, habe ich vorher nämlich nicht gemacht. Da wusste ich nämlich nicht, wo das dann endet. Und dann ist er leiser geworden, habe ich mir gedacht, oh Mann, echt, machst du mal besser leiser und machst du mal aus und zwei Songs oder drei Songs reicht ja auch. Ja, genau, da kann ich ja mal lesen. Ich lese einfach mal die zwei Titel nach Salat, Tomate, Oignon, lese ich mal vor. Das wäre Scooter, Plage und Après l'amour. Ich hoffe, das war nicht jetzt einer oder so. Ist egal. Gut, er geht weiter mit französischer Musik oder belgischer, weiß ich nicht, wo die Combo herkommt. Magnetics heißt die Combo. Und das Stück, das ich spiele, heißt Drogue électrique.

Yeah. Das war Magnetics mit La Drogue Électrique. Von der Platte spiele ich später bestimmt nochmal was vor. Ich habe jetzt sowieso was anderes vor, aber ich habe auch wirklich super wenig Platten mit. Ich habe nämlich 1, 2, 3, das sind 4, das sind 5, 6, 6 Platten habe ich mit und 2 7 Zoll. Die 7 Zoll, das sind die, die ich voll und ganz ausspielen werde heute. Ne? Ich soll es ja nicht machen, aber mal sehen. Vielleicht passiert nichts, vielleicht passiert was. Oder vielleicht mache ich das auch nicht heute. Vielleicht spiele ich, nee, ich spiele nur eine Single. Und bei der nächsten Sendung, da spiele ich dann die zweite Single. Ist vielleicht besser. Ich weiß bloß noch nicht, welche Single ich als erstes dann spiele. Das ist dann, naja, also ich lasse mir mal ein bisschen Zeit. Ich spiele euch jetzt mal so zwei Songs von einer schönen Band, die da heißt Isolationsgemeinschaft. Und die haben auch eine Platte rausgebracht, die da Amateurreihe heißt. Oder vielleicht heißt die Band Amateur. Nein, die Platte heißt natürlich Amateurreihe, Isolationsgemeinschaft. Und das ist auch von Phantom Records, also rausgekommen, wie genauso wie die Lassie, die ich ja auch schon angespielt habe. Ne? Und ich spiele euch die Lieder Loslassen und Anonym vor. Na denn, volle Kanne, Hoshis.

Ja, komisch, ne? Wir kennen uns nicht, aber machen trotzdem irgendwas miteinander, ohne dass man sich kennt. Ja, das war Isolationsgemeinschaft. Von denen spiele ich nachher nochmal was ab, aber zuerst hier das angekündigte ganze Platte in der Sendung Abspiel Rubrik spiele ich euch von Ponys auf Pump spiele ich ihre kleine 2 Zoll, nee, Quatsch, 7 Zoll Platte ab. Und zwar, genau, und zwar hier Seite A und B, die Titel sage ich dann später an. Also das dauert ein bisschen, es geht auch ratzefatze, es dauert nicht länger. 7 Zoll, kennt ihr ja, wisst ihr ja, 7 Zoll dauert nicht lang. Also, hier einmalig Ponys auf Pump, glaube ich, ihre erste oder zweite oder dritte LP auf diesem Planeten.

So, normalerweise spiele ich ja so ein Jingle zwischen den Seiten, aber diesmal nicht. Diesmal quatsche ich ein bisschen dummes Zeug, so wie jetzt, und dann lasse ich einfach nochmal die Platte laufen und mal gucken. Yeah.

Ja, das war Ponys auf Pump mit ihrer 7 Zoll, die da auch eine Banderole enthält. Schönes Cover und schön pink vor allem. Vorne pink, hinten pink, die Schrift ist auch pink. Und die Stücke hießen Probezeit. Also auf der einen Seite, auf jeder Seite sind zwei Songs, das ist ganz gut, weil da komme ich nicht durcheinander. Also auf der Seite A war Probezeit und Bullenschwein und danach auf der Seite B, ich halte mir jetzt gerade, da war das erste Stück, hieß Maul und U-Bahn-Grätsche. Alle, die des Deutschen mächtig sind und halt eben zuhören können, also nicht Leute so wie ich zum Beispiel, die schon des Deutschen mächtig sind, aber nicht zuhören können, die haben alles wunderbar verstehen, also hätten alles wunderbar verstehen können. Weil die haben das alles immer gesungen. Gehe ich mal davon aus. Gut. Das war Ponys auf Pump. Phantom Records, die 77. glaube ich. Wir gehen zu Phantom Records Nummer 70 zurück. Isolationsgemeinschaft. Ich wollte schon was anderes sagen. Und das Stück, das ich euch jetzt spiele, ist auch sehr schön. Die heißt nämlich Leere.

Das war Magnetics und die Sendung ist auch schon vorbei, fast nur noch irgendwie 2 Minuten, also beeile ich mich mit dem Reden. Von Magnetics habt ihr jetzt gehört, Spiders in the Corner und LR6, glaube ich. Ja, genau, da ist noch so irgend so ein Satellit da nebendran, ich weiß nicht, was das bedeutet. Und wir haben ja mit grässlicher Musik angefangen, hören auch mit grässlicher Musik auf, und zwar mit von der gleichen Combo hier, Pont. Und die Stücke heißen Galaxis und Abschied. Vielleicht spiele ich Abschied gleich. Ach Quatsch. Galaxis und Abschied. In diesem Sinne, nein, ich spiele gleich Abschied, weil es ja einfacher ist. Ist ja auch Abschied. Und ich sag euch dann mal alles Gute. Schaltet wieder ein. Ich bedanke mich bei euch. Allen Zuhörenden. Also, ciao, Hoshis.

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legt ihr etwas Kleingeld hin, das Kleingeld der Träume. Über die Lieder von Abschied und Ankunft. 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

0: Und damit herzlich willkommen zu Schallplattenkarate. Ich bin Kirsten.
1: Ich bin Vincent.
2: Und ich bin Niklas, hey.
0: Und wir gehen heute mal wieder auf die Reise mit euch.
2: Oder auf den Wunsch nach Reise.
1: Das ist Fernweh 4. Also die vierte Fernweh-Sendung.
2: Tetra-Fernweh.
1: Schallplattenkarate, Folge 39, Fernweh 4.
0: Das ist ja so ein Favorite eigentlich bei uns gewesen, dieses Format Fernweh. So rückblickend würde ich sagen, für mich war das immer die Sendung, die ich am meisten gemocht habe, so thematisch.
1: Das ist unsere Urlaubssendung, ja. Kann man sagen. Wir läuten die Urlaubszeit ein.
0: Aber Niklas, was bedeutet denn eigentlich nochmal Fernweh?
2: Ich glaube, so ein bisschen ist das geboren aus unserer Liebe für so Musik, vorwiegend aus Deutschland, aber auch so aus einfach Nordeuropa, USA, wo es um die Ferne ging und wo so ein bisschen eben Günthers, Haralds und Ingeborgs sich so ein bisschen eben der Musik angenommen haben.
1: Und vor allem Wittüser und Westrup, die wir gerade
2: Und Wittüser und Westrup, die wir gerade mit Lasst uns auf die Reise gehen.
1: Ja.
2: Von Trips und Träume. Und es war auch trippy und träumerisch.
1: Ihr bestes Album. Ja. Aber Entschuldigung, ich habe dich völlig unterbrochen.
2: Also es ging eigentlich immer um Leute, die so ein bisschen von der Ferne, von fremden Ländern, von tollen anderen Musikarten geträumt haben, aber natürlich trotzdem eben sie selbst waren und so ein bisschen dadurch zwangsläufig diese Musiktradition zusammengebracht haben. Dadurch hat man halt deutschen Yachtrock mit irgendwie Marimba und gleichzeitig irgendwie Progrock.
1: Wir versuchen schon hier so eine Schublade, so einen Stempel eigentlich zu etablieren, so Fernweh-Sounds.
0: Ja.
2: Genau, also natürlich insgesamt haben wir auch, glaube ich, häufig tatsächlich Musik einfach, die nicht aus, sagen wir, dem deutschen Kosmos kam, hier auch gespielt. Aber es hat immer so ein bisschen so eine Longing-Sache, oder?
1: Fernweh.
2: Ja. Fernweh einfach.
0: Das Bedürfnis, einfach mal ganz woanders gewesen zu sein.
1: Das haut richtig rein.
2: In die weite Welt zu gehen.
1: Wir spielen jetzt eine wunderschöne Filmvertonungsplatte, geklaut von der Compilation Nuggets von Luke Weibert. Der da so ein paar rare Teile hatte. Und das Lied wird hier betitelt als Sundown von Jack Arel und Pierre de Tour. Exotic, easy listening, Monster.

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0: Herzlich willkommen zurück bei Schallplattenkarate. Das war Oscar Wald mit Granada. Neandertaler auf Granada-Reim. Muss man auch erstmal hinkriegen. Oder Samba sogar.
1: Das kann nur einer.
0: Oscar übrigens ohne R, falls das jemand googeln will. Sänger von Chakamak. Wo geht unsere Reise jetzt hin?
1: Wo sind wir eigentlich gerade?
0: Offensichtlich Granada im Sonnenuntergang. Und jetzt geht es weiter nach Bali.
1: Jetzt schon.
0: Ich weiß nicht, wie weit ist denn Bali von Granada weg?
2: Ich dachte, wir sind eigentlich noch an der Schleuse gerade.
0: Sind wir nicht gerade schon eingestiegen? Wir müssen den ganzen Plot nochmal revidieren.
1: Okay, Freunde, wir sind auf Reisen. Stellt's euch vor. Wir sind nicht nur im Radio Woltersdorf gerade, Shoutout, sondern wir sitzen quasi auf einer Yacht, auf einem Schiff, auf einem Boot, auf einem Dampfer. Und der war gerade schon in Granada. Hört ihr die Möwen zwitschern? Und so. Jetzt geht's weiter in Richtung.
0: Wie lange fährt man ungefähr mit dem Boot von Granada nach Bali? Es wird schon so eine 10 Minuten dauern.
2: Ja, ich denke auch. Das geht ja heutzutage relativ flott.
0: Also um nochmal die Definition von Fernweh aufzugreifen. Ich glaube, das hier, das halt trifft es wirklich sehr gut. Die Platte heißt Twilight of Bali. Balinesische Impressionen mit dem Münchner Studioorchester unter der Leitung von Freddy Brocksieper. Erschienen auf Soundstation Production 1979. Also aus Süddeutschland im weitesten Sinne. Und es ist so ein deutsches Studioorchester mit der Ambition, sich den balinesischen Klängen anzueignen.
1: Wie viele meinst du von denen haben tatsächlich Bali mal gesehen?
0: Vielleicht haben die einen Ausflug gemacht, bestenfalls.
1: Ach, auf jeden Fall so eine Library-Platte?
0: Ganz merkwürdige Twilights of Bali. Und von der spielen wir auf jeden Fall Berhabas Bahas von Milan Pilar.

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1: Da bin ich aber froh, dass die Raffaela okay ist.
2: Okay.
1: Ja, von Bali ging es jetzt mit der Schnaa an den Edersee in Nordhessen.
2: Raffaela.
1: Ja, liebe Grüße an Lina an dieser Stelle.
2: Alma, hallo.
3: Was ist da der Background genau? Was hat es mit denen auf sich?
2: Berliner bzw. Leipziger, wie sagt man, Künstler?
1: Ja.
2: Der Schnaa. Ich glaube, Lina ist auch bei Pieuvre, die morgen oder am Tag drauf im grünen Salon spielen, habe ich vorhin noch gesehen mit der. Ja.
1: Also
2: die richtige Jet-Set.
1: Genau, also ist halt eine Musikerin aus dem Freundeskreis, so gesehen.
2: So wie Oscar.
1: So wie Oscar, genau.
3: Mensch.
2: Ja, was wir für Leute kennen vom Radio.
3: Also das ist ja heute echt die Freundesparade.
2: Und das, obwohl wir
3: normalerweise
2: unsere Freizeit auf einem Boot verbringen.
3: Normalerweise geht es hier darum, mit Platten anzugeben. Jetzt geht es um soziale Kontakte.
2: Das ist die neue Social Equity.
3: Das ist bald Sozialkontaktkarate.
2: Früher konntest du sagen, ich habe hier eine Twilights of Bali gefunden am Flohmarkt und jetzt ist halt irgendwie, ich kenne da jemanden von einer coolen Band. Ich habe, das kann ich ja jetzt gerade noch kurz erzählen, ich habe tatsächlich hat ein Freund von mir, Musik-Nerd aus der Schweiz, mir geschickt das Video, weil das irgendwie im New Yorker Radio lief und meinte so, ja, kennst du das? Aber ich so, ja, kenne ich gut. Kleine Welt ist das anscheinend.
1: Ja.
3: Hey, Kindred Spirits, oder? Gibt's überall, die ja Bock auf Fernweh-Vibes haben. Genauso wie die Schnaa Bock auf den Edernsee haben. Und wir Bock auf unsere Kreuzfahrt haben. Wie läuft's denn so? Hattet ihr schon das Buffet? Ich würde ja sagen...
2: Moment, sind wir jetzt auf einem Kreuzfahrtdampfer? Ich dachte, wir waren auf so einer kleinen Scholle. Jolle, wie sagt man?
1: Ja, da kannst du ja aber auch ein Buffet geben. Was gibt's denn?
2: Los.
3: Also.
2: Nee, Moment, das möchte ich jetzt gerade noch klären. Wir sind Kreuzfahrtschiff.
1: Also wir müssen jetzt wirklich mal so ein bisschen die Stimmung hier setten. Also stellt euch vor, das Wasser glitzert, die Möwen hört ihr im Hintergrund.
3: Wir hängen ab auf einem undefiniert großen Boot.
2: Gibt es Klappstühle?
1: Natürlich. Mit Handtüchern drauf. Wir gleiten so.
2: Sonnenaufgang oder Sonnenuntergang?
1: Na, so schöne Nachmittagssonne. Wir gleiten so den Fluss hinunter.
2: Fluss.
1: Naja,
2: Ozean.
3: Na, wir müssen ja erstmal wieder weg aus Nordhessen.
2: Was ist denn das für ein Kreuzfahrtschiff, was auf einem Fluss ist? Achso, vom Edersee erstmal wieder raus.
1: Ja, in den Atlantik.
2: Niklas, wo kommt denn Niki Nair her?
3: Niki Nair? Ich glaube tatsächlich aus dem. Ich kann jetzt nur falsch sagen, ich glaube North Carolina oder sowas. Oder?
2: In der Nähe welchen Gewässers ist das, damit wir uns da halt fixen?
3: Das ist am Atlantik tatsächlich. Ja. Also North Carolina hat eine Küste. Ich werde diesen Sommer auch da sein, weil wir mit meiner Mutter unsere alten Verwandten in Tennessee besuchen.
2: Mhm.
3: Tennessee.
2: Du meinst, jetzt wirst du gleich da sein.
3: Jetzt gleich sowieso und dann nochmal. Genau, und wollten wir auch da nach South und North Carolina vielleicht mal fahren, weil das ganz nett sein soll. Das ist halt so.
1: Mhm.
3: Genau, und Niki Nair hat auf jeden Fall genügend Stranderfahrung gesammelt, um einen funky antikapitalistischen oder ironisch kapitalistischen coolen Track zu machen, der so ungefähr mein einziger Beitrag zu dieser Sendung war. Shoutouts an alle anderen beitragenden Seelen hier. Aber der ist toll. Der, wie heißt er noch gleich?
1: Can't Wait.

0: Kinders, herzlich willkommen zurück. Aus welcher Stadt meint ihr, war das ein
1: Dampfwalze?
0: Mann, aus welcher Stadt war das nochmal? Mann, was für eine Dampfwalze war das denn?
1: Wir kriegen das hin. Die Mannheimer Dampfwalze.
0: Mensch, Kinders, aus welcher Stadt war die Dampfwalze denn? Meine Wette wäre irgendwo auf gefühlt Süddeutschland, aber eigentlich nicht so richtig. Was denkt ihr?
1: Also, das war Mannheim Steamroller, so heißt die Band.
2: Und jetzt haltet euch fest.
1: Der Titel ist halt noch viel besser. Das Lied hieß Wolfgang Amadeus Pinguin. Und das ist vom 1986 erschienenen Soundtrack zu einer PBS-Doku Saving the Wildlife.
2: Und genauso sieht diese Platte auch aus. Ich weiß, das ist immer sehr hinfällig, das im Radio zu erwähnen, wie ein Cover aussieht, aber es sind halt zwei echt verträumte Tiger, die hier in die Kamera schauen.
1: Aber Dampfwalze hin oder her, an welchem Gewässer liegt eigentlich Mannheim?
0: Ich kann mich auf jeden Fall nicht mit zwei ineinander geschmiegten Tigern identifizieren. Denn wir sind hier doch drei total entspannte Tiger auf unserer Kreuzfahrt auf dem Main.
1: Main, ja. Also ich muss jetzt, also Mannheim Steamroller ist so ein Ding, das sieht man immer so rumliegen und denkt dann immer, das ist halt so eine hessische Hardrock-Band.
2: Mhm.
1: Die so AC/DC, für Fans von AC/DC ja. Irgendwie so, ne? Und deswegen auch jahrelang, aber stellt sich raus, es ist eigentlich eine amerikanische, vermutlich auch aus Colorado, wer weiß das schon so genau, New Age Band, das ist auch so aus diesem Spätwerk, die haben halt ganz viel so High-End-Synthesizer und wurden dann so ein bisschen virtuos und irgendwie haben die auch den Track Wolfgang Amadeus Pinguin aufgenommen. Ich weiß auch nicht mehr, was ich sagen soll. Wir nehmen gerade auf die 39. Folge Schallplattenkarate. Ich habe gerade aufgemacht 320 Gramm Haribo Troppi Frutti und es gibt Limoncello. Nur so viel dazu.
0: Bon Appetit.
1: Bon Appetit.
0: Wie geht es denn weiter auf unserer Reise? Also wir waren jetzt gerade in Mannheim, nachdem wir in North Carolina gestoppt sind. Ich habe das Gefühl, der Kapitän unseres Kreuzfahrtschiffs hat so ein bisschen... einen auch Limoncello zu viel im Tee.
1: Ganz klar. Und der nächste Hafen ist Rom, und zwar Josette Mat...
0: Liegt Rom am Wasser?
2: Ich glaube nicht. Also am Fluss.
1: Alle Wege führen nach Rom. Also ja. Folglich auch alle Seewege. Josette Martial, Rome Souvenir.

0: Io sempre di tu. Ich denke immer an dich. Von unserer allseits geschätzten Band Klaus-Johann Grobe, die nicht zum ersten Mal in diesem Fernweh-Format für uns singt.
1: Haben wir es geschafft in jeder Folge von Fernweh?
0: Ich habe tatsächlich eben überlegt, ob wir sie auch in den anderen Folgen gespielt haben. Ich denke ja. Allein schon aus Anstandsgründen.
2: Also wenn sich eins durch unsere Radiosendung und durch die 39 Episoden, die wir ja auch, die nicht nur 39 Episoden durch 12 sind, sondern inklusive Sommerpausen und hin und wieder mal nicht geschafft und sowas. Also ja. Wenn sich eins da durchzieht, dann ist das ein Crush auf Klaus-Johann Grobe.
0: Ist so. Also die
1: beste Band.
0: Ja, und wir haben da, wie gesagt, wir haben jetzt gerade ganz frisch vom neuen Album diesen Track gehört.
2: Frisch vom Stapel gelaufen.
0: Quasi, das kann man so sagen. Io tu il loro.
1: Das war italienisch.
0: Io tu, nee, wie sagt, io.
1: Ich, du, er, sie, irgendwie sowas.
2: Io tu il loro.
0: Genau, richtig.
1: Haben wir das geklärt.
0: ja, also auch.
1: Ich sag noch auf Troubled Mind ist das erschienen.
0: Ja, viel italienisch. Vincent, du bist ja mehr so im Kontakt. Basiert es auf einer oder mehrerer konkreter Reisen?
1: Das ist, glaube ich, so eine Obsession mit Lucio Battisti oder so. Oder Sekunde. Ich recherchiere das mal schnell. Ja, tatsächlich, Lucio Battisti.
0: Ja, habe ich neulich auch erst wieder gehört. Schön.
1: Ich kenne eher so das freakige Frühwerk von ihm. Der hat ja auch so rockige Sachen gemacht, aber auch sehr, sehr chronige Spätwerke, die auch meistens alle zweisprachig erschienen sind. Er singt in, nennen wir es mal, Englisch und Italienisch. Also die gibt es auch immer in zwei Sprachen.
2: Ich habe kurz so eine funny Story.
0: Bitte.
2: Ich habe von meiner Großtante neulich mal eine Story gehört. Ne? Und ich meine, Fernweh, wenn irgendetwas Fernweh Verein kapsuliert, dann ist das die deutsche Obsession mit Italien.
0: Ja,
2: ne? Also sozusagen dieses Wirtschaftswunder, wir fahren nach Italien, es gibt irgendwie tolles Essen und wir sind am Strand.
0: Die haben da so die Lockerheit, die wir halt hier nicht haben.
2: So. Ganz genau, ganz genau. Und ich habe meine Großtante, also die Frau des Bruders meiner Oma, ist so eine schillernde Persönlichkeit in unserer Familie. Irgendwann ist der Bruder meiner Oma verstorben. Die waren aber ihr Leben lang große Fans von nach Italien fahren. Und die waren, weil sie so große Fans davon waren, auch Teil der deutsch-italienischen Gesellschaft in ihrem absurden Dorf, wo sie herkommen. Und diese Frau ist Mitte 80 und ruft irgendwann meine Mutter neulich an und sagt, du, ich habe einen Freund. Und es ist der Francesco aus der deutsch-italienischen Gesellschaft, den sie sich klar gemacht hat. Mm. Und ich glaube, fernweger Mensch, wird das fernweger, so dieses deutsche Westdeutschland-Wirtschaftswunder-Italien-Obsession-Ding dann wirklich nochmal so auf die letzten Meter so richtig ausgearbeitet. Hut ab, Dörte. Das ist toll.
0: Grüße gehen raus.
1: Ich habe mein Haribo in Bali vergessen, deswegen müssen wir noch mal zurück.
2: Vincent.
1: Das tut mir leid, aber wir können danach noch schnell nach Kuba. Jetzt kommt noch mal von Twilight of Bali, die gleiche Platte wie vorhin, Heribert Tusek mit Salamat Malan.

0: Bienvenido, eso era Eque de Ritmos Cubanos, Sentido en Seis. Oh, sorry, ich hatte das falsche Radio eingestellt.
1: Willkommen zurück auf Radio Woltersdorf.
0: Das war Valfredo de los Reyes und Louis Belson auf ihrer Platte Eque, Ritmos Cubanos, mit Sentido en Seis. Tolle Platte auf Pablo Records, die vielleicht einigen Jazzfans ein Begriff ist, als irgendwie ein bisschen slightly zu spät gekommenes Jazz-Label, um so richtig Blue Note Iconic zu werden oder EMC einflussreich. ECM, sorry.
2: Close enough. Wir kennen uns aus mit Jazz.
0: fix das bitte in Post. Nein, ich spaße nur, das ist jetzt einer. Den, mit dem man sich lebt. Aber Pablo, tolles Label eigentlich. Also viel so 80er Jahre Free Jazz und interessanter Jazzkram, Bob und sowas, der darauf rausgekommen ist, ne? Also spät 70er, früh 80er.
2: Alles und immer tiptop produziert. Ich weiß gar nicht, wo die herkommen. Amerika?
0: Amerika, ja. Und das Ding ist, ich hatte früher, als ich im Plattenladen gearbeitet habe, habe ich irgendwie, also hatten wir die oft in der Hand, weil das so ein typisches Ding ist, was sich, glaube ich, gut aus den USA, wo das im Dollar-Bin steht, nach Europa verkaufen lässt, wo die Leute halt wie für Good Plus Aretha Franklin Platten irgendwie 15 Euro noch dafür bekommen.
2: Das ist schon so ein richtiges Jazz-Jazz-Label eigentlich.
0: Das ist wirklich so.
2: Also nicht Swing oder ja, Bob schon, quasi ja so Bob-Jazz.
0: Genau, so ein bisschen so dieses 80er-Jahre. Alle Jazzer sind funky geworden, Herbie Hancock ist in den, macht Hip-Hop quasi, wir wollen aber zurück zu unseren intellektuellen Dingern und jetzt hören das auch die ganzen Weißen. So ein bisschen, das glaube ich so der Spirit, aber es ist halt ein mega geiles Label. Also da muss man wirklich, kann man nichts gegen sagen und das zeigt sich umso mehr durch so welche Banger, die hin und wieder mal darauf dann erscheinen, neben halt den Spätwerken von ungefähr 10.000 früheren Blue Note-Leuten, ne?
2: Die lag auch ewig bei mir rum. Also so diese Pablo-Platten, die hat man immer irgendwie so ein bisschen, aber so lieblos.
0: Und das ist auch das Ding, als ich damals im Plattenladen gearbeitet hatte und wir viel in der Hand hatten, die waren alle in Near Mint. So die hat halt irgendwie so, das war ein Label, was haben sich Leute irgendwie gekauft, aber nicht so viel gehört und deswegen hat es auch nicht so den Lasting Impact per se gehabt, wie zum Beispiel, ich meine, so ein ECM hat halt den Lasting Impact auch in Jazz, aber auch eben in, sagen wir, so New Age und so ein Bereichen, so ein Ambient und so. Die Leute lieben alle auch ECM. Und Pablo ist halt so Jazz-fokussiert, dass es irgendwie so.
2: Na, ECM ist schon richtig harter Jazz auch. Also die haben ja viel so Free-Jazz-Kram oder.
0: Klar, aber und du weißt, was ich meine. Ja. Oder FMP haben wir eben drüber gesprochen, dass die haben so ihre Impacts in so speziellen Zirkeln nochmal mehr und Pablo ist halt irgendwie gefühlt so ein Label, was so dedicateden Jazz gemacht hat. Wie heißt denn nochmal dieses Label mit diesen,
2: was gab's da?
0: Impuls auch toll. Egal, wir müssen jetzt nicht irgendwie der Podcast sein, wo Leute über irgendwas reden und man hört zu. Nee,
2: wir haben hier eh noch eine lange Fahrt vor uns. Wir sind ja jetzt gerade in Kuba gewesen und wollen, glaube ich, wieder zurück nach, ich glaube, wir müssen schon wieder zurück nach Bali.
1: Schon wieder was liegen gelassen.
0: Nach Bali, Alter.
2: Ja, ich habe das jetzt völlig vergessen.
0: Was hat unser Kapitän für eine Bali-Psychose?
2: Ich habe die 320 Gramm Haribo Troppi Frutti habe ich abgeholt, aber dann habe ich die Limoncello-Flasche liegen lassen am Strand.
0: Also mein Limoncello ist noch halb voll. Prost, Freunde.
1: Prost.
2: Ich glaube, paar.

0: Pablo oder ähnlich, oder das war, glaube ich, auch so, die hatten wahrscheinlich so einen Vertrieb über 2001 oder so, so Mood-mäßig ist
1: Das macht total Sinn.
0: meine
1: Mood auch gutes Beispiel, ja.
0: dass die so, dass das so, die hat man so mitgenommen und mal so reingehört und dann waren die doch ein bisschen fad.
1: 2001, das ist genau das richtige Wort dafür, weil das ist so eine Art von Studentenlabel, so im Sinne von irgendwie, man will intellektuellen Kram verkaufen an Leute, die nicht so wirklich das Geld haben, intellektuelles Geld zu bezahlen.
0: Also das nächste ist, glaube ich, auch so ein Ding, was so 2001 vertriebmäßig unterwegs war. Auch von 1987 auf Aspen Records. Zakir Hussein and the Rhythm Experience. Und ja, es tut mir sehr leid, Balinese Fantasy.

0: Meint ihr, die Möwen bei uns hier auf dem Kreuzfahrtschiff haben die Aufnahme ruiniert oder passen die sich ganz gut rein?
1: Ich fand, das hat ganz gut gepasst.
2: Das hört man kaum. Das war jetzt, du meintest das vorhin schon, das war so 1998, wie das nur sein kann. Das waren
1: Boards of Canada? Ja, entschuldige.
2: Ja, Boards of Canada.
1: Boards of Canada mit Cycling.
2: Happy Cycling.
1: Happy Cycling, ja.
2: Das war eine Peel-Session.
0: Ja, irgendwann müssen wir mal eine Peel-Sendung machen, wo mir jemand so ein bisschen den Appeal erklärt. Weil ich habe es nie so ganz gecheckt, weil ich einfach nicht so mit dieser Art Radio aufgewachsen bin.
2: Ich bin letztens bei so einer Ausstellung aufgelegt, und dann, also mit Platten, und dann kam dann auch irgendwann so ein älterer Herr, Boomer, auf mich zu und meinte dann so, ob ich John Peel kenne. Das hat er früher immer gehört, mit den Schallplatten und so, das würde ihn so dran erinnern. Mhm. Ich habe nur so Krautrock-Compilations oder so durchlaufen lassen, weil es auch so Fahrt hat. Aber den hat das total fasziniert. Ich kam da irgendwie so rein und dachte halt irgendwie, ja, das wird so die übliche Punkrock-Nummer sein, wo ich immer sonst so, ne, hier gebucht werde quasi.
1: Aber dann war es so eine richtige Vernissage.
2: Das war eine richtige Vernissage mit so Sekt und allem irgendwie. Und ich dachte mir, okay, jetzt gehst du lieber auf Nummer sicher und machst einfach gar nichts.
1: Lest du mal hier schön die Compilation auf und dann gehst du mal 20 Minuten Bier trinken.
2: Ja, ein bisschen schnacken und dann drehst du die Seite um. Und nochmal Dank an Soul Jazz für ihre großartigen Krautrock-Compilations. Kann ich sehr empfehlen, wenn man mal auf einer Vernissage ist.
1: Toll.
2: Es stört keinen. Es stört keinen, es läuft einfach so vor sich hin.
0: Okay.
2: Die Boards of Canada hätte ich da auch gut unterbringen
1: die
2: können.
1: Die hätte da auch hingepasst, auf jeden
2: auf
1: Fall.
2: Auf jeden Fall.
1: Aber ja, hat mich gefreut, dass wir nochmal was mit so Tiersounds spielen. Das ist ja, haben wir ja in unserer ersten Ausgabe von Fernweh auch erläutert, dass ja nicht nur so exotisch anmutende Instrumente diesen Fernweh-Sound ausmachen, sondern ja auch oftmals so Tiergeräusche. Dschungelsounds und sowas.
0: Das ist echt so, du hast
2: mal, wir hatten mal so ein paar Löwenschreie und sowas.
0: So ein random, du hast so deinen random Eurofunk-Beat von 1979 und dann wow!
1: Der aufmerksame aufmerksame Hörer hat wahrscheinlich vorhin in Amadeus Pinguin, Wolfgang Amadeus Pinguin
2: von Mannheim Steamroller.
1: Hat er wahrscheinlich auch den Walsound gehört, war mit drin.
2: Das ist wirklich eine tolle Platte.
1: Das möchte ich nochmal erwähnen, hat mir gut gefallen.
2: Kostet auch online nichts und ist wirklich sehr schön gemacht, sehr schönes Gatefold mit so einem glossy Cover und wirklich tolle Pressung und alles und kostet halt irgendwie 4 € online oder so.
1: Ist auch schön, wie Boards of Canada jetzt für die Mannheim Steamrollers zurückstecken müssen. Aber nichtsdestotrotz, wie geht's denn hier an Bord weiter heute? Wo fahren wir denn jetzt hin?
0: Wohin?
2: Also ich mache die Sendung ja eigentlich hauptsächlich, um mit meinen Raritäten anzugeben.
1: Ja, normal.
2: Und jetzt kommt gleich eine Originalcluster mit Hollywood.
1: Eieiei, du hast ja keine Kosten und Mühen gespart.
2: Das war mir den Zehner wert.
1: Hollywood, ja, da kommen die Träume her.

0: Ja, herzlich willkommen zurück zu Schallplattenkarate. Das war jetzt gerade Euro Teuro mit Autogrill und ich kann eigentlich gar nicht viel zu der Gruppe sagen. Viel witziger ist eigentlich, dass ich das eher durch Zufall
1: Eine Stunde vor Aufnahme
0: vorgespielt bekommen habe von meinem Kollegen. Und ich dachte, was? Das kann ja nicht wahr sein. Das ist ja genau das, was wir noch in der Sendung brauchen.
1: Dann haben wir jetzt quasi auch die Fernweh-Dach-Trilogie heute von Klaus, Johann, Grobe.
0: Deutschland, Österreich, Schweiz.
1: Und Euro-Teuro.
0: Genau.
1: Alle wollen sie nach Italien oder an den Edersee.
0: Das ist ja quasi Italien.
2: Deutsch-italienische
1: Gesellschaft. Der Edersee ist das Italien Kassels.
0: Das kann man sagen, ja. Das ist die Riviera von Kassel.
1: Die Riviera.
0: ja, also ist halt einfach eine Gruppe aus Wien, die ja mit so Indie-Pop.
1: Euro-Teuro, sehr schöner Name. Ich habe es auch aus dem falsch mit OI geschrieben, weil ich dachte, wir wären hier noch so im.
0: Ich habe es auch erst so gegoogelt, weil wir schon irgendwie so voll geprimed sind, dass wir.
1: Wegen Euro,
0: ja.
1: Mit OI.
0: Ja, ja, genau.
1: Halt die Fresse, ich will saufen.
0: Auch das geht.
1: Das ist so ein Sommerhit.
0: Also. Saufen an der Autobahnraststätte, klar. Warum nicht? Also das ist
2: was
0: ja
2: gibt
0: quasi.
2: Es Fernwegeres? Also ganz ehrlich, irgendwo ankommen, das ist sehr fernweg.
0: Das ist
2: aber
0: ja
2: auf dem Weg irgendwo hin sein, auf der Autobahnraststätte.
0: Das ist ja quasi
2: wo
0: die
2: Soft-Service irgendwo steht. Ja. Wow, wie fernweg ist das denn?
0: Das ist ja quasi so die süße Variante vom Azzurro-Video.
1: Aber jetzt nochmal ein Autogrill. Das verstehe ich schon richtig, das ist halt eine Grillraststätte.
0: Ja, das ist so eine, sowas wie, weiß ich nicht, haben wir hier so ein Äquivalent?
1: Ich war mal.
0: Also es ist im Grunde genommen so eine Raststättenkette, so wie Safeways oder
1: zwischen
0: so.
1: Zwischen Berlin und Kassel war ich mal an so einem Rastplatz und die hatten so eine Grafik mit drei kleinen Kindern, die in einem Vogelnest waren und mit Bratwürsten gefüttert wurden.
2: Wo? Bon Provecho.
1: Ja, da, wo der Flixbus halt irgendwie auf halber Strecke immer parkt, was weiß denn ich?
2: Ich muss sagen, eine tolle Sache, die ich in meinem Leben erlebt habe, ist Deutschland-Türkei. Es ist eine große Bindung natürlich. Es gibt durch die Gastarbeitersache natürlich sehr viele Menschen, die hin und zurückfahren.
0: Ja.
2: Und ich habe in meinem Leben viel getrampt. Und früher bin ich mal getrampt nach Griechenland und bin sozusagen diesen ganzen Weg gefahren.
0: Ja.
2: Und das Geile war, dass du natürlich sehr viel auf dem gleichen Weg bist wie Familien, die hin und zurück aus der Türkei fahren. Also bis du in Thessaloniki ankommst, bist du quasi auf dem genau gleichen Weg. Und es gibt wirklich kein willkommenderes Gefühl, als auf so eine Autobahnraststätte zu kommen.
0: Ja.
2: Und du hast wirklich an also 70 türkische Familien, die da abchillen und dir alle ihr Baklava andrehen wollen und alle haben irgendwie unfassbar viel Essen. Es ist 7 Uhr morgens, es ist 3 Uhr nachts, so alle haben so einen unfassbar krassen Drive hinter sich. Niemand hat irgendwie mehr Bock, aber alle sind so entspannt des Grauens.
1: Alle sind Gäste und Gastgeber zugleich an der Autobahnraststätte.
2: Genau, in der mazedonischen Raststätte. Es ist das ist Fernweg 3000, das ist so soll es sein, das ist Elektrola, das ist So muss das Leben sein. Das war wirklich eine schöne Erinnerung, an die ich jetzt gerade kurz denken musste. Was kommt denn jetzt eigentlich als nächstes hier reingespült in unseren Gewässern, in die wir uns als Kreuzfahrtschiff, auf dem wir
1: nicht,
2: doch rumhängen?
1: Ich weiß nicht, ob man das heutzutage noch sagen darf, aber die nächste Gruppe kommt aus Russland, die Aquarium-Gruppe. Another Fallen Down Man. New Wave Nummer von 1983 auf Tonbändern aufgenommen, 1989 oder 88 tatsächlich noch auf Melodia erschienen. Und dann noch ein paar Mal im Westen ist so eine wavige Nummer. Irgendwie so ein bisschen leicht experimentelles Album heißt Radio Afrika. Also Fernseher geht's ja wohl auch nicht.
2: Da gibt's ein paar cancelwürdige Eckdaten bisher, aber ich würde sagen, wir geben dir die Chance, deine Platte mal zu spielen.
1: Ich habe das tatsächlich vorher noch mit meinen Sowjetkollegen abgeklärt, der meint, die sind alle cool, da ist jetzt irgendwie keiner beim du weißt schon was.
2: Vladimir meint es cool, wenn ich das spiele.
1: Alles Dissidenten.

0: Willkommen zurück nach dieser Schweden-Explosion.
1: Sind wir jetzt auf einem Fahrrad, im Flugzeug, auf dem Boot oder
0: wir sind gerade auf einem
1: Autobahngrill?
0: Wir sind einem Fjord aufgelaufen.
2: Wir sind gerade mit der Fähre nach Schweden rübergedüst mit unseren Fahrrädern.
1: Schweden ist ein Fahrradland, oder?
2: Da kann man sicher auch Fahrrad fahren, ja.
1: Auf den Fjorden?
2: Ich persönlich war viel mit dem Auto in Schweden unterwegs.
0: Meine Oma erzählt mir die Story, wie sie als sie jung war mit auf so einer Fähre nach Schweden gefahren ist und es war noch alles voll mit Landminen oder Seeminen in dem Fall. Und das heißt, wir sind gerade durch die schwedischen Seeminen gefahren und sind auf die absolut explosivste gestoßen.
1: Dina Ogan Melon Slogan. Ich tue nur so, das kann ich Schwedisch. Between Strokes heißt das. Schwedische Band offensichtlich. Von letztem Jahr war die Empfehlung im Leipziger Plattenladen Phonothek.
2: Hat mir auf jeden Fall gut gefallen.
1: Phonozentrum empfiehlt. Hashtag.
0: Es fetzt, es fadet, es knallt und es schwedet.
1: Hat Beats.
2: Ja. Ist nett. Groovy, nett.
1: Der Abend neigt sich dem Ende zu, deswegen frage ich euch heute, was habt ihr alle so gelernt?
2: Also ich habe gelernt, dass Fernweh nach wie vor wohl noch ein sehr aktuelles Thema zu sein scheint. Also wir haben ja im Vergleich zu anderen Sendungen relativ viel aktuelle Sachen gespielt. Also ich sag mal so diesseits der Jahrtausend.
1: Ab 1998. Ja. Also ich habe drei Sachen gelernt. Rom hat keinen Meerzugang.
2: Das wusstest du vorher nicht?
1: Naja, meine Geografiekenntnisse sind wirklich sehr, sehr krude. Hm. Und dann habe ich gelernt, dass die Leute tatsächlich mehr croonen.
2: Ja.
1: Und dass man Euro mit EU schreibt und nicht OI. Aber am erstaunlichsten fand ich wirklich, dass so croonen, also halt so schmalzig singen, oder nicht schmalzig ist das falsche Wort, gefühlvoll. Dass das jetzt auch wieder so geht oder schon länger eigentlich wieder geht.
2: Ja, na so das Bedürfnis nach so Harmonie ist vielleicht mittlerweile auch ein bisschen gesteigerter durch alles andere.
1: Das mag sein, wir werden auch alle ein bisschen sanfter.
2: Ja.
0: Ich muss da mal dran denken, wie so Reissue-Label-BetreiberInnen von einem sehr erfolgreichen Label mir gesagt haben, die waren eine ganze Zeit lang in Brasilien unterwegs auf der Suche nach den ganzen tollen funky Symphonic Rock Prog Breaks.
2: Mhm. Ja.
0: Und irgendwann kam der Moment, da wollten alle auf einmal Boogie. Und die haben realisiert, die ganzen Platten, die sie total beiseite gestoßen haben, waren auf einmal die Platten, die sie eigentlich hätten hören sollen. Und ich habe so das Gefühl, jedes Mal, wenn wir so eine Sendung machen, finden wir neue Sachen, die wir wahrscheinlich in der letzten Sendung nicht gespielt hätten. So. Also es ist gar nicht so, dass Fernweh so das eine oder andere Ding ist. Jedes Mal, wenn wir eine Fernweh-Sendung machen, entwickelt es sich irgendwie weiter.
2: Ja.
0: Oder was denkt ihr?
1: Also 1998 ist das neue 1978.
0: 1998 oder 1998 der 1998er.
1: 68.
0: 1998.
1: Wir klären das später. aber du hast schon recht, also es gibt wirklich, also ich habe jetzt das nächste Ding, ist von 1987, ist so eine Fusion-Jazz-Platte, wo ich auch wahrscheinlich vor 10 Jahren in der Zeit, als dein brasilianisches Reissue-Label am Start war, auch gesagt hätte, was soll das? So, das kann ja nix. Das ist ein Synthesizer und wo ist die Fassgitarre oder so, ne? Das ist ja noch nicht mal eine Hammond-Orgel bei. Und das Album heißt Journey to Mandalonia. Weiß jemand, wo Mandalonia liegen könnte?
2: Nein.
1: Na, vielleicht ist es ein Land, in dem die Mandolinen wachsen. Strukturiert in 14 Bildern. Und wir hören jetzt das 14. Bild. Picture Number 14 von Paul Esslinger und Ensemble.

0: Na Leute, seid ihr noch dran? Unser Dampfer, auf dem wir uns gerade befinden, fährt langsam wieder in den Hafen nach Woltersdorf ein.
1: Es ist bald 19 Uhr, alle Autobahnen sind immer noch frei.
0: Das war gerade ein schöner, geschmeidiger Track.
1: Manche sagen auch zu geschmeidig, fast schon langweilig.
0: Aber
1: Monotonie.
2: Diese Menschen wurden zum Glück vom Dampfer geschmissen.
1: Hatten wir jetzt einen Dampfer? Sind wir uns jetzt oder Kreuzfahrt?
2: Von unserem Segler, von unserer Karavelle geschmissen, keine Ahnung.
1: Katamaran.
2: Von unserem. Haben wir die eigentlich schon? Ja, die Ströers haben wir gespielt, ne?
1: Haben wir gespielt, letzte Sendung. Ja. Catch-up.
0: Schön war's.
1: Das war's auf jeden Fall, ja. Urlaub, wir haben jetzt Sommerpause vermutlich, bis wir keine Sommerpause mehr haben.
0: Bis November.
1: Ja, ungefähr, ne? Mal gucken.
2: Ich sage euch so, in Woltersdorf haben wir jetzt so einen lasting Impact gehabt mit dieser wunderschönen Sendung.
1: Also 320 Gramm Haribo, Tropi Frutti und Limoncello, das knallt schon rein. Da muss ich mir jetzt auch erstmal wieder ein halbes Jahr von erholen.
2: Absolut. Captain, was sagst du?
1: Ach, ich bin der Captain? Nee, Tom ist ja gar nicht hier heute. Der Tom ist ja nur unsere Aufnahme.
2: Ich weiß, ich wollte ihn aus seinem Kokon holen. Ich sag's euch ganz ehrlich, Freunde, wir sind hier nicht nur zu dritt. Es ist noch ein anderer Mensch, es ist ein anderer Mann im Raum. Es ist noch jemand da. Und ich wollte ihn gerade nerven.
3: Mensch würde ich jetzt nicht sagen, aber vielleicht Passagier. Blinder Passagier.
2: Blinder Passagier.
1: Du warst so in der
3: auf dem Heizdeck Kohlen geschippt und
1: in der, genau, Fahrradflickenkiste hinten. Hinterm Ventil versteckt.
2: Wir sind so dankbar, dass ihr jetzt bis jetzt, ihr euch das bis jetzt angehört habt.
1: Ja, ich glaube, man muss das so zum Entspannen hören.
0: Naja, wir hoffen auf jeden Fall, dass wir...
1: Ich sag euch so, meditatives, langweiliges Fusion-Jazz-Genudel, in 10 Jahren ist das richtig gut.
0: Das halten wir mal fest. Die Sendung können wir ja schon mal vorbereiten.
2: Ich würde sagen, das ist die beste Sendung, um irgendwie einzuschlafen und zwischendurch aufzuwachen dabei. Und auf einmal ist es trotzdem immer noch sophisticated.
1: Power-Nap.
2: Power-Jazz.
1: Im Land der Träume. Vielleicht geht's ja irgendwann dahin. Das war auf jeden Fall Schallplattenkarate Nummer 39.
0: Fernweh Nummer 4.
1: Ich war Vincent.
0: Ich bin Kirsten.
2: Ich werde Niklas sein.
1: Und jetzt kommt Toa Tei mit Nomadologie und damit weiterhin gute Fahrt auf der freien Autobahn.

0: Jo, ich glaube, ich höre mich. es ist, ich sehe schon, es ist zu laut. Es ist, ja, 7 Uhr. Wir haben umgeschaltet zu Pi-Radio in unser Loch, hier ins Kellerloch. Und weiter geht's hier mit Silenzium. Moment, technische Probleme. Nee, ich hab vergessen hochzudrehen.
1: Pi-Radio, versteh mich bitte mal falsch.
2: Versteh mich mal bitte nicht falsch. Was soll man darunter verstehen? Auf jeden Fall in der Anmoderation hat unser Freund Jo gesagt, dass das hier ein Loch ist. Es ist kein Loch. Es ist das schönste Wohnzimmer in Berlin, in dem man Bier trinken kann, rauchen kann und Radio machen kann. Ich begrüße heute einen alten Freund, Björn Petters. Wir haben uns lange aus den Augen verloren und haben in der Zwischenzeit alles Mögliche gemacht und haben uns beim Angeln wieder getroffen.
3: Ja, grüß dich, Thorsten.
2: Ja, wir fangen mal an mit einer kleinen Musik, damit wir ein bisschen reinkommen.

0: nach Gefahren fragen.
1: Nach Gefahren fragen ist das richtige Stichwort. Hast du dich in Gefahr gebracht, als du Anfang der 90er Jahre auf die Idee kamst, in der Albrechtstraße ein Restaurant aufzubauen?
2: Nein.
1: Wie ist es denn dazu gekommen, dass du dir den Luxus geleistet hast, 2,5 Jahre in einem runtergekommenen Stück Berlin in der Albrechtstraße ein Holzscheit neben den anderen zu legen und dort das schönste Restaurant in Mitte zu bauen?
2: Tja, was das Herz befiehlt, lieber Thorsten. Es war der Drang nach Freiheit, nach Unabhängigkeit. Mir hat der Beruf Spaß gemacht, diese Ding da auszubauen. Und ja.
1: Was heißt auszubauen? Also
2: wir haben das komplette Objekt grundsaniert und komplett innen alles auch selber gebaut, weil wir wollten halt individuell bleiben. Und von daher war das für mich
1: eine
2: Herzenssache.
1: Selber in der Küche gestanden später und gekocht am Anfang?
2: Das nicht, aber ich habe Teller gewaschen, so ist es nicht.
1: Tellerwäscher, ja.
2: Ja, es war ein Herzensobjekt von Anfang an, auch durch die Nähe der Theater. Das war einfach jugendlicher Leichtsinn, sich da einfach kopflos reinzustürzen. Ich war jung, ich hatte Lust, also habe ich es gemacht.
1: Hattest du einen ordentlichen Beruf vorher erlernt?
2: Ich habe einen ganz normalen Beruf erlernt, wie das in der DDR üblich war bei den Jugendlichen. Ich habe Elektriker gelernt.
1: Ach, Elektriker?
2: Ja.
1: Ich dachte Tischler.
2: Na, das habe ich später gelernt, dann während des Ausbaus.
1: Ja.
2: Ja.
1: Und wie lange hast du den Laden betrieben?
2: Knapp 2 Jahre.
1: Ja, 2 Jahre.
2: Dann wurde das Haus veräußert und damit ging es dann bergab.
1: Bergab, ja.
2: War sozusagen mein Beitrag zur deutschen Einheit.
1: Hast du drauf gezahlt?
2: Ja.
1: Ja.
2: Seelisch, körperlich, finanziell war das eine einzige Katastrophe.
1: Hast du dich davon irgendwann mal erholt?
2: Ja, bin gerade dabei.
1: Bist dabei?
2: Ja. Hat aber viele, viele Jahre gebraucht.
1: Ja, also. Ja.
2: Sowas geht ja nicht spurlos an einem vorbei, wenn man so intensiv sich einbringt in so ein Projekt, das ist eine Sache von mehreren Jahren, wo man dann Abstand gewinnt.
1: Könntest du denn sagen, heutzutage, wenn ein junger Mann zu dir kommt und sagt, du, ich will eine Kneipe aufbauen, sagst du ihm, lass es sein, oder sagst du ihm, du, ich habe das damals so und so gemacht, ich habe die und die Fehler gemacht, wenn du das beherzigst, dann mach's?
2: Prinzipiell würde ich von Gastronomie abraten.
1: Abraten.
2: Ja, das ist so ein schweres Los, was man da zieht.
1: Ja.
2: Wirtschaftlich ist das sehr schwierig, zeitaufwendig. Also das würde ich auf keinen Fall. Wenn man Koch ist, wenn man in diese Branche hineinwächst, dann glaube ich, macht das Sinn. Aber als Quereinsteiger keine Chance, glaube ich nicht.
1: Wenn man eine gute Gastronomie machen will. Als Quereinsteiger nur Bier und Kaffee verkaufen, geht ja, oder?
2: Die Leute kommen aber nicht nur wegen Bier und Kaffee.
1: Ja.
2: Die Leute wollen was essen, die wollen gute Weine, gute Getränke. Das ist alles nicht so einfach. Das muss man lernen.
1: Also das dauert. Ich habe das Restaurant in Erinnerung, dass da ganz viel Kirschbaumholz und Birnenholz und also ganz verschiedene Hölzer verarbeitet worden sind.
2: Ja.
1: Ja.
2: Ja, ist auch so.
1: Aber ich hatte auch eine negative Erinnerung. Ich empfand, dass die Stühle immer einen Tick zu niedrig waren.
2: Ja, das stimmt eigentlich auch. Das war ein Rat von einem uralten Tischlermeister, der eine der bekanntesten Tischlereien aus einer der bekanntesten Tischlereien kam hier in Berlin in den 30er Jahren. Der sagt, Kneipenstühle dürfen nie bequem sein.
1: Genau, so war das. Ich habe es umschrieben.
2: Genau.
1: Ein bisschen niedrig.
2: Ja.
1: Warum sollen die nicht bequem sein?
2: Damit sie nicht ewig sitzen bleiben.
1: Ja.
2: Kapierski, der alte Tischlermeister.
1: Ja. Und dann habt ihr diesen Rat befolgt. Und
2: irgendwie haben wir das umgesetzt, ja.
1: Ja.
2: Ja, Das manche haben sich schon geäußert dazu.
1: Ja, ich bin nicht der Einzige.
2: Nein, bist du nicht.
1: Ja.
2: Aber nobody is perfect.
1: Ja.
2: Irgendeinen Fehler gibt es überall.
1: In der gleichen Zeit habe ich ja mit meinem Freund und deinem Freund Mike das Künstlerheim Luise aufgezogen. Da hatten wir diese Sorgen nicht. Wir haben die Betten, die wir dort gehabt haben, haben wir uns zusammengeborgt bei unseren Freunden. Wenn einer ein Bett zu viel hatte oder ein kaputtes Bett hatte, haben wir das übernommen und einen neuen Lattenrost rein, neue Matratze. Und da war die Matratze das Wichtigste. Tische hatten wir gar nicht und Stühle. Mhm.
2: Ja. Ja, ich kenne ja deinen Freund Mike auch schon viele, viele Jahre. Der Mann kann improvisieren.
1: Also der kann improvisieren.
2: Das ist unbestritten, ja. Bei mir war es damals so, als ich den Laden das erste Mal in Augenschein genommen habe, war aufgrund der baulichen Voraussetzungen einfach alles möglich. Es war wirklich von der Raumaufteilung, also von den Fenstertüren, es war perfekt. Es war genau das, was ich mir gewünscht hatte. Und deswegen, nicht zuletzt deswegen, haben wir uns auch so viel Mühe gemacht mit dem Ausbau. Sollte auch was Individuelles sein. Wir haben die Nähe zu den Theatern gesucht als Kundschaft. Und denen wollten wir natürlich auch augenscheinlich was bieten können.
1: Ja.
2: Und das haben wir geschafft, ja.
1: Super. Ja. Gut, wir hören mal eine kleine Musik und steigen dann ein in das wahre Leben. Mhm.

0: Nochmal ganz kurz zurück zu dem Restaurant. Wie, welchen Namen hatte das Lokal?
1: Schlicht und ergreifend Kaffee Albrecht.
0: Kaffee Albrecht, obwohl es kein Kaffee war.
1: Es war doch, vom Interieur war es ein Kaffee. Ja. Aber es war, hatte auch alle Voraussetzungen für ein Restaurant.
0: Ja,
1: es
0: ja,
1: warme Küche ja. gab es, Weine gab es.
0: Weine waren sehr gut.
1: Ja, ja, die Weine waren super. Da ja. hatten wir auch einen schönen Weinhändler aus Österreich, mhm. der uns exklusiv beliefert hatte. Da ist viel Wein über den Tisch gegangen, mehr als Bier.
0: Und auch so rübergelaufen über das schöne
1: Furnier. Natürlich.
0: Natürlich, ja. Nach vielen Auf und Ab und nach der Katastrophe, es nicht mehr zu besitzen, habe ich dich ein bisschen aus den Augen verloren und habe aber durch Zufall erfahren, dass du dich mit Fischen auskennst, weil du in schöner Regelmäßigkeit über unseren gemeinsamen Freund Mike immer mal wieder zum Hechtessen einlädst.
1: Ja.
0: Also du hast eine Angel oder hast ein Fahrrad und du kennst dich aus im Berliner Umland und dein Lieblingsfisch, auf den du Jagd machst, ist der Hecht. Ist das so? Habe ich das so in Erinnerung?
1: Nein, nicht ganz. Es gibt auch andere Fische, die ja. zu angeln sehr, sehr viel Spaß machen. Aber der Hecht ist halt ein sehr dankbarer Fisch,
0: ja.
1: weil er ist extrem unterschätzt als Speisefisch. Und wenn ich im Jahr so 2-3 Hechte entnehme, gezielt entnehme, habe ich schon Abendessen im Blick und bereite den ja auch zu. Das weißt du ja,
0: ja.
1: dass ich dann zum Essen lade
0: ja.
1: und dann wird gemeinsam gekocht und getrunken und gesprochen und das zelebriere ich 2-3 Mal im Jahr und das macht mir unheimlichen Spaß,
0: ja.
1: mit Freunden zusammen zu sein, zu sprechen, zu kochen, gemeinsam zu essen. Ja, genau.
0: Also die Leute, die Jörn nicht kennen, ich will ihn mal kurz beschreiben. Er ist ein sehr starker, großer, schwerer Mann, der an dem Tag, wenn der Hecht angeboten wird, mit einer Kittelschürze, einer grünen, in der Küche steht.
1: Ja.
0: Und wir müssen eigentlich nichts machen, außer geduldig sein, was er da zaubert. Also der Hecht wird dann ins Rohr gelegt, Butter kommt dazu und Dill und
1: ein Kräuterbett, Butter
0: und so weiter. Und also sozusagen, der Angler verwandelt sich in dem Augenblick in den Koch und in den Kellner. Und der Fisch, die meisten Leute, die keine Ahnung haben von Fisch, wissen das nicht, der besteht ja zu 95% aus Eiweiß. Und das ist eine Delikatesse. Und wenn man bei dir den Fisch essen darf, ist es wie eine Auszeichnung. So fühlt man sich.
1: Ja, ja, ich fühle mich auch so, wenn ich für Leute koche. Es gibt auch eigentlich nur positiven Feedback, weil es gibt ja kaum Restaurants, wo man mal einen Hecht essen kann. Es liegt auch daran, dass das sehr, sehr schwierig ist mit dem Dünsten. Da muss man ganz genau gucken und Erfahrung haben, weil der Hecht, wenn er zu heiß gemacht wird, kaum noch zu genießen ist.
0: Ja.
1: Und da hat man nur ein ganz kleines Fenster und die Erfahrung habe ich in den letzten 30 Jahren erlebt also, und gemacht.
0: Also das Geheimnis ist, den Hecht so ins Rohr zu legen, dass man mit Geduld
1: genau,
0: den ihn bei einer niedrigen Temperatur
1: gart. Ohne, dass jetzt das Fleisch hinterm Kopf, also da, wo der Fisch am dicksten ist, halb gar ist und der Schwanz ist schon viel zu durchgedünstet.
0: Ja.
1: Da muss man halt aufpassen, da braucht man Erfahrung.
0: Wie viel Grad sollte so ein Ofen dann
1: also,
0: sein?
1: Die Hechte, die ich entnehme für unser Essen, die haben so 4-5 Kilo und das dauert so 2 Stunden. Also ich heize den die ersten Stunden ein bisschen mehr an, drehe dann runter, dass er in Ruhe durchziehen kann. Ja, so circa 2 Stunden.
0: Circa 2 Stunden.
1: Ja.
0: Und das ist dann sozusagen die Erfahrung, wann der Fisch fertig ist? Oder piekst du irgendwie noch mit einem Temperaturfühlerin oder so?
1: Ich mache den Fingertest.
0: Ja, was testet er?
1: Ich piek mit meinem Finger rein.
0: Ja.
1: Ja, ja. So mache ich das, genau. Und dann gibt es da verschiedene Möglichkeiten, den zuzubereiten. Wir essen in der Regel entweder mit einem Weißweinsüßchen oder mit Curry-Ananassoße und Basmati-Reis. Und das schmeckt eigentlich immer jedem mit rein. Ja, ja. Und alle sind so begeistert.
0: Woher nimmst denn du eigentlich, klar, man braucht fürs Kochen und Zubereiten Geduld, aber du brauchst ja auch, wenn du am Ufer stehst, Geduld. Wo kommt denn die, also ich sag mal so, ich bin ja ein pensionierter oder passionierter Sportfischer seit 12 Monaten und ich frage mich immer, woher nehmen die Leute die Geduld, 4-5 Stunden am Ufer zu stehen und am Ende beißt kein Fisch oder nur einer und der ist so klein, dass er wieder rein muss.
1: Ja, da gibt es diese Mehr von Anglern brauchen Geduld. Das stimmt schon. Ich bin ja der Meinung, ein guter Angler braucht keine Geduld beim Angeln, sondern vorm Angeln. Das heißt, man beobachtet das Wetter. Man guckt nach dem Wind, nach den Strömungsverhältnissen. Das sind einfach Erfahrungen, die man an Gewässern macht, die man regelmäßig beangelt, um zu wissen, aha, heute könnte was gehen. Und dann ist man natürlich geduldig, ja. Also man lässt dann die Zeit an sich vorbeifließen und wartet, bis der Fisch kommt. Und in der Regel kommt auch Fisch. Es ist selten, dass ich nichts angle.
0: Hast du so wie die Pilzsammler im Berliner Umland ein Stück Wald haben, wo sie wissen, da wachsen immer Pilze? Hast du da auch den einen oder anderen Teich, wo du weißt,
1: ja,
0: da wartet der Hecht auf mich?
1: Ja, das habe ich.
0: Ist das ein Geheimnis?
1: Ja, das verrät ein guter Angler nicht. Ja. Und schon gar nicht im Radio.
0: Im Radio natürlich
1: also,
0: nicht, ja.
1: Dann stapeln sich da die Schlauchboote.
0: Ja, ja,
1: das kann man nicht sagen.
0: Aber du fährst ja im Prinzip mit einem Fahrrad und einem Zelt und einem Rucksack. Und
1: na, ich habe Freundschaften in Mecklenburg und schlafe auch gerne mal eine Nacht im Schlauchboot. Ja. Und habe halt den riesen Vorteil, dass die Spree unmittelbar um die Ecke ist. Und ob man das glaubt oder nicht, die Spree ist eins der fischreichsten Gewässer, die ich kenne. Mhm. Immer noch. Obwohl in den letzten 20 Jahren sich das schon extrem geändert hat. Also,
0: aber zurzeit fließt nicht so viel Fische hin und her in der Spree, oder?
1: Ja, dieses Jahr ist ein bisschen stockend. Letztes Jahr war es schön. Da haben die Karpfen gebissen an der Janowitzbrücke. Und ist manchmal so. Also man muss das beobachten und verfolgen. Wenn da nichts mehr geht, fahre ich halt nach Mecklenburg hoch. Wir haben ja als Berliner den riesen Vorteil, Berlin und Brandenburg um die Ecke zu haben. Eine der schönsten Landschaften Deutschlands, wenn nicht sogar Europas. Und das genieße ich, das brauche ich. Das ist einfach, das ist Seelennahrung, da entspanne ich und vergesse mich selber. Das ist also unglaublich schön da oben.
0: Der Hecht ist ja nun kein kleiner Fisch.
1: Der wird groß, ja.
0: Hast du schon mal einen Kampf verloren?
1: Ja.
0: Ja?
1: Ja.
0: Hast du dir dabei wehgetan oder hast du dann gesagt, ach komm, ich lass den jetzt los von alleine?
1: Ja, das gibt immer, also es gibt immer Situationen, die man nicht beherrscht als Angler. Das ist so. Und dann gewinnt halt der Fisch.
0: Ja.
1: So einfach ist das.
0: Man muss ihn dann laufen lassen.
1: Ja.
0: Ja.
1: Oder der läuft dann von alleine weg. Ja,
0: von alleine weg.
1: Da muss man nicht viel tun, ja.
0: Geht die Angel dadurch kaputt?
1: Ist mir auch schon passiert.
0: Ist auch schon passiert. Ja. Und ist dann ein richtiger finanzieller Verlust?
1: Kommt drauf an, was man für eine Angel hat.
0: Ja, da sind wir beim nächsten Thema. Ich habe den Sportfischerschein gemacht und bin danach in den Angelshop gegangen und wollte mir eine Angel kaufen und bin wieder rausgegangen, weil da gibt es ja 1000 Angeln.
1: Ja.
0: Und 10.000 Köder und noch alles Mögliche. Und wenn du da nicht jemanden hast an deiner Seite, kaufst du erstmal nur Schund, ja, den du ja nicht brauchst. Und ehe du deine richtige Angel findest, die quasi zu dir passt, so würde ich mal sagen, dass die Angel dich gesucht hat, vergeht ja eine Zeit. War das bei dir am Anfang auch so? Hast du einen väterlichen Freund gehabt, der gesagt hat, Mensch, komm, kauf dir nicht so einen Scheiß, fang an mit einem Stock und einem Stück Kork?
1: Naja, nun habe ich angefangen zu angeln zu DDR-Zeiten. Da war die Auswahl nicht wirklich groß.
0: Ja.
1: Ja, das war alles überschaubar. Natürlich habe ich als Kind immer ehrfurchtsvoll vor dem Angelregal gestanden, damals im Frankfurter Tor, in dem großen Sportgeschäft, konnte ich mir nicht leisten. Später konnte ich mir dann was leisten, aber mit der Erfahrung und dem Umgang mit dem Fisch und dem Wie und überhaupt bekommt man dann doch schon schnell einen Einblick, welche Sachen brauchbar sind und welche nicht. In deinem Falle habe ich dir diese Vollglasroute aufgebaut, eine alte DDR-Route, weil die einfach universal einsetzbar sind. Mhm. Und diesen ganzen Kohlefasern gedünst einfach überlegen ist.
0: Ja.
1: Von der Haltbarkeit vom Blink. Ja, man nennt das Blink. Und ich selber fische, wenn ich an der Spree auf Aale angle, auch mit DDR-Routen, die ich mir aufgebaut habe. Für alle anderen speziellen Sachen, ja, also ich lasse mir auch eine Route sonderanfertigen.
0: So richtig.
1: Da gibt es in Deutschland eine tolle Firma. Ich will jetzt keine Werbung machen. Die machen das von Hand und da ist man dann schon in der Oberliga.
0: Wie von Hand?
1: Die werden von Hand gefertigt.
0: Also gehen nicht über die Maschine, sondern
1: nein, es ist
0: handgefertigt. Die kaufen so ein Stück Glasfieber und feilen so lange dran rum.
1: Nein, die bauen die Blinks selber.
0: Ja.
1: Und machen die selber und haben auch so viel Erfahrung. Der Steiner ist das, der weiß genau, was man will, was man braucht. Mhm. Dem erklärt man das und dann kann er das umsetzen. Kostet natürlich den einen oder anderen Euro mehr, das ist klar. Ja. Aber wenn man damit sorgfältig umgeht, halten die Routen auch 20 Jahre, so ist das
0: also nicht. Den einen oder anderen Euro mehr, wir reden von 500 bis 1000 Euro.
1: Ja.
0: Ungefähr.
1: Ja.
0: Ja. Viel Geld, ja.
1: Naja.
0: Wenn man ja bedenkt, dass man mit Sportfischen ja auch kein Geld verdienen kann.
1: Nein, um Gottes Willen.
0: Das ist ein teures Hobby. Wenn man es gut macht.
1: Naja, irgendwann hat man genügend Material zu stehen und dann gibt man auch nicht mehr so viel Geld aus. Das also ich zumindest. Also ich bin jetzt kein Angler, der unbedingt einmal im Monat shoppen gehen muss. Mhm. Also habe da so spezielle Sachen, die ich suche, die ich mir dann auch besorge. Und nur bei mir geht das, hält sich das jetzt in Grenzen mit dem Kostenaufwand. Das ist irgendwann vorbei.
0: Was ist denn teurer? Immer die falschen Köder zu kaufen und dadurch viel Geld auszugeben, oder?
1: Viel schlimmer ist, wenn man sich so viele Köder kauft, weiß man selber nicht mehr, welchen man benutzen muss.
0: Ja.
1: Oder sollte. Das ist ja für Probleme. Also Leute kommen mit ganzen Koffern voll Ködern und da kann ich nur mit dem Kopf schütteln. Ich selber angle nur mit ganz wenig ausgesuchten Ködern. Habe auch selber einen entwickelt, mit dem ich angle.
0: Quasi dein Hechtköder, um das mal so zu sagen.
1: Genau, mein Hechtköder.
0: Ja, den hast du dir aus Erfahrung, weil du andere Hechtköder gesehen hast, hast du gesagt, das kann ich besser.
1: Ja.
0: Und hast dann dich in eine Werkstatt gesetzt und hast
1: und
0: gebastelt.
1: Und den entwickelt, ja. Hab mir auch patentieren lassen und schützen lassen. Gibt es bei Angelshow und bei Angelkoss im Übrigen, kann ich nur empfehlen. Ist ein großer Löffelspinner und der ist der Köder meiner Wahl, wenn es ums Hechtangeln geht. Ja.
0: Aber den könnte man auch seiner Freundin schenken als
1: Halsschmuck. Den könnte man auch seiner Freundin schenken als Ohrschmuck. Ja.
0: Ja, auf jeden Fall.
1: Mit dem Widerhaken, dann schlitzt das auch nicht so schnell aus dem Ohrläppchen raus. Ja, natürlich.
0: Also ich weiß, wovon ich rede. Er sieht mich sehr gut aus. Und ich habe ihn einer Freundin geschenkt als Modeschmuck. Hat sich sehr gefreut, ja. Ich sage, wenn du nicht mehr brauchst, gehen wir damit angeln. Ja, ging gut, ja. Mhm. Der Angler, der steht am Wasser macht seinen Köder an die rote. Rute oder?
1: Rute.
0: Rute.
1: Rute. So.
0: Und dann wirft er den Köder ins Wasser und gibt es dann irgendwie so ein kleines Stoßgebet außer Petri Heil und Petri Dank, wo du mit den Fischen sprichst und sagst, hallo meine Freunde, ich bin wieder bei euch, nehmt euch in Acht. Gibt es sowas?
1: Nee, sowas gibt es nicht. Nee. Also bei mir nicht.
0: Ja, ja.
1: Gibt viele andere, die dann wen auch immer anbeten, dass sie Erfolg haben,
0: ja.
1: Aber bei mir nicht. Genieße eigentlich, in der Regel genieße ich beim Angeln die Ruhe.
0: Die Ruhe und die Einsamkeit.
1: Die Ruhe, ja. Und die Einsamkeit, genau. Weil ich auch gerne mit Kindern angeln gehe, oben, ja. In Mecklenburg, in dem Dorf, kennen mich die Kinder, die kommen dann gerne mal mit. Das mag ich auch sehr gerne.
0: Ja, ja.
1: Ja, wenn junge Kinder um mich rum sind. Ja.
0: Gut. Na, dann hören wir noch ein bisschen kindhafte Musik.
1: Genau. Ja?

0: verschiedene Shadows übereinander verwenden. Zum Beispiel Blue Blue und Smoky Grey zusammen. Das gibt ganz tolle Effekte. Oder schau mal, Türkisgrün. Ist das nicht ein Gag? Passt genau zu meinem neuen Kleid, nicht wahr? Du musst dir mal die anderen Farben ansehen. Einfach klasse. Ach, Brigitte, ich hab da ja auch was mitgebracht aus London. Einen Swing Ringo. Einen Schlüsselanhänger mit Lipstick und Slicker.
1: Oh, Petra, der ist aber schick.

0: in so einer Jahreszeit wie jetzt, also schönes Wetter, Sonnenschein, Schatten, Regen und so weiter, ist ja alles gut, aber was machst du denn im Winter, wenn du nicht angeln kannst?
1: Pause.
0: Pause, so lange Pause, was machst du in der Zeit?
1: Naja, diesen Winter gab es ja ein bisschen Eis, bin aber leider nicht zum Eisangeln gekommen, das ist was ganz Tolles. Also wenn man da richtig warm angezogen ist, im Winter auf so einem See, an so einem Loch, an so einem Eisloch.
0: Das hast du schon gemacht.
1: Ja, klar. Und das ist also die absolute Stille. Also es ist wirklich ohne Ende still. Das ist auch was sehr, sehr Schönes.
0: Aber das machst du dann nicht alleine oder hast du jemanden bei, der dich zur Not aus dem Loch zieht?
1: Wir gehen in der Regel dann zu zweit,
0: ja.
1: zu dritt. Ist also mindestens besser, zu zweit.
0: So. Ja.
1: Ja, das ist auch ganz toll. Aber wenn es halt kein Eis gibt, was in den letzten Jahren öfter der Fall war, dann versuche ich den Winter mit Basteln oder irgendwelchen anderen Sachen.
0: Beim Eisangeln hast du dann so einen Eisbohrer oder sowas?
1: Ja, genau, gibt es einen Eisbohrer.
0: Und brauchst du richtig körperlich auch Kraft?
1: Naja, du hast ja vorhin schon gesagt, ich bin großer, starker Mann.
0: Ja.
1: Das Eisloch kriege ich schon hin.
0: Ja. Was holt man dann raus da? Was?
1: Hechte. Weißfisch. Ja.
0: Also die Fische sind ja froh, wenn ein Loch im Eis ist, dann kommt ein bisschen Sauerstoff rein, oder?
1: Du musst die Fische fragen, das weiß ich nicht. Ja,
0: ich dachte mir, dass das so ist.
1: Kann sein. Ich glaube, wird doch viel über die Schilfrohre.
0: Ah ja.
1: Da wird so viel über die Schilfrohre ins Wasser kommen an Sauerstoff.
0: Sauerstoff ist wichtig. Für die Fische.
1: Sauerstoff ist wichtig, ja.
0: Für dich auch?
1: Geht so. Hab's mal ohne probiert, war nicht so mein Fall.
0: Nee, ich wollte fragen, wenn du da 3-4 Stunden stehst, nimmst du dir was zu trinken, mit zu essen?
1: Na klar.
0: Glücklich sein. Zum Alkohol glücklich sein. Am Wasser, ist das erlaubt? Oder
1: ja, das liebe ich.

0: Ja.
1: Was heißt Alkohol am Wasser? Aber wenn es dann so um die Jahreszeit abends dann auf Aal geht, an der Spree, dann trinke ich schon sehr gerne mal einen Schluck Wein dabei. Das mache ich schon. In Mecklenburg eher weniger, weil ich da mit dem Auto fahre.
0: Ja.
1: Aber hier in Berlin genieße ich das sehr. Einen Schluck Wein am Wasser. Das geht schon.
0: Ist jetzt gerade eine Aalzeit?
1: Ja.
0: Ja.
1: Ja.
0: Welche das Uhrzeit sollte man auf Aal gehen?
1: Na, in der Dämmerungsphase.
0: Wenn es langsam dunkel wird.
1: Und
0: dann also noch
1: die Jahreszeit zu gehen, 9:30 fängt das an, abends.
0: Da sollte man die Angel rauswerfen.
1: Ja, genau. Also wenn der Sonnenuntergang fortgeschritten ist, dann sollte man die Angel rauswerfen. Und
0: warum erst um diese Uhrzeit wird der, ist der nachtaktiv?
1: Der ist nachtaktiv, der Aal, ja.
0: Aber ich meine, sieht der unten im tiefschwarzen Wasser?
1: Riecht
0: der den Köder?
1: Ich glaube beides. Also das frage ich mich auch, wie die Fische das machen, dass sie nachts beißen. Ich habe auch schon Hechte gefangen nachts und Barsche und Zander und auch Brassen.
0: Ist es eher ein Glücksfall, dass dann jemand rangeht, oder?
1: Nee, man kann in der Spree sehr gezielt auf Aal angeln.
0: Ja.
1: Und es werden Aale geangelt und große Aale werden geangelt, regelmäßig. Es ist eines der besten Aalgewässer, die ich überhaupt kenne.
0: Wie groß müsste der mindestens sein, damit man ihn getrost essen kann und nicht
1: also,
0: das schlechte Gewissen hat,
1: also
0: einen zu jungen Aal rausgeholt zu haben?
1: Genau. Also ein normaler Aal hat ein Maß von zwischen 45 und 50 Zentimetern. Ich selber nehme sie erst ab 70 mit.
0: Ja.
1: Die räuchere ich dann und dann kriegen Freunde von mir, insbesondere arme Leute, die sich sowas gar nicht leisten könnten, den gebe ich dann im Oktober, wenn ich räuchere, ich sammle die, friere die ein, dann werden die geräuchert im Oktober und dann verteile ich das an Freunde, Nachbarn und
0: hast du dann bei einem Kumpel auf dem Dorf so einen Räucherofen?
1: Nö, oder? Hier in Berlin habe ich Bekanntschaft, die einen schönen Räucherofen haben auf dem Grundstück und da machen wir das dann immer regelmäßig im Jahr.
0: Da kann man den tiefgefrorenen Fisch dran räuchern. Oder muss man auftauen, ist klar.
1: Aber auftauen, in Salzlake liegen, dass der ein bisschen Salz bekommt. Und dann wird er geräuchert, ganz normal.
0: Wie lange hängt er dann so im Rauch, bis er durch ist?
1: Letztes Jahr hatte ich einen relativ großen Aal mit knapp 2 Kilo. Das dauert dann schon eine Stunde, anderthalb, 2 Stunden. Die muss man dann auch vor den anderen Aalen in den Ofen hängen, weil das halt länger dauert. Den hat zum Beispiel meine größten Aale bekommt immer eine Frau, die selber kaum Geld hat, die total gerne Fisch isst. Und die freut sich jedes Jahr darüber, dass sie so einen riesen Aal von mir bekommt, ja.
0: Und
1: das macht dann auch Spaß.
0: Das sogenannte Grillgut, also ist das Holzkohle oder ist das einfach besonderes Holz aus dem Wald?
1: Nee, wir nehmen immer Buche, klassischerweise. Man kann auch Erle nehmen, aber wir räuchern grundsätzlich mit Buchenholz.
0: Wie heißt das genau? Also die Scheite werden klein gemacht, ein bisschen?
1: Da gibt es verschiedene Varianten. Man kann kleine Scheide benutzen oder es gibt auch fertige Pellets oder Späne, die kann man auch benutzen.
0: Genau.
1: Also und da gibt es viele Möglichkeiten.
0: Kommen da schon ein bisschen außer der Salzlake am Fisch in das Räuchergut, kommen da auch schon Kräuter drin oder irgendwie so?
1: Kann man machen.
0: Aber es wird überbewertet.
1: Ja, klassischerweise Buchenholz und das ist dann auch gut so. Also
0: machst du da auch den Fingertest oder so? Oder?
1: Nein, das sieht man an den Bauchlappen.
0: Das sieht man dann.
1: Ja, der wird also vorgegart, dann macht man ein bisschen mehr Temperatur, dann öffnen sich die Bauchlappen und dann wird der Rauch gegeben und man sieht das als erfahrener Räucher.
0: Ja.
1: Habt ihr auch einen Bekannten, der also sehr viel Ahnung davon hat. Der das
0: im Prinzip kann man alle Fische räuchern.
1: Ja.
0: Ja, ja.
1: Ja, kann man.
0: Mir läuft das Wasser im Munde zusammen.
1: Na, ich habe ja noch ein Hecht für uns.
0: Das noch ein Hecht.
1: Ja, okay. Musst du dich noch ein bisschen gedulden, bis alle Mann können und dann machen wir ein Hecht mit Weißweinsüßchen.
0: Gibt es denn auch Frauen, die angeln?
1: Ja.
0: Ja.
1: Ja. Aber es ist halt eher weniger, komischerweise, verstehe ich gar nicht, aber gibt Frauen, die angeln, ja.
0: Aber hier in Berlin sieht man eigentlich nur Männer an der Spree, wa?
1: Ja. Ich hatte Bekannte, dessen Frau hat auch geangelt, aber die habe ich seit Jahren nicht gesehen. Also man sieht sie selten, Frauen.
0: Hast du deinen Angelausweis immer dabei?
1: Beim Angeln?
0: Ja.
1: Ja.
0: Wird es schon mal kontrolliert?
1: Ja.
0: Und ist teuer, wenn man den nicht dabei hat?
1: Also, wenn man keinen Angelschein hat,
0: ja,
1: als Angler, das bedeutet, man hat zwar einen Fischereischein, und dieser Fischereischein ist Grundlage dafür, dass man einen Angelschein kauft für das entsprechende Gewässer, dann ist das eine Ordnungswidrigkeit.
0: Ja.
1: Das kostet 100 Euro sogar,
0: ja,
1: ungefähr im Schnitt. Hat man keinen Fischereischein, dann ist das eine Straftat. Es ist dann Fischwilderei. Und da wird es, ich selber weiß nicht genau wie viel, aber das wird teuer. Das wird richtig teuer. Da sind die also sehr auf Zack.
0: Aber in Zeiten wie diesen wird es doch viele Fischdiebe geben, oder?
1: Bestimmt.
0: Ja.
1: Gerade oben auch in Mecklenburg, da wird also viel geangelt ohne Angelschein.
0: Ja,
1: da werden auch Aalschnüre gelegt, alles so.
0: Was ist eine Aalschnur?
1: Das ist eine lange Schnur, da sind etliche Haken dran, die werden dann mit Ködern bestückt und auf den Grund gelegt.
0: Mhm.
1: Und dann in der Hoffnung, dass er so möglichst viele Aale beißen. Das ist also streng verboten.
0: Das ist verboten,
1: ja. Ja, das ist verboten, das darf man nicht. Und das ist auch gut so. Also ich selber entnehme im Jahr vielleicht 4, 5 Aale. Also,
0: ja,
1: abgesehen mal davon, dass die meisten, die ich fange, eh zu klein sind, brauche ich gar nicht mehr. Also ich selber mache mir nicht so viel aus Aal. Wie gesagt, ich gebe das Freunden und Leuten, die wenig Geld haben. Und von daher würde ich also so eine Aktion mit so einer Schnur auch prinzipiell nicht machen. Das ist Quatsch.
0: Das wusste ich gar nicht, dass das verboten ist. Vielleicht habe ich das gelernt bei meinem Lehrgang, aber ich habe es vielleicht nicht wahrgenommen oder so. Ich dachte, dass das erlaubt ist, ja.
1: Nee.
0: Diese Fischdiebe, erkennt man die?
1: Nee.
0: Die stehen so wie jeder andere Angler am Ufer.
1: Also man kann natürlich
0: als
1: erfahrener Angler sieht man natürlich, wie man da vor sich hat, also wie man mit dem Gerät umgeht, was er für ein Gerät hat. Aber man kann keinen im Kopf gucken, ne?
0: Sind denn Angler so unter sich hilfsbereit?
1: Ja. Doch.
0: Also wenn du da an so ein Ufer kommst und da stehen schon zwei und du stellst dich dazu, sagt keiner, ey, geh mal 10 Meter weiter.
1: Das kann schon passieren.
0: Ja,
1: kommt
0: auf
1: die Verhältnisse an im Wasser. Aber in der Regel sind Anglerkumpels, sich austauschen. Es gibt ein paar Sachen, über die man nicht redet.
0: Mhm.
1: Also nicht sofort, wie, wo, was.
0: Ja.
1: Da bleibt eigentlich jeder Angler, hält sich bedeckt mit seinen Erfahrungen,
0: die
1: man ja auch, wo man ja auch viel Zeit und Mühe reingesteckt hat. Und dann sich fragt, warum soll ich dem das jetzt eigentlich alles erzählen? Soll er doch mal selber gucken? Ja.
0: Bringt denn das was für Anfänger? Gibt es irgendwie so eine Standardwerkliteratur, wo man so sagt, so von A bis Z wird mir nochmal alles erläutert? Oder muss man wirklich Learning by Doing machen?
1: Es ist natürlich sehr von Vorteil, wenn man einen Lehrer hat, sage ich jetzt mal. Ja, also ich habe das Glück gehabt, ich bin als Kind immer nach Wilhelmshaven gefahren und da habe ich einen Freund, der war 8 Jahre älter, der hat mir im Prinzip die Basics beigebracht. Das ist natürlich sehr hilfreich. In der DDR, ich bin ja ein DDR-Kind, gab es herrliche Angelliteratur, die also so formuliert waren, dass es Kinder verstanden haben.
0: Ja.
1: Und diese Form von Fachbuch kenne ich eigentlich nicht so sehr im Westen. Es gibt schöne DVDs, ja, aber das ist in der Regel alles nur Werbe-DVDs, also da geht es nicht um die Sache selber. Wenn ich Kinder hätte und die würden anfangen zu angeln, dann würde ich in mein Lieblingsantiquariat gehen und nach den alten DDR-Büchern gucken.
0: Mhm.
1: Also die waren schon gar nicht schlecht. Das war
0: Also ich kann
1: an dieser Stelle hier ein Hinweis.
0: Ja.
1: Guckt mal.
0: Ja.
1: Nach DDR-Angelbüchern.
0: Ich kann mich entsinnen, als ich meine Schulung hatte zur Angelkunde. Da wurden mir Fragen gestellt. Ich habe die Frage nicht mal verstanden. Ja, so. Ja.
1: Ja, es ist komplex.
0: Es ist total komplexes Thema, ja.
1: Absolut. Es ist also, ich mache das jetzt seit knapp 50 Jahren. Es ist schon, ja, überaus anspruchsvoll. Also wenn man um die Erfahrung zu sammeln beim Angeln, braucht es einfach Jahre. Das ist so. Das ist natürlich auch der klassische Fall. Ja, ein Freund von mir hat eine neue Freundin, nimmt er mit zum Angeln. Die schmeißt eine Poserin mit dem Regenwurm und fängt den bis dahin größten Aal in der Spree. Ja?
0: Ja.
1: Also das ist halt typisch. Ja? Oder ein kleiner Junge hat einen riesen Hecht an der Angel. Das, ja, das kommt natürlich vor. Ja? Und jeder erfahrene Angler sagt sich, naja, das ist ja typisch. Ja,
0: ja, ja, ja. Mhm. Na, so ist es mir auch gegangen, als ich das erste Mal die Angel in die Spree geworfen habe, also den Köder. Da war nach 7 Minuten ein Aal dran. Ja, mein Kumpel, mit dem ich da war, der hat gesagt, ich stehe hier schon 3 Tage und da kommt keiner. Ja. Hm. Aber der war zu klein, der Aal. Ja, ja. Aber ich wollte ihn trotzdem haben. Weil ich wollte meiner Mutter vom ersten Mal einen Fisch mitbringen. Haben wir dann auch gemacht. Ja. Hm. Hm. War nicht einfach, den zuzubereiten. Ja. Aber meine Mutter hat ja die Erfahrung, die hat es ordentlich gemacht, ja. Aber erstaunlicherweise, diese Tier lebte ja im Kühlschrank noch 24 Stunden, obwohl ja, wir ihn tot gemacht haben.
1: Die sind sehr zäh, das stimmt schon. Das schon.
0: Ja. Ich hatte dann auch irgendwie schlechtes Gewissen, als der, gut, den Tod kann man ja nicht aufhalten, ja, aber anscheinend hätte ich den Kopf abschneiden müssen. Hm. Ich weiß es nicht, ja. Hm. Also, er zappelte nach 24 Stunden Kühlschrank in der Tupperware immer noch.
1: Hm.
0: Dabei ja. Habe ich ihn eigentlich richtig tot gemacht, dachte ich.
1: Hm.
0: Ja.
1: Naja, du
0: komisches
1: schon,
0: Gefühl, ja.
1: Du wirst es schon lernen, wie man ein Aal tötet.
0: Ich hoffe, dass nochmal ein Aal kommt dieses Jahr. Mir hat mal ein Angler gesagt von der Ostsee, Scheißwetter ist Beißwetter. Kannst du das bestätigen?
1: Mm.
0: Ist nicht so. Mm. Das war nur so ein Spruch.
1: Mm.
0: Also das Wetter ist eigentlich,
1: es gibt eigentlich nur
0: unerheblich.
1: Eine.
0: Was ist ein schlechtes Wetter zum Angeln?
1: Also das Schlechteste, was sein kann, ist Wind.
0: Ja.
1: Egal wie, was und wo, furchtbar. Also ja. Ich selber gehe ausgesprochen ungern bei Wind angeln. Also Temperaturstürze sind nicht so gut.
0: Ja.
1: Ja.
0: Aber Wind so. Ist das Schlimmste sozusagen.
1: Ja, Wind ist, ja.
0: Wenn warum? Der, weil das Wasser sich oben bewegt und unten die Strömung ist und der Fisch dann irgendwie sich irgendwie in die Ruheecke legt.
1: Naja, die Pose treibt,
0: ja.
1: Die Schnur macht einen riesen Bogen. Hm. Und. Das ist beim Aalangeln zwar nicht so schlimm. Es ist kalt, es ist unangenehm. Das ist einfach wie wenn man duscht und man hat ein viel zu kleines Handtuch. So.
0: Ja, also ist es
1: ungefähr. So ungefähr, genau.
0: Ja, ja,
1: ja. Ja.
0: Treibt dich irgendwas irgendwie ans Meer und dort zu angeln?
1: Na, ich war mal in Norwegen und auf Gomera war ich auch angeln. Nee.
0: Eigentlich nicht.
1: Eigentlich nicht. Also es gibt ein paar Stellen hier in Mitte an der Spree, wo ich überaus gerne sitze abends im Sommer.
0: Mhm.
1: Und in Mecklenburg habe ich meine Seen. Das ist
0: ja.
1: Mecklenburg, ja. Also,
0: man einfach, muss nicht weit reisen.
1: Deswegen ja. Habe ich dir vorhin mit Brandenburg und Mecklenburg erwähnt. Das ja. Ist einfach, da muss ich nicht nach Malle fahren oder brauche ich nicht. Ja, habe ich hier um die Ecke.
0: Ja,
1: ja, die, ja. Die schönste Natur und also, ja, so ist das. Das genieße ich dann also hier in Deutschland.
0: Wir hören mal noch eine kleine Musik, bevor wir eine kleine Schlussrunde machen.

0: Wir haben jetzt, noch 2-3 Minuten, da will ich aber trotzdem noch mal auf was kommen, was mich interessiert. Du hattest vorhin von einem Hechtköder gesprochen, der Spinner heißt. Oder sagen alle dazu Spinner oder sagst du dazu Spinner?
1: Die Variante des Köders nennt man Spinner.
0: Ja.
1: Mein Spinner hat aber den Markennamen Greif.
0: Ja.
1: Und ist wie ein Spinner aufgebaut, hat nur ganz spezielle Eigenschaften.
0: Ja.
1: Also man muss das Ding mal gesehen haben. Es sind wenige Sachen, die da innovativ sind, aber die haben es dann auch in sich. Den Spinner habe ich mit 30-jähriger Erfahrung, obwohl ich so eine Sprüche eigentlich nicht mag, hergestellt und entwickelt. Hab ihn auch schon ausprobiert. Krieg auch überall super Rückmeldungen, dass das ganz toll ist und so weiter. Bin aber noch in der Vermarktungsphase.
0: Hat der Spinner eine Halbwertzeit? Also ich meine, kann ich den, also es sei denn, der Hecht reißt ihn von der Leine.
1: Genau.
0: Dann ist er weg.
1: Genau.
0: Aber ansonsten kannst du ihn immer wieder benutzen.
1: Immer wieder benutzen, ja. Der hält ein Leben lang, wenn man aufpasst.
0: Was muss man für so einen Spinner bezahlen, wenn er aus deiner Produktion kommt? Ungefähr?
1: Ungefähr 20 Euro im Angelladen.
0: Ist das ein Durchschnittspreis oder?
1: Für das Angebot, was ich da mache, ist das eigentlich preiswert, weil halt sehr, sehr viel in reiner Handarbeit gemacht wird. Also da gibt es einen Knoten auf der Achse in dem Stahldraht. Das ist sehr, sehr aufwendig. Das Löffelblatt ist von Hand gestanzt und geprägt. Also das ist keine Massenware. Das ist aber wirklich extrem pfängig, das Ding. Ich kann nur jedem Spinnfischer empfehlen, das mal auszuprobieren.
0: Also wenn ich in den Angelladen gehe, frage nach dem Greif.
1: Zurzeit, genau. Oder ihr sagt einfach den Spinner von Björn, dann wissen die auch Bescheid. Die kennen mich, ja.
0: Nenn ihn doch Björn, den Spinner.
1: So heißt er ja schon.
0: So heißt er ja schon. Okay.
1: Es gibt zurzeit in 2 Läden hier in Berlin. Mhm. Das ist einmal der Laden Angelshow in der Stockower Straße und der Laden in der Tegler Straße Angelkoss. Mhm. Beides super Angelläden, wo man auch seriös beraten wird.
0: Ja.
1: Da einfach nach dem Björn Spinner fragen, dann wissen die eigentlich Bescheid. Ja. Unbedingt mal ausprobieren, das lohnt sich.
0: Sehr. Und wie gesagt, für die Zuhörer, man kann ihn einfach auch so kaufen, wenn man kein Angler ist und schenkt ihn dann weiter an einen Angler.
1: Ja.
0: Und der Angler freut sich dann.
1: Ja, mit Sicherheit.
0: Ja. Oder mit Sicherheit. Man verschenkt ihn seiner Liebsten als Dekolleté-Angelschmuck.
1: Genau, alles klar.
0: Universal.
1: Ja. Natürlich. Ja.
0: Gut. Okay, gut. Wir sind am Ende unserer Sendung.
1: Schönen Dank, lieber Thorsten.
0: Es hat mich auch gefreut, dass du nicht so aufgeregt warst, obwohl du es ja eigentlich gewesen bist. Aber ich bin auch immer aufgeregt, Hast du irgendwie ein Lieblingsschimpfwort, was man nur als Angler einfach so sagt?
1: Du fragst mich nach einem Schimpfwort?
0: Dein Lieblingsschimpfwort.
1: Rußpupser.
0: Rußpupser?
1: Ja.
0: Ich habe gehört, Fische pupsen. Kann nicht sein, das stimmt.
1: Hab noch kein Pupsen sehen.
0: Ja. Okay, das war ein gutes Schlusswort. Ich danke dir, dass du da warst.
1: Schönen Dank, lieber Thorsten,

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2: Hallo
3: und einen wunderschönen guten Donnerstagabend wünschen euch der wunderbare
2: Mo und die wunderbare
3: Anne.
2: Und ihr hört uns hier bei Radio Plattensprung alle zwei Wochen auf Pi Radio, jetzt auf DAB Kanal 12b, schlag mich, wenn es nicht so stimmt.
3: Boah, hast du das schön gesagt, Mo. Und wie gehabt, aus der Bar.
2: Genau. Und wir sitzen hier im wunderschönen Orwo-Haus, die lauteste Platte der Stadt. Und wir haben natürlich
3: einen kleinen Rückblick und einen kleinen Vorblick vorbereitet für
2: genau,
3: euch.
2: Genau, wir haben nämlich vorletztes Wochenende einen wunderschönen Karneval der Kulturen abgerissen. Da waren wir mit dem Orwo-Muckebus 4 Tage lang am Start. Also 4 Tage ist auf jeden Fall
3: ist
2: eine Hausnummer.
3: Ist das dritte oder vierte Jahr, oder? Fünfte Jahr? Mann, das ist
2: einige haben wir da gemacht. Also früher auf dem Wagen, auf dem Umzug und so. Und aber Autos stinken, deswegen machen wir jetzt nur noch stehende Autos auf dem Straßenfest. Und das war einfach ein wunderbares Ereignis. Was haben wir ausgezählt? Wir haben fast 20 Bands haben wir irgendwie durchgezimmert.
3: Und 370.000 Leute auf dem Straßenfest.
2: Das war wunderschön auf jeden Fall. Und da wollten wir mit euch mal gerne ein bisschen zurückblicken, was wir da für geile Bands zu Gast gehabt haben und zu Gast haben durften.
3: Und da war doch direkt am
2: Freitag?
3: Was wir jetzt aber noch nicht hören.
2: Ach so, genau. Freitag ist Potopsy gespielt. Das erzählen wir uns später nochmal, weil die spielen später auch nochmal. Als erstes wollen wir reinhören in Nice. Die haben allerdings am Montag gespielt. Das verschwimmt alles wegen Feiertag.
3: Und das war auch alles getrunken. Wir haben gar nicht getrunken.
2: Und Nice machen nicen Pop-Punk schön. Ja.

0: Jungs?
1: Nice war nice, auf jeden Fall.
0: Nice war richtig nice.
1: Genau, an der Stelle nochmal danke an Toni, der den Samstag gemacht hat. Wir haben uns das ja schön aufgeteilt. Johanna hat Montag und Freitag gemacht. Toni hat den Samstag gemacht.
0: Und der liebe Mo hat den Sonntag gemacht und hatte seines Zeichens natürlich 12 Bier als gutes Beispiel das vorangetragen, wo sich echt ein paar von den Bands, die bei dir bei 12 Bier gespielt haben, im letzten Jahr auch gemeldet haben. Und dann auch vor allen 370.000 Leuten.
1: Waren alle da?
0: Ja, alle da. Keiner kam mehr vorbei. Natürlich dann auch auf dem Karneval gespielt haben. Ziemlich geil. Die Kumpels heißen Puppenschmuggler und die wollen wir eigentlich gleich hören. Kurz nachdem wir euch sagen, dass wir immer dienstags hier vorproduzieren in unserer wunderbaren Bar im Orwohaus. Und wenn ihr mal eine Record-Release habt oder Lust habt, hier mal dabei zu sein und mit uns ein bisschen Radio zu machen, kommt doch einfach vorbei und schreibt uns an.
1: Moritz...
0: Genau, einfach an radio@orwohaus.de.
1: Da erreicht ihr uns und dann treffen wir uns einfach auf ein Bierchen hier. Wir bauen ein Mikro auf und dann können wir hier so quatschen und dann
0: mal ein bisschen
1: eure
0: Musik
1: Mucke hören.
0: Richtig.
1: Oder so.
0: Aber jetzt geht's weiter mit den Puppenschmugglern, weil wir haben ja was vorbereitet.
1: Genau, die Puppenschmuggler haben dann nämlich an dem besagten 12 Bier Sonntag auf dem Karneval gespielt vor 380.000 Leuten.
0: Ungefähr 400.000 sollen es gewesen sein.
1: 500.000 Leute waren da, als die Puppenschmuggler gespielt haben.
0: Ich habe was von einer Million
1: gehört. Und
0: wir hören das Lied Mädchen.
1: Gerade auch released an dem Wochenende. CD kommt bald und so. Puppenschmuggler mit dem Song Mädchen.

0: Danke für diese Musik an die Puppenschmuggler. Thank you for the music at the Karneval der Kulturen. Das war schön.
1: Richtig.
0: Und jetzt haben wir abgehandelt, was wir für geile Mucke gehört haben vergangenes Wochenende.
1: Aber Vergangenheit ist ja nicht alles, Zukunft ist noch viel mehr.
0: Wir haben hier einen Flyer und da ist nämlich im Jufu das Metal Farewell.
1: Weil nämlich das Jufu auch zugemacht wird, genauso wie gerade die Klinke und bald die Anna Landsberger. Irgendwann gibt es hier in Marzahn-Hellersdorf, Köpenick keine Jugendclubs mehr. Wir müssen ja echt ein bisschen Auge drauf haben. Aber sie machen nochmal ein geiles Abschlusskonzert, schönes, brutales Gerammel.
0: Genau, und da spielen nämlich Black Mars Village und...
1: Klipsi Klopsi, ist Potopsi, meine ich natürlich, das ist ja meine Band, die darf man ja so nicht nennen. Und Proxy Empire, ziemlich geil, mit einem richtig fetten Schlagzeuger am Start.
0: Und da kriegen wir nämlich die Verbindung hin.
1: Es ist nämlich nicht der große lange Tim, es ist der kleine Tim. Nicht der bärtige, der ohne Bart.
0: Alles krasse Schlagzeuger, egal wie lang. Und deswegen wollen wir jetzt gerne in Klipsi Klopsi, wie Anne sagt, ist Potopsi reinhören mit dem Song Amrum. Die haben nämlich auch auf dem Karneval gespielt am Freitag und haben das Ding einfach schon mal richtig abgerissen. Boah. Das war ein bisschen lustig.
1: Oh, das war echt mega, weil die ganzen Punker, die da irgendwie eigentlich für eine andere Sache gekommen sind, die sind da so abgegangen und haben sich so schön weggepokt.
0: Das war wirklich
1: richtig, richtig Gutes. Also das macht auch wirklich Spaß, da zu spielen. Apropos, falls ihr Lust habt, auf dem Karneval zu spielen, wir machen das ja jedes Jahr, könnt ihr uns auch gerne anschreiben.
0: Ne? Einfach einen Brief schreiben und dann öffnen wir den und
1: genau.
0: Dann
1: Brieftaube, alles so diese normalen Medien, die man so hat. Gerne eine Brieftaube schicken, wir kümmern uns dann um euch. Oder halt am Dienstag mal hier vorbeikommen und eure Musik mal hier zum Besten geben.
0: Super gerne.
1: Jeden zweiten Dienstag wird dann ausgestrahlt auf Pi Radio, jeden zweiten Donnerstag von 20 bis 20.30 Uhr. Wollen wir jetzt dieses schöne Amrum-Lied hören?
0: Ja, Amrum. Raus aus Kreuzberg, raus nach Amrum.

0: ziemlich geile Nummer. Also genau, wir spielen nämlich, der Barkeeper hat gerade gefragt, den könnt ihr ja gerade nicht sehen. David ist unser neuer Barkeeper hier, mein Lieblingsbarkeeper im Overhaus. Ihr müsst unbedingt vorbeikommen. Die Bar hat eigentlich yes. immer von 17 bis 23 Uhr offen, jeden Tag bis auf Freitag Sonnabend, da von 19 bis Ende. Und Sonntag ist meistens geschlossen, außer ihr trefft uns hier trotzdem noch und müsst da noch Reste kehren von uns. was ihr gerade gehört habt, war ist Potopsy. Wir spielen am 6.6. im Jufu-Haus zu der letzten Abrissparty, bevor es umgebaut wird. Wir spielen natürlich aber auch mit Proxy Empire und Black Mars Village. Schaut euch das an. David, weißt du Bescheid, aber es ist eine scheiß Spalter-Veranstaltung, weil nämlich Android Empire, können wir nachher auch noch im Drugstore spielen. Aber jetzt erstmal. Aber jetzt erstmal Proxy Empire mit
1: The Fall.

0: und ich werde ja noch ein echt gutes Video dazu. Vor 4 Monaten?
1: Ja, vor 4 Monaten ist es auf YouTube gelandet und es sieht echt gut aus und es klingt auch echt schön.
0: Habt ihr Proxy Empire gehört?
1: Die haben heimlich geübt, denke ich.
0: Habt ihr Proxy Empire gehört mit The Fall? Und wenn ihr Lust habt, kommt ihr am 6.6. vorbei im UFO-Haus und hört ihr euch noch mit uns an.
1: Unbedingt. Aber...
0: Ja, Spalterveranstaltung, hatte ich ja schon gesagt.
1: Aber am 6.6., weil wegen 666...
0: Und Metal, ganz klar.
1: Ist ja noch ein Termin, nämlich im Drugstore, gleich ums Eck. Ist nämlich eine schöne Feier. Und da spielen nämlich die lieben Kumpels von Android Empire. Unter anderem Olli, gerade frisch aus dem Urlaub. Die haben heute geprobt und müssen dann jetzt am Samstag ein schönes Konzert drücken.
0: Ist hier auch gerade noch durchs Bild gelaufen, habt ihr bestimmt gesehen. Und das war dieser Adrette-Herr mit dem wunderbaren Bart, der deshalb auch an jedem Flughafen aufgehalten wird. Naja, schöne Grüße an die Polizei, geht raus. Aber damit müssen wir uns auch schon verabschieden, Mo.
1: Leider, für diese Woche. Aber in 2 Wochen sind wir ja wieder da, wieder hier, wieder in der Bar.
0: Am Dienstag vor Produktion kommt ihr vorbei, schreibt uns an oder hört uns am Donnerstag von 20 bis 20.30 Uhr auf Pi-Radio.
1: Genau, wir hören jetzt gleich noch Android Empire. Vorher könnt ihr euch jetzt noch schnell
0: aufmachen.
1: Orwohaus-festival.de schon Tickets kaufen, weil das ist ja auch bald soweit, das müssen wir auch nochmal sagen. Bitte Tickets kaufen. Wir haben Box, Steve hat die Kabel schon verlegt, alles im Griff. Und dann hören wir uns in 2 Wochen.
0: Und sehen uns beim Orwohaus-Festival spätestens oder eben gleich übermorgen. Jetzt erst ein Android Empire und

1, 2, 3, hier spricht Marc Rösser. Sie hören die Sendung Unterordner Mürbe und es gibt jetzt erstmal Musik und zwar Kammerpolice hier für Spaß. Jingle kommt sofort, ich muss erst den Elektrostecker reinmachen. Aber wir hören wieder nichts und das ist jedes Mal so und deshalb muss ich hier noch mal ein paar Sachen rumschrauben. Okay. Nee, das ist ja in meinem Computer wieder so ein Problem. Da ist es. Thank you. Radio.

Warum? Ich denke mal, wir müssen hier noch ein bisschen rumschrauben. Das Wir ist immer das Imperativ für Marc Rösser, der hier spricht. Und ja, so ist das immer. Jetzt sind auf einmal zwei Lautsprecher bekannt dem Computer, aber ich ziehe es einfach noch mal raus und drücke es noch mal rein. Zieh das wieder raus und drücke das rein. Und da sind Sie auch schon im Kabelsalat zu Gast. Aber wir hören immer noch nichts. Doch, vielleicht. Mal gucken. Einen Moment. Das ist der chaotischste Anfang, was ich hier jemals hatte. Weiter geht's.

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1: Hallo und herzlich willkommen.
0: Herzlich willkommen in unserer Sendung. Sie hören die unwahrscheinliche Sendung. Es ist jetzt bereits 21.30 Uhr und wir werden senden bis 22 Uhr.
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2: So, und jetzt nochmal neu für den Abend. Die Begrüßung, Sie hören Unterordner Mürbe und mein Name ist Grösser und die Thematik heute eben schon mal durchs erste Lied angeteasert ist die Karma Police und wir werden im Sphärischen beginnen und beim Konkreten enden. Hier kommt ein japanischer Titel, den ich nicht vorlesen kann. Rory in seinen frühen 20ern, so heißt wohl die Band. Und ja, die Maus funktioniert auch und deshalb bin ich jetzt am Dreieck. Drücke, pushe und mache.

Allgemeine Musiksendung war eben davor. Gregory Finn heißt die? Sehr gut. Das war eben Rory in seinen 20ern. Und das nächste Stück, was sich schon wieder vorgedrängelt hat, wird auch von selbiger Band sein. Etwas aufgeregter, etwas, sagen wir mal, konkreter. Hier geht es zum Sound.

Heute habe ich eine Dokumentation über die letzten Monate gesehen, was mit Timmy und Hope eigentlich passiert ist und inwiefern sich unsere inzwischen auch nicht mehr ganz so junge Republik involviert hat in dieses Thema. Es war sehr interessant, es waren erschütternde Bilder, interessante Musik. Vielleicht spiele ich nachher doch noch ein Lied. Es gibt ganz viele KI-generierte Musik, die ziemlich schrecklich ist, aber das hat auch gewissen Bands, die hier bis vor kurzem noch schwärmerische Fanmengen in Stadien ansammeln konnten, so ein bisschen den Wind aus den Segeln genommen, weil es zeigt sich, dass zum Beispiel so ein Santiano-Song auf dem Thema Hope oder Timmy der Wahl durchaus von der KI überzeugend innerhalb kürzester Zeit berechnet werden kann. Mal gucken, ob sich der Musikmarkt von diesem Schock in irgendeiner Art und Weise eines Tages erholen wird. Die Musik, die wir hier spielen, in der Regel sozusagen Pop- und Rock-Geschichtsschlager oder eher unbekannte Sachen, sind in der Regel entweder durch allgemeine Bekanntheit geschützt von Kopisten, auch der elektronischen Art, und das andere Zeug lohnt sich eh nicht. In diesem Sinne wäre jetzt der Leviathan Thema, und zwar in dem Song, ich muss lesen, Hydrogen, Helium, Lithium und Leviathan von Boards of Canada. Wir ballern mal durch.

Ja. Und jetzt ist man auch langsam am Start. Wie es so sich so schön gestaltet als Soundcollage, nennt man das am Ende ja immer dann behauptend eine Radiosendung. Whatever. Es ist auch nur eine Form des Gestammels und eine Aneinanderreihung von halbwegs zueinander passenden Tondokumenten. Und in dem Bereich siedelt sich auch folgende Veranstaltung an. Sword Peanuts. Hier werden Bierteiche hergestellt. Dazu gibt es salzige Erdnüsse. Und Charlie Parker und Dizzy Gillespie haben das auch beschrieben in einer entsprechenden Tonaufnahme.

0: Trompina.
1: Trompina, Trompina, so hieß auch damals die Schnapsbrennerei inoffiziell. Gleich hinter dem kleinen Wäldchen am kleinen Snobriksee. Jetzt spricht man genauso aus, also nicht Snobriksee, sondern Snobriksee. Und besagte Person gilt als einer der erfolgreichsten Verkoster dieser Produktionskette. Und ich sage jetzt mal, fast die Hälfte aller Produkte sind durch seinen Schlund gegangen. Und das war Böhmen. Aber jetzt kommt etwas völlig anderes. Das war ja eine offene Rechnung, sag ich mal. Jetzt kommt die Männerhahn Street Band mit The Traitor. Make the Road bla bla bla. Irgendwas. On the Road, extrem hässliches Cover. Man hat das Gefühl, es ist eine Filmproduktion. Aber egal. Die Musik kann ja trotzdem gut sein.

0: So, und in diesem Sinne sei auch noch mal erwähnt, die Würste und der Senf, Spezialmenü, sage ich mal. Aber damit gut von Böhmen genug gesprochen. Ach so, naja, und Biergulasch natürlich. Eine Sache, die hier zusammen mit im Grunde einer Glutenunverträglichkeitsabsperrungs-Weißmehlbrot-Sache aus Weichland zusammen kredenzt eine Unmöglichkeit der Leckerlichkeit. Aber wir sollen, wurde vom Zentralkomitee entschieden, mehr Querverweise machen. Das heißt, hier in diesem Sinne etwas Werbung für Radio Woltersdorf und die schöne Sendung Heidor TV. Dann haben wir gerade einen Monat jeweils am Wochenende von 0 bis 0 Uhr Sonnabend in der Früh bis Sonntag in der Nacht. Das Radio von Arzbring, dem Kunstfestival im Stadtbezirk, also Pankow-Weißensee und was habe ich jetzt vergessen? Prenzlauer Berg. Und ja, dann alle Freunde und Sympathisanten hier schöne Grüße rausgeschickt. Und ich spiele nochmal den Jingle-Mürbe ab, weil der ja falsch ist, weil der ist ja noch der von 2025. Aber ich habe den von 2000 und so weiter.
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0: Hier, die...
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0: Warte, stopp! Die Metropa-Berichte ungerne unterbrechend, werde ich jetzt noch eine kleine Musik spielen, nämlich das sogenannte Dungate von Mulatto Astatke und... Hotna Orchestra. Very much.

Die Entscheidung ist gefallen. Grundsätzlich gilt diese Radiostation ab heute, also nur wenn ich sende, als Dorfradio. Und ich hoffe, dass die Hühner sich im Hintergrund weiter unterhalten, so angeregt. Das gefällt mir sehr. Hier entsteht ein sozialer Ort durch Radio machen. Und das ist, unterscheidet sozusagen einige Radios von einigen Radios. Aber das kann auch nur eine Behauptung sein. Am Ende weiß man es nicht. Und in diesem Sinne jetzt Angel Bud David mit London. Und nicht schlecht.

und so, warte. Kann doch alles nicht wahr sein. In dem Sinne, dass man die Behauptung, die man in den Raum stellt, ja auch irgendwie erfüllen muss, kommt jetzt Sanwa mit der Stunde der Untertrennung oder Unterteilung, Hour of Parting, glaube ich jedenfalls, dass das bedeutet. Und wir diskutieren Toiletten im osteuropäischen Ausland. Währenddessen. Ach so, und ist natürlich von Sanwa.

Wir sind jetzt angekommen bei Wodka-Partys von Kommunistenbunzen. Davor waren Toiletten und Imbissbuden in verschiedenen Konzentrationslagern Osteuropas und dann natürlich Gulag. Wie waren denn die Toiletten bzw. die Imbissbuden im Gulag? Er hatte keinen Hunger zu dem Zeitpunkt. In dem Sinne, wir werden hier weiter über ganz verschiedene Aspekte ferner Länder und ich möchte jetzt trotzdem etwas zugeben. Bei uns ist heute Abend nicht nur ein Mann, der nie genannt werden wollte, sondern auch meine Schwester. Ich freue mich sehr. Sie ist meine Unterstützerin hier in dem vor allen Dingen technischen Chaos, was mir bei dieser, man muss ja auch mal sagen, die Mikrofone hier sind alleine so hoch montiert, dass ich ja, und ich bin kein Zwerg, das muss ich an der Stelle sagen und betonen, den Hals recken muss. Im Übrigen ist ein Aspekt meiner Sendung immer Nachrichten. Weil mein Handy nur noch 2% hat, kann ich jetzt nur eins sagen. Im Libanon zeichnet sich ein Ceasefire ab und im sogenannten Pizza-Index sind wir inzwischen wieder runter auf DEFCON 4 oder auch DOTCON 4. Das ist relativ entspannt und das scheint auch dann nicht wirklich was heute Nacht anzustehen. Silberpreis bleibt stabil hoch. In diesem Sinne, jetzt etwas ganz anderes. Parting mag ein anderer Begriff auch sein. Die Unterteilung ist auf jeden Fall wichtig. Das Wichtige an der Musik sind in Wirklichkeit die Pausen. Jetzt kommt Sebastian Schröder mit einem Dankeschön nochmal zurück an den letzten Wochenabend, Sonntagnacht auf Montag früh. Eine sehr gute Techno-Veranstaltung. Und ja, keep the fire.

Inzwischen vergleichen wir die Phänomene über größeren Gewässern, wenn Krieg ist und man sozusagen das wetterleuchtende Unglück anderer beobachtet oder eben auch die Marschflugkörper fliegen sieht. In diesem Sinne, danke nochmal an Sebastian für die tolle Abschlussveranstaltung letzten Sonntag. Hier kommt jetzt The Traitor von Toots and the Maytals und wir schlagen sozusagen schon wieder einen Haken. Stimmt gar nicht, kommt ja Broadway Jungle natürlich auch von Toots and the Maytals oder wiederum. Ja, so sieht's aus.

Ich weiß nicht, ob Sie es wussten, aber Religionsgemeinschaften, die den Gottesdienst lang stehen müssen, sind korrumpierbar durch andere Religionsgemeinschaften, die über Stühle verfügen. Das war das Thema bis eben. Und jetzt kommt wieder Musik. Und zwar Elton Ellis mit Rocksteady.

Hier wird der Schnaps Georgiens gelobt und das Tränengas wird aber abgelehnt. Da muss man sich auch irgendwann mal entscheiden. Das war Elton Ellis mit Rocksteady. Und unsere Entscheidungsfreudigkeit heute. Was hatten wir vorher für ein Thema? Stalin. Ja, apropos Stalin. Erdogan, jetzt 16, glaube ich, F-16-Kampfjets werden jetzt stationiert im sogenannten türkischen Teil Zyperns. Nicht so gute Entscheidung. Wir sind, wie gesagt, entscheidungsfreudig. Deshalb ändert sich jetzt noch einmal heute. Vielleicht liegt es auch daran, dass ich nur 2 Stunden vor dieser Sendung gecheckt habe, dass wir heute Radio machen. Aber das ist immer auch ein schöner Anlass, kunterbunt zu sein. Und insofern kommt jetzt etwas ganz anderes. Naja.

Wussten Sie, dass es manchmal ein halbes Jahr dauern kann, dass ein Fahrrad in die EU eingeführt wird? Man würde denken, eine halbe Stunde, mal kurz durchleuchten, kleine Säckchen sind nicht drin, danke, auf Wiedersehen, wenn Sie auf die Schnauze fallen. Ist das Ihr Problem bei 20 km/h? Allerdings ist das ja bei Kleinkraftfahrzeugen oder auch kleinen unter 48 Kubikzentimeter Fahrzeugen durchaus so, dass man auch im Transfer zwischen Italien und Deutschland, soweit man sozusagen bereit ist, das Fahrzeug in Deutschland anzumelden, ähnliche Hürden in den Weg gelegt bekommt. Da braucht auf einmal dieses schneller gemachte Fahrrad dann auch sogar eine TÜV-Untersuchung. In diesem Sinne jetzt auch nochmal eine Hasenscharte, wollte ich schon sagen. Ich spule zurück und bin wieder auf der Liste, mit der alles begann. Die Band heißt Portin Agin oder irgend sowas. Und der Song heißt Fabienne. Sie haben vielleicht auch Französisch, ich weiß nicht, ist mir auch egal. Meine Schwester ist hier, sie unterstützt mich selig, ansonsten schweigt sie. Wollten Sie noch was sagen? Nö, ne? In dem Sinne, erstmal Musik.

reicht ja dann immer noch. Na, weiß ich nicht, müssen wir gleich besprechen. In dem Bereich ist dann der zweite Teil immer nur eine Wiederholung. Dass solche Fehler oder Stilblüten passieren andere nicht. Wir hatten vorhin San Ra gehört, da war allerdings noch ganz, ganz, ganz, ganz, ganz jung. Und ich in dem Sinne drücke ich jetzt nochmal San Ra. Mal gucken.

Die verschiedenen Schnapstraditionen verschiedenster Kulturen unterscheiden sich objektiv nicht wirklich, nur dem Nicht-Eingeweihten erscheinen sie so unglaublich verschieden. Doch beim Alkoholiker zu Hause gelten immer dieselben Regeln: Saufen, saufen, saufen. Und jetzt kommt, was kommt jetzt? Machen wir mal das hier, ne? FX Twin. Mal gucken, ob es läuft. Kommt ja immer drauf an, ob man das Dreieck trifft.

Also, das Keyboard, was alles kann, Schlagzeug, Synthesizer und Drahtbürste. In der besagten Kneipe, worauf wir uns jetzt geeinigt halten, falls die Benzinpreise so hoch bleiben, werden wir einfach da zusammen hingehen und dann sind wir auch auf Reise. Whatever muss auch nicht sein, aber kann sein. Und dort wird es auch eine musikalische Begleitung geben und ab einem bestimmten Alkoholpegel tanzen die Glöckchen auf den Tischen mit ihren Schenkelchen. Aber das war sozusagen Alberto Balsam. Das ist eine Mischung aus Balsam und Salmon. Wie gesagt, von Aphex Twin gewesen. Und jetzt kommt der sogenannte Nachgedanke. Das wird mich nachher wieder ärgern, weil ich alles vergessen habe zu sagen. Von Fugazi. Ich spule die Scheiße mal zurück. So, eins und dann Sis. Fugazi mochte ich immer nicht, aber vielleicht mache ich ja das.

Mulatto Astatke mit Yegele TC da, eins meiner All-Time-Favorites. Hier wurde über einen deutschen Schauspieler lamentiert auf die Frage, können wir nicht über was anderes reden, wurde Hitler vorgeschlagen. Das sogenannte Hitler-Quiz geht jetzt an die Zuschauer und wer schlau ist, weiß auch die Telefonnummer. Ich steht rechts bei mir auf einer Pappschachtel, sage ich jetzt aber nicht an. Und zwar, was war Hitlers größtes Versagen? Wer es weiß, ruft an und gewinnt eine 20-Euro-Schein, Euros in 20 Euro. Hier jemand im Publikum weiß es. Deshalb, ich spiele kurz noch ein Musikstück und löse gleich auf. Es handelt sich um Moondog mit Bird's Lament. Wir werden jetzt nicht bloß, weil jemand, der nie was sagt, auf einmal was sagen will, hier die Regeln brechen. Bitte rufen Sie Bird's Lament von Moondog.

Also nachdem hier einige Zuhörer anrufen mit der Antwort, was war das größte Verbrechen Hitlers, nochmal konkretisiert, vielleicht habe ich mich unklar ausgedrückt. Es geht darum, was war das größte Problem von Hitler? Bitte rufen Sie durch und gewinnen Sie 20 Euro. Die Frage, welches Hitlers größte Angst war, stellen wir nächste Woche. Ich danke Ihnen recht herzlich, es hat wieder Spaß gemacht. Sie hören Moondog, Birds Lamento und danach vielleicht nochmal den Jingle, aber wer weiß schon.

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0: Oh, genau. Also der Jingle mit französischer Accent d'aigu, aber Musik aus Frankreich spielen wir heute nicht. Ha, ha, ha. Ein kleiner Witz. So, ich hoffe, Sie hören uns. Wir sind die Sendung Kaputtes Feuerzeug. Wir, das heißt ich und Stavros. Stavros aus dem, natürlich, wie Sie schon gemerkt haben, aus dem griechischen Landen. Er ist sehr schüchtern. Er ist sehr wortkarg. Er antwortet nicht mal. Aber dafür hat er seine Schallplatten gegeben. Sehr nett von Stavros, wie immer, ein guter Junge, Yasu, das Yasu. Ist auf Griechisch, heißt alles gut oder hallo oder so ähnlich. Sehr.
1: Alles.
0: Alles komplett, genau. Also heute ist, wie so vor 2 Jahren hatte ich auch oder vor 1 Jahr hatte ich auch diese griechische Abend, heute werden wir keine rote griechische Wein spielen und keine Sirtaki alla Bouzouki oder sowas, sondern filigrane Punk, Rock, Hardcore, Post-Wave und so ähnliches. Richtig frisch aus dem griechischen Equipment. No? So, ich spiele was und dann sage ich, wenn ich das... Ach so, ich muss ja noch... Ich habe schon griechisch geübt. Die haben ja andere Buchstaben da so. So, mal sehen, wieso funktioniert so eine Art hier die Palette. Na, weiß nicht. Läuft nicht.

Tja, ups, siehst du, so läuft's, Mann. Also, was muss ich noch sagen? Ja, genau. Stavros ist irgendwie, hat mir die hier alle hinterlassen. Und steht hier zwar auf Griechisch, aber ich versuche mal. Die Buchstaben sind ja, wie unser Tontechniker Ose sagt, der heute am Hebel ist und ohne ihn wäre hier nichts. Er ist da. Und das heißt hier Humans Lugter, diese Gruppe, die heißt so. Und die Platte heißt, warte mal, warte mal. Oder andersrum wiederum, warte mal. Oh Gott, Mann, ich sehe es nicht. Ich brauche meine Brille. Nein, jetzt nicht mehr. Empire of Adrdis oder so ähnlich. So heißt die Platte oder die Gruppe wiederum, weil ich weiß nicht, welche. Nee, ist schon geschehen. Ja, die Buchstaben, die sind die gleichen. Genau. Ja, wo hier ihr gemerkt habt, das war so ein Mann, der gesungen hat, also männlich halt, der Vokalist wahrscheinlich. Und das Interessante ist, will ich euch nichts falsch etwas sagen, jetzt mit einer weiblichen Vokalistin oder so. Und genau das ist es. Also bei den Griechischen ist meistens der Mann, der singt. Und genau, Stavros hat mir gesagt, dass hier ist eine Frau. Genau, und einige von den Platten waren original noch original verpackt, das heißt verschweißt, und ich musste die persönlich aufmachen. No? So läuft's.

So, okay, also das war die Gruppe HKT oder so ähnlich hat hier die Übersetzung von uns rausgegeben, wo Stavros will uns das nicht erklären lassen. Und natürlich von der Platte so ähnlich. Genau. Ja, genau, so läuft das. Von Mascara Rocks, glaube ich, ist es ausgegeben worden und zwar sehr frisch. Und genau, damit, also das war so eine Art Post-Wave, habe ich verstanden. Und damit es nicht so eintönig wird, habe ich noch von alte Zeiten, und das heißt vor über 20 Jahren, eine CD mir aufbewahrt, die wirklich, ich war überrascht, no, mit einer Geschichte. Aber das kann ich jetzt euch nicht erklären, das wird zu lange dauern. Also die CD ist wirklich aus Athen und das ist die Hauptstadt Griechenlands, seinerzeit wie heute. Und zwar, ich habe so eine Mädchen kennengelernt, die Konstantina. Konstantina hat schon in Griechenland Deutsch gelernt und ist hierher gekommen, um zu studieren. Sehr interessante Sache und zwar Urheberrechte, ne? Stell dir vor, hahaha. Und ihr Bruder ist vorbeigekommen und hat eine CD gebracht und wollte eine zurück und da haben wir getauscht. Also existiert in Griechenland eine Musik in so einer überraschenden Weise, das ist Folklore, sag ich mal so, Jazz, beinahe schon Free Jazz, Folklore Jazz und nur instrumental. Und damit der Abend nicht nur Post-Wave, Hardcore, Heavy Metal und Co. ist und Stavros ist, dann wird das auch so laufen. Stavros war übrigens nicht einverstanden, aber vielleicht läuft. Oder nicht?

So, also eintönig ist es heute nicht, auf keinen Fall. Und in diesem Sinne, was Sie da hörten mit diesen verschiedenen Trompeten und so, die gar keine Trompeten waren, no, alles natürlich nicht so akustisch, aber nicht um den Trotz, sehr angenehm zu hören. Also das war, glaube ich, sogar ein bisschen schon mit so diese bulgarische Effekt, dieser. So, genau. Dann kommen wir weiter. Genau, ach so, die Gruppe, genau. Die Gruppe heißt Modell Plagal. Aus Athen. Auf alle Fälle die CD, no? Woher die kommen, wer die Musiker sind und so weiter. Kann man alles heutzutage nach Griechenland anrufen und fragen, so bitte. Jetzt kommt was anderes, etwas.

Eino. So, genau. Also, das ist auch vorbei jetzt hier, der Teil. Naja, das war so hardcore, etwas. Warte mal. Also, hier steht auf der Schallplatte, wie gesagt, nur Vinyls heute, Vinyls, Schallplatten. Panikos, natürlich. Das ist wahrscheinlich die Gruppe. Und die Platte heißt die Sky Bad Quiz. Genau, so heißt die Platte. genau. Also es gibt noch andere Sachen, die so ein bisschen das nächste. Warte mal. Upsi. So, genau. Also das nächste ist nicht so schwer, weil die hier, die haben versucht, auf Englisch zu singen. Und dann, also genau, sogar 45er ist das. Wow, Qualität, Qualität. Stavros, nur Qualität machen. Er ist selber, geht zum Konzerte, guckt bei den Gruppen und natürlich muss man die Künstler unterstützen. Dann kauft er eine Schallplatte, original verpackt, no, Hellas, Helunias, Kala. So.

Das ist auch vorbei. Und wir alle verstanden haben, das ist so Post-Punk, sag ich mal so. Und die haben versucht, so auf Englisch zu singen und gar nicht so falsch was so rausgekommen. Und zwar heißt dieses Lied natürlich Leere Herzen. Das ist natürlich sehr schlecht. Sehr schlechte Information von der Gruppe. Warte mal. Von der Kapelle. Scheint Kluft oder so ähnlich. Also nicht Kluft wie so auf Deutsch, sondern das ist hier. Keine Ahnung, Mensch. Das ist alles ist mir so ein bisschen griechisch. Muss ja nicht immer Spanisch sein, oder? Kann auch. Das ist mir Spanisch. Kommt mir griechisch vor. Ja, das ist auch der Fall. So, genau. Das nächste ist, dann sage ich später, das ist die Gruppe von Stavros himself. Das heißt persönlich. Genau, hier musste schon im Vornherein kann ich sagen, eine interessante Sache. Nein, sage ich nicht, ich sage es später.

Naja, das ist zu weit gerast. Unsere Gruppe von Stavros. Was Stavros hier spielt, das weiß man nicht, hat er uns nicht erklärt, aber die Gruppe heißt Pandemia, die Platte und die Gruppe Eight of Fear oder so ähnlich. Also ich meine, wie gesagt, genau. Und Stavros hat mir schon letztes Mal die ausgeliehen, wo seine Gruppe muss natürlich spielen, aber es geht darum, letztes Mal hat er mir nicht verraten, dass Information, wo hier so original auf griechische Gesang ist, ne, ist ja immerhin aus Griechenland die Gruppe, und zwar nicht aus Athens. Das weiß ich nicht, woher die kommen. Griechenland ist auch nicht gerade klein. Aber der Sänger ist Muttersprachler, stellt ihr vor, Bulgarisch. Also ich habe gedacht, aha, wie kann das wahr sein? Also wir kehren natürlich, damit es wie gesagt nicht eintönig wird, für unsere Zuhörerinnen an. Und wir spielen ja für Jans Berlin. Wieder diese griechische Mode Plagal. Das ist Folk Jazz Oriental.

So, und wir kehren natürlich von so einer hübschen Sache wahrscheinlich irgendwo aus Thessaloniki. Wie ist meine Aussprache? Keiner weiß. Ah, danke. Ha, ha, ha. So, und dann wieder kehren wir zu dem Hardcore.

0: So, genau. Upsi Daisy, das ist jetzt zu Ende. Genau.
1: Pupsi, Pupsi.
0: Nee, gar nicht hier. Dings da, das Pupsi, das ist na, das Nächste. Und zwar, ist, ja, was hat mir noch Stavros untergejubelt?
1: Upsi, Pupsi.
0: Nee, das hat er nicht. Da hat er keine Upsi, Pupsi mehr. Sondern in Griechenland gibt es sehr viele Leute, die im Kindergarten arbeiten. Aber das haben früher mal immer die Frauen so übernommen. No? Aber es gibt auch Erzieher, nicht nur Erzieherinnen, sondern auch Erzieher männlicher Gestalt, die auch meinten, so, wir werden jetzt hier nicht hier dieser griechische Hokuspokus, Buzuki, Sertaki spielen für die Kinder schon im Kindergarten, sondern Elektro-Punk, sage ich mal so, aber natürlich Kindergarten-Style. So, bitte. Wie der jetzt heißt, der heißt wahrscheinlich Kibernios.
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Ja, was er genau gesungen hat, natürlich kann ich euch nicht verraten, nicht weil ich das nicht will, um Gottes Willen. Nein, nur weil ich den Text nicht entziffern kann. So will ich das jetzt betonen. Genau, das nächste von diesen, warte mal, wie war das? Ach so, Hekete. Genau, von der Gruppe wiederum.

Tja, sehr professionell gemacht, sehr gekönt. Und zwar, das ist alles frisch, also alles von heute. Diese Braten, diese Musikrichtung, also das ist ja nicht so, dass man denke, in Griechenland das Kulturelle, was das Musikalische anbelangt, ist monoton, irgendwie nur rote Wein und nicht mal Weißwein, sondern nein, nein, nein, nein.

So, das war die 45er natürlich, deswegen anscheinend ist es so zu Ende so schnell. Genau, von der Gruppe. Aha. Ja, weiß ich nicht mehr. Steht drauf. Ich sag's, warte mal. Senlinklut. Genau, so heißt die Gruppe. Oder die Platte. Alles andere steht irgendwie auf Griechisch, ne? Naja, okay, dann machen wir weiter hier. Die Palette, Hardcore, Punkrock und so.

Nein, das ist schon der Übergang in den anderen Sphären. Genau, das ist natürlich die Gruppe Panikos. Ja, genau, das ist wahrscheinlich die Pankos, die in Panik geraten sind. Und ich selber, ich stehe nicht auf Panik. Wozu denn auch? Aber auf diese Musikart stehe ich schon so. Also das war so meine nicht erfüllte Liebe zu Constantina. Und natürlich, ich wollte gerne die ganze Sendung für Sie widmen. Schon Grüße nach Athens. Und wie das heißt, Athene. Athens heißt das. Genau, und das natürlich jetzt, deswegen folgt auch die Musik, die ich mit ihr seinerzeit, also wir haben auch so ein bisschen so Zärtlichkeiten ausgetauscht. Ne, damals, das waren die Nullerjahre und ich stehe auf die Nullerjahre und das war möglich. Alles war frei, alles war so einfach. Ja hieß ja und nein hieß nein. Und heutzutage, nein heißt wieder nein. Immer wieder nein.

0: So genau. Das war dieser Modell Plagal, ne? Und natürlich, wie gesagt, schon Grüße nach Athens. Affin. Und ja, genau, jetzt spielen wir die Gruppe natürlich von Stavros, ne? Der Beste, der Gute.
1: Yay.

0: Das ist schon Übergang nach hinten losgelaufen. Genau, das spielen wir später. Wie gesagt, das ist diese Eight of Fear mit Pandemia, wo der Bulgare sich das Vokal geschnappt hat, den Mikrofon, und gemacht hat, einfach gemacht hat. Und hübsch, sag ich mal so. Und sogar unsere Tontechniker aus, der am Hebel sitzt, und wie gesagt, ohne ihn wäre ja gar nicht hier passiert, ist unsere Meinung. Quatsch ist es nicht, das ist Stavros mit seiner Gruppe.
1: Das ist Stavros.
0: Ja, genau, Stavros. Stavros, uhuhu! Schon Grüße zum Stavros. So.

0: ja, meine liebe Zuhörerinnen, wir spielen hier Piradio, die Frequenz haben wir nicht mehr. Wir sind DAB Plus, no? Danke schon an RBB. Wir sind ehrenamtlich, wir sind Freies Radio in Berlin. Und im Computer zu empfangen, Computer kompliziert, genau, und DAB Plus ist noch mehr komplizierter, das ist RBB. Danke schon für euch, liebe RBB. Die volle Stunde ist vorbei, der kaputte Sendung, kaputtes Feuerzeug, aber wir spielen jetzt bitte ein Jingle, bitte.
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Ich sag nichts, ich sag doch ganz kurz, es ist wunderschönes Welt. Und ich hoffe, egal was kommt, von den Letzten, des Letzteren muss man das Ersten in den Ersteren machen. So wie steht, die Letzten werden die Ersten sein. Schon zu Lebzeiten. Das ist jetzt von mir.

So, Heketa, no, und wir, das war jetzt die Gruppe. Und bei der Platte muss ich zugeben, das ist so wirklich so Kinderchor-mäßig, aber versuchen wir das zu machen. Und sie kann auch auf Englisch. Ich meine, die Sängerin, ja, wie sie genau heißt, kann ich nicht genau wissen. Oder sagen wir, kehren bitte nach Modell Plagal.

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Alles gut. Auf Griechisch heißt Kalo. So. Und noch mehr Kalo, Kali, Kala, Kalatina, Kaltala. So. Auf Englisch jetzt können die. Wahrscheinlich. Oder?

0: Genau. So, und wir kehren wieder zu diesem Kindergarten-Erziehermusik. Und ja, oh Gott, jetzt habe ich den Arm und den Nadel nicht richtig gestellt. Natürlich auf gesund. Wie immer. Ich versuche das Beste immer zu machen.
1: Yay.

0: Lucky Lee?
1: Sage ich, genau, immer Lucky Lee. Das ist aber nicht Werbung für diese Hunde.

Essen, nein, wir sprechen hier in Griechisch. Auf Griechisch ist Griechisch. Aber die können auch auf Englisch singen, sie, auf Englisch singen, jetzt.

Genau, you believe it night und so von der Gruppe Hecate. Was das so genau bedeutet. Genau, wir kehren wieder für Modell Plagal. Also mit Constantina ist nichts passiert. Ich meine, wir sind zufrieden voneinander. Das ist auch nicht so, wir passen dann auch gar nicht zueinander. In diesem Sinne, ja, sie war ein bisschen außer sich und ich auch. Und dann hat sie nur geschrien im Telefon: Warum rufst du mich an? Was willst du? Und jenes. Genau, das ist, ich war erstaunt, no, weil was soll man nur das Positive? Aber in diesem Modell-Plagal-Lied jetzt, natürlich, wie Sie gehört haben, da singt ja keine, no, keine Vokalisten, Vokalistinnen, aber in James Bond Sound, können Sie was Sie erzählen machen, so bitte.

Tja, und damit der Kontrast noch effektiver wird, ja, das war schon so ein bisschen covermäßig, also diese James Bond-Dings, aber in Free Jazz war ja, obwohl so echt free war das nicht, aber was willst du machen?

verändert. Ja, ich stehe nicht auf kompliziert. Schon Grüße an Lena. Das ist die eine, die hier mit ihrer Kollegin, die ich leider vergessen habe, wie die heißt. Die haben das kommentiert und gespielt live. Das war, glaube ich, vor 2 Jahren im Sommer oder so ähnlich. Und jetzt, ja, wir grüßen alle und schicken alle Grüße weltweit. Ich danke für meinen Tontechniker Oz, der am Hebel sitzt und auf gesund. Und natürlich meine ganze Sohn und meine Töchter in ganz Weinbergsweg. Letzte Lied, natürlich Plagal Modell.

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2: Ich wieder im Delay ihres Vertrauens. Ah, da bin ich wieder trocken.
3: Genau. Knochentrocken, sozusagen. Genau. Hallo Schaban, schön, dass du da bist.
2: Hallo Gene, schön, dass ich hier sein kann.
3: Ja, ist mir eine Ehre. Das war ja mal gerade irgendwie völlig untypisch. Oder zumindest, also für mein Empfinden, was ich von dir als Schaban kenne, diese Coverversion von Erik Satie, die fand ich ja schon mal ziemlich klasse.
2: Dankeschön.
3: Aber dieses Italienische danach, das habe ich ja dann überhaupt nicht mehr gebacken bekommen. Wie bist du darauf gekommen?
2: Durch Theater und Theatermusik machen. Und ich habe das mal gemacht für ein Stück namens Medea. Und das ist, da spielte eine Schauspielerin oder die ist Schauspielerin und Opernsängerin, die Frieda Österberg, eine tolle Frau. Da haben wir Cherubini aus der Oper so drei Arien genommen.
3: Ja.
2: Und ich habe die mit Modular-Synthesizer umgesetzt. Und sie hat die gesungen auf der Bühne live. Das war ziemlich cool.
3: Imposant.
2: Und dadurch kommt man mal zu so Sachen, dass man sich mit sowas auseinandersetzt,
3: weil
2: man das dann braucht für so ein Theaterstück oder so.
3: Wo habt ihr das aufgeführt, wenn ich fragen
2: in
3: darf?
2: In Karlsruhe, am Staatstheater.
3: Ah, okay. Ja. Nice.
2: Ja.
3: Du hast es vorhin auch schon erwähnt, du machst viel Theater. Ne?
2: Ich mache viel Theatermusik oder habe schon viel gemacht. Genau, ja.
3: Aber nicht nur.
2: Nee, nicht nur.
3: Die Straße gehört dir auch noch.
2: Alles meins.
3: Die Hip-Hop-Straße.
2: Naja, da ist im Moment ein bisschen Pause, weil ich mit meiner Band ja nicht so aktiv bin, aber mache auch immer wieder gerne, wahnsinnig gerne Hip-Hop in meinem Studiochen.
3: Ja.
2: Über
3: die Band will ich natürlich auch noch ganz viel wissen, irgendwie. Also, aber damit meinst du damit die Tentakel?
2: Damit meine ich die Tentakel.
3: Genau. Aber erstmal ein bisschen Hip-Hop?
2: Erstmal ein bisschen Hip-Hop.
4: Kreislabor, Ladies and Gentlemen. Folgendermaßen. In mir lebt ein Meister, er hat das Licht gesehen. Er kann über Wasser und durch Wände gehen. Er spricht mit Katzen und mit Krähen.

0: Sonne will, weil er ihr Erbe trägt. Findet sie nur zum Licht, wenn man sie vorher in die Erde gräbt. Also umarmen wir die Schatten, die uns umnachten, bis die Samen erwachen, die in unserem Herzen wachsen, bis sie platzen und zur Sonne streben. Wie jedes Leben sehen sich unsere Wesen nach der Kraft, die sie gebären und dem Ursprung ihres Entstehens, und werden ihn finden, wenn sie sich mit dem, was sie entbunden hat, wieder verbinden. Denn die Wahrheit ist ein ernster Clown, sie lacht sich selber aus.
1: Ist dir das eingefallen?
0: Nein, ich dachte es mir auch.

0: trocken.
1: Okay.
0: Ja, da war jetzt ja noch mal mit Underwater Theatermusik drin.
2: Ja.
0: Wie bist du denn zum Theater gekommen?
2: Es hat sich ein bisschen aus meiner Familie ergeben, weil meine Eltern am Theater gearbeitet haben und man dadurch eh so ein bisschen in dem Bereich drin war oder Zugang hatte, sag ich mal.
0: Ja.
2: Und dann hat sich das aber auch irgendwann schnell verselbstständigt und mich so durch jetzt schon einige deutsche Städte getrieben, um da genau Theatermusik zu machen.
0: Ist es eine kontinuierlichere Geldeinnahmequelle als über die Musik?
2: Ja, naja,
0: also
2: ich zähle es mit rein.
0: Musik oder?
2: Für mich setzt sich das so ein bisschen zusammen. Ich habe sozusagen keine Haupteinkommensquelle.
0: Ja.
2: Ich mache mal ein Theaterstück, dann mache ich eine Platte, dann nehme ich auch mal ein Hörbuch auf. Und mach so alles Mögliche und daraus irgendwie setzt es sich zusammen und irgendwie schlängel ich mich durch. Mal so, mal so.
0: Und du schlängelst dann ja auch ein Label, ne?
2: Also ich schlängel auch ein Label zusammen mit den, das haben wir gegründet um uns selber rauszubringen, damals mit Captain Peng und den Tentakeln.
0: Ja.
2: Genau. Da sind aber dann über die Zeit auch andere schöne Sachen passiert, hauptsächlich aus Projekten, die letztendlich von den Leuten, die das Label betrieben haben, gemacht wurden. Vögel, die Erde essen, ist eine super Band. Lemur war eine Zeit lang bei uns. Genau.
0: Und das, was für eine Richtung hast du mit Kreismusik?
2: Kreismusik hat nicht wirklich eine Richtung. Weil die Sachen, die darauf sind, also genau, es ist kein Hip-Hop-Label. Auf jeden Fall, es ist ein Label für Musik, die wir gut finden oder die wir gemacht haben, was wir dann selber, sozusagen eine Plattform, die wir selber benutzen können.
0: Ja.
2: Und auch manchmal andere Leute, Sandra Hüller hat bei uns eine Platte rausgebracht.
0: Oh, wow.
2: Und genau, große Ehre, dass wir die rausbringen durften. Und so haben zwei Soundtracks, die wir gemacht haben, daraus gebracht. Und irgendwie, was wir haben oder was aus unserem mit dem Umfeld zu tun hat, das können wir da rausbringen.
0: Klasse, also wirklich wie ein Kreis in jede Richtung
2: gewandt. Kreis mit Spitzen nach außen.
0: Dann müssten wir jetzt eigentlich Kreismusik spielen. Was spielen wir denn da am besten?
2: Wir spielen. Warte mal, wir hatten doch gerade Meister und Idiot.
0: Ja.
2: Das ist ja Kreismusik und das sind die Tentakel.
0: Ja.
2: Und der Captain Peng. Damit hatten wir Kreismusik und wir spielen als nächstes Cold Junction, das ist von meinem Album Abdu Makinam, auch auf Kreismusik, konnte ich dann halt einfach rausbringen, da,
0: ja.
2: Weil ich Lust hatte, genau so experimentellere Beats mal zu machen oder was weiß ich. Oder beziehungsweise, das hat mich schon immer angezogen und immer interessiert und da hatte ich eine Möglichkeit, das halt einfach rauszubringen.
0: Und wie habt ihr euch kennengelernt, irgendwie, Captain Peng und du? Also, weil ich habe so einen Konzertauftritt von euch gesehen und das war so harmonisch, dass ich dachte, ihr hättet schon im Sandkasten zusammen Musik gemacht.
2: Naja, Musik nicht, aber gespielt im Sandkasten auf jeden Fall, weil Captain Peng mein Bruder ist. Wir sind verbrüdert und die ganze Band setzt sich zusammen aus Leuten, also genau, der Gitarrist, der Moritz, der ist der älteste, beste Freund von meinem Bruder, die haben auch zusammen gewohnt eine Zeit lang. Und der Peter auch, der andere Perkussionist, der ist auch aus der damaligen Zeit, nur der tolle Bassist Boris, der ist uns rangewachsen. Aber so hat sich das halt, das ist auch keine Band, die man zusammengesucht hat, um die Lieder zu spielen, sondern eine Band, die sich gefunden hat und aus Freunden und Brüdern besteht. So.
0: Wie viele Brüder hast du, wenn man fragen darf?
2: Einen. Das ist der eine Bruder, den ich habe.
0: Das ist der eine.
2: Ja.

0: in den Hall gehustet.
1: Wie war das? Gwynplaine oder Gwynplaine? Oder?
0: Ich weiß es nicht wirklich, weil ich es nur geschrieben kenne. Ich glaube, ich habe immer gedacht Gwynplaine oder so klingt es in meinem Kopf.
1: So Gwendoline. Heißt,
0: wie Gwendoline. Ist Gwynplaine, sag ich mal, ist eine Romanfigur von Victor Hugo. Das ist dieser Mann, dem man sozusagen die Lippen abgeschnitten hat und der immer grinst.
1: Tragische Figur.
0: Tragische Figur und Vorbild für den Joker später. Genau. Ein Walzerchen. Ja.
1: Also, du hast wirklich, also du bedienst gerade die volle Facette, den vollen Kreis.
0: Ja. Ja, ich mache sehr, also das ist auch, was ich meinte. Ich mache nicht eine Sache, sondern eher so viel. Auch, weiß ich nicht, hören wir später auch noch, quasi klassisch produzieren. Jemand kommt mit einem Lied,
1: ja,
0: geschrieben auf Klavier oder Gitarre und den Gesang dazu und ich produziere das dann oder was weiß ich, sowas ist auch dabei oder eben Experimentelles, so wie Gwynplaine. Ja. Aber dann gerne auch mal einen Hip-Hop machen, der bestimmten Regeln folgt und wo man nicht wahnsinnig viel rumexperimentieren kann sozusagen, also zumindest in einer rhythmischen Struktur.
1: Gibt's was, was du noch nicht gemacht hast, wo du sagst, da willst du unbedingt mal hin?
0: Ich habe noch nie für ein Orchester arrangiert. Ich weiß, könnte das aber auch nicht, also weil ich bin ja kein ausgebildeter Komponist. Und weiß gar nicht, ob ich da hin würden wollte. Aber das fällt mir ein, das habe ich noch nicht gemacht.
1: Oder mal mit dem Chor zusammenarbeiten. Hast du schon mit dem Chor zusammengearbeitet?
0: Nee, habe ich auch noch nicht gemacht. Ja, das wäre spannend, auf jeden Fall. Ja.
1: Also ja. A cappella finde ich manchmal auch ganz spannend. Also
0: das kann, also je nach Chor oder auch je nach Idee, die der Chor überträgt, aber das kann natürlich mächtig sein. Viele Stimmen können sehr berührend sein. So. Ja. Ja. Mal schauen, was das Leben noch bringt.
1: Was die Zukunft bringt, genau. Apropos Zukunft bringen, jetzt ist ja bald die Super Bowl. Spielst du auf der Super Bowl?
0: Leider nein. Ich würde mich freuen, mal auf der Super Bowl zu spielen. Aber
1: vielleicht wird es ja gehört.
0: Vielleicht wird es ja gehört. Und man lädt mich noch ein, aber das wäre mir natürlich eine riesengroße Freude, weil und auf jeden Fall werde ich hingehen. Ja.
1: Ja.
0: Gab Jahre, da hatte ich, manchmal kommt es ungünstig, man hat zu tun woanders und schafft es nicht.
1: Aber wenn es denn gerade mal passt, wäre das natürlich super.
0: Ich würde mich wahnsinnig freuen. Ja. Ich würde mich wahnsinnig freuen. Wäre eine große Ehre. Kommt vielleicht noch irgendwann. Ich bin ja noch neu im Modularsystem-Land sozusagen.
1: Du machst es noch gar nicht so lange?
0: Ich mache das noch nicht so lange. Ich weiß ja nicht, was das jetzt ist. 4 oder 5 Jahre sind es natürlich dann auch schon. Aber das ist ja in diesem Sektor, bin ich sozusagen noch frisch.
1: Hört man deiner Musik gar nicht an.
0: Vielen Dank.
1: Also ich fand auch gerade beim letzten Konzert in der Pandora fand ich, das kam alles so liquid und war aber trotzdem mit dem Beat auch ziemlich peppig. Also
0: ja, danke schön. Man fummelt ja einfach immer eine Weile an seinem Case, aber ich habe das jetzt so weit, dass ich das auf eine Art patchen kann. Genau, das ist mir quasi generativ Noten liefert und generativ auch Rhythmen, aber ich so bestimmte Grundsachen wie die Bassdrum und die Snare oder so, die bestimme ich.
1: Die dann, ist schon fest.
0: Genau, oder die, wann kommt eine Bassnote, bestimme ich auch. Welchen Ton die spielt, entscheidet das Gerät dann sozusagen.
1: Und grenzt du das denn ein
0: mit einem
1: Harmonizer? Oder?
0: Nicht, im Moment ist es der Gamut Repetitor. Ich habe angefangen habe ich, da wollte ich es ein bisschen klassisch haben und da habe ich über Sample und Hold und einen Quantizer versucht zu, oder das geht ja auch, also damit.
1: Ja, wir hatten ja gerade über Tip Top gesprochen.
0: Genau. Und ich habe den Intuitive Quantizer von der Firma, der ADAC, von ADAC.
1: Ja.
0: Genau. Und dann bin ich übergegangen, dass ich, habe ich versucht mit Marbles oder einem.
1: Ah ja, Marbles ist auch spannend.
0: Pachinko,
1: ja.
0: Dem Klon davon. Was ich eine, ich finde das, das ist eigentlich wie Turing-Maschinen, nur hochgepumpt, und ich finde es wahnsinnig musikalisch. Das ist wirklich super. Und jetzt im Moment habe ich gerade den Gamut Repetitor von Noise Engineering. Und also genau, da schränkt man ja ein und gibt eine Richtung vor und sagt auch eine, also welche Art von Moll, Dur, Pentatonic, was weiß ich, irgendwie, ja, was es haben soll. Und kriegt dann Noten ausgespuckt. Ziemlich auch sehr musikalisch, auf jeden Fall.
1: Ja, das ist spannend. Ja. Dann hören wir doch mal in was Modulares rein von dir.
0: Sehr gerne.

Das passt auch total. Jo, ihr hört das Beatnik-Radio und zu Gast heute der liebe Schaban. Wenn ihr Lust habt, wir haben noch eine zweite Stunde, bleibt